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1: Ich bin Tine Klimach. Die Berliner Polizei hat den Tatverdächtigen des Anschlags nähe des CSDs in Berlin am frühen Abend erschossen. Der Verdächtige sei mit einer Stichwaffe auf die Einsatzkräfte zugegangen, sagte Polizeisprecher Florian Naht.
2: Der Tatverdächtige soll nach den ersten Erkenntnissen und den Schilderungen hier auf die Kräfte zugegangen sein. Er soll dabei eine Stichwaffe in der Hand gehalten haben. Es ist hier zum polizeilichen Schusswaffengebrauch gekommen. Im Zuge dieses polizeilichen Schusswaffengebrauchs ist der Tatverdächtige so schwer verletzt worden, dass er trotz sofort eingeleiteter Wiederbelebungsmaßnahmen durch die Polizei und durch die hinzualarmierte Berliner Feuerwehr hier vor Ort verstorben ist.
1: Nach dem Tod des Tatverdächtigen des mutmaßlich islamistischen Terroranschlags geht Bundesinnenminister Dobrindt aktuell von keiner weiteren Gefahr aus. Das sagte er in der ARD. Es gebe weitere Maßnahmen, aber man gehe jetzt aktuell von keiner weiteren Gefährdung aus. Nach der tagelangen Hängepartie um den Posten des Bundesverkehrsministers ist jetzt eine Lösung gefunden. Der bisherige parlamentarische Geschäftsführer in der Bundestagsfraktion, Steffen Bilger, wird Patrick Schnieder ablösen. Bundeskanzler Friedrich Merz werde den 47-jährigen Baden-Württemberger für den Posten vorschlagen, teilt ein Regierungssprecher mit. Die Entlassung Schnieders und die Ernennung Bilgers wird voraussichtlich am Mittwoch erfolgen. Papst Leo hat die Jugend weltweit zu einem zurückhaltenden Umgang mit sozialen Netzwerken und künstlicher Intelligenz ermahnt. Dazu rief das Oberhaupt von 1,4 Milliarden Katholiken in einer Videobotschaft auf.
3: Insta, TikTok oder auch KI, sie alle können uns in eine Scheinwelt katapultieren, warnt Leo hier. Und das bedeutet, sagt er, dass was wirklich zähle, werde unwichtig, Täuschung dagegen zur Realität. Erst kürzlich hat er ja auch schärfere Richtlinien für KI gefordert. Und auch in Deutschland wird ja gerade intensiv über die Risiken von sozialen Medien diskutiert. Auch über mögliche Altersgrenzen. Aus Rom, Claudia Wächter.
1: Tausende Menschen sind auf Mallorca gegen den Massentourismus auf die Straße gezogen. Die Demonstranten versammelten sich am Abend zunächst im Zentrum von Palma, der Hauptstadt der Insel. Von dort zog der Demonstrationszug durch die Innenstadt. Eine Initiative hatte unter dem Motto Mallorca am Limit bereits das dritte Jahr in Folge zum Protest aufgerufen. Die Polizei schätzte die Zahl der Demonstranten auf 25.000. Die Protester beklagen Wohnungsnot, Staus, Schmutz und Lärm durch Massentourismus auf der Insel.
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4: Uns liegen derzeit keine Meldungen vor. Alle aktuellen Staus und Blitzer findet ihr jederzeit auf antenne1.de oder ganz bequem in unserer Antenne 1 App.
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2: 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Dieses Mal gibt es eine Künstlerin aus Baden-Württemberg. Die Newcomerin Mele war bei uns. Und wer sie noch nicht kennt, hier ein kleiner Vorgeschmack.

0: sie schon immer Musikerin werden wollte, was hinter ihren Songs steckt und welchem Haus sie in Hogwarts angehören würde, das hört ihr hier.
1: Hallo Mele.
2: Hallo.
1: Es freut mich, dich kennenzulernen. Und wusstest du schon immer, dass Musik dein Ding ist?
2: Wirklich, es ist so nice. Ich habe mir wurde die Frage letztens schon mal gestellt, da muss ich da richtig drüber nachdenken. Und ja, ich glaube schon. Also ich habe mein erstes Lied geschrieben, da war ich 3 Jahre alt, im Supermarkt.
1: Krass.
2: Das Lied hieß Überall komm Rehe raus.
1: Kannst du dich noch dran erinnern? Kannst du dann noch eine Hook oder?
2: Ja, also das Lied hatte auch nur diese eine Zeile und es ging so. Überall kommen Rehe raus, überall kommen Rehe raus, überall kommen Rehe raus. Dann ist so da so. Überall kommen Rehe raus. So ging das Lied.
1: Sehr geil.
2: Und ja, mein Papa war dabei und er meinte, die Leute im Supermarkt waren total, also begeistert. Einfach Wahnsinn. Ja. Was für ein Talent, was für ein Kind.
1: Ja, also ist es schon, also ich meine, mit so vielen Jahren kann ich mir das gar nicht vorstellen, was man da überhaupt auf die Idee kommt. Aber ich meine, wenn das auf jeden Fall der Plan war, hattest du aber irgendwas anderes noch in deinem Kopf, Plan B oder sowas? Also was wärst du geworden, wenn du jetzt nicht in der Musik gelandet wärst?
2: Also es war so, eigentlich wollte ich immer zum Film, also ich wollte eigentlich immer Regie führen. Das war so, also schon, ich wollte irgendwie immer Mariah Carey sein auch, aber dann fand ich irgendwie Filme doch so, ne, ich hatte Bock, das irgendwie auch zu studieren oder so, da irgendwie Sachen zu machen und habe deswegen auch so Praktika gemacht. Ich war in Los Angeles mal für ein paar Monate und habe da auch ein Praktikum gemacht und so im Filmbereich und ja, dann habe ich mich irgendwie beworben, aber niemand wollte mich.
1: Oh.
2: Und dann habe ich gedacht, so, dann nicht, dann ja. Werde ich jetzt halt doch Sängerin. Das war dann so für mich die andere Möglichkeit. Und dann habe ich gedacht, gut, dann verfolge ich jetzt das. Und ich meine, ich bereue es überhaupt nicht. Es war die beste Entscheidung überhaupt. Aber ja, also so Film war eigentlich immer und ist auch immer noch eine Leidenschaft von mir. Und ich könnte mir auch vorstellen, ja, auch trotzdem noch im Film zu arbeiten irgendwie.
1: Ja, aber das klingt ja fast schon wie so ein Traum. Also wie so ein, ich will nicht sagen Mädchentraum, aber schon so ein bisschen, ja, ich möchte Schauspielerin werden, ich möchte Sängerin werden und was ist das geringere Übel?
2: Also ich meine, ja, ist wirklich so. Es ist ein bisschen so. Also ich weiß auch noch, ich habe ja jetzt vor einigen Wochen meinen ersten Plattenvertrag unterschrieben bei Warner Music und ich habe das auch schon früher immer auch gespielt. So mit 8, 9 habe ich immer dann so kleine so Videos aufgenommen mit so einem Camcorder und halt so mich gefreut über meinen Plattenvertrag damals, was ich irgendwie ziemlich lustig. Das war so ein Full Circle Moment, als ich den dann unterschrieben habe und dachte so, voll schön. Aber ich habe auch, ja, ist mir jetzt nicht zugefallen. Also ich muss schon sagen, das war ein sehr anstrengender und auch steiniger Weg bis dahin, ja.
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3: Ich weiß ja, du bist also nicht ganz Stuttgarterin, aber du bist aus der Nähe von Stuttgart, aus Esslingen nämlich ursprünglich.
2: Ja.
3: Was ist denn dein Lieblingsplatz im Raum Stuttgart-Esslingen? Von mir aus auch Baden-Württemberg.
2: Okay, aber muss ich mal kurz überlegen. Also, nee, ich weiß das natürlich ganz genau. Also, mein Lieblingsplatz ist die Karlshöhe auf jeden Fall in Stuttgart. Da gibt's so einen Biergarten, wo man wirklich eine heftige Aussicht hat. Und immer wenn ich date, dann gehe ich auch immer mit meinen Dates dahin. Und dann sind die mal ganz beeindruckt. Das kann ich auf jeden Fall jedem empfehlen. Das macht Eindruck. Das ist, glaube ich, mein Lieblingsplatz. Und ich wohne halt direkt am Marienplatz im Stuttgarter Süden. Und da ist das ist einfach ein cooler Ort, finde ich. Also da ist was los irgendwie so, ja.
3: Ja, und was fehlt dir, wenn du nicht in der Heimat bist? Du hast ja auch gesagt, du warst viel unterwegs, ja.
2: Ja.
3: Und gibt es da irgendwas, was wo du sagst, hey, bin ich froh, wenn ich dann endlich wieder mal zurück bin?
2: Auf jeden Fall Maultaschen und meine Oma. Das sind zwei sehr wichtige Faktoren in meinem Leben, die zu meinem Glück einiges beitragen. Also ich muss wirklich sagen, ich habe richtig lang nicht in Stuttgart bzw. Baden-Württemberg gewohnt. Und also ich weiß nicht, ich mag das ganze Klima hier irgendwie. Ich mag auch die Mentalität. Ich finde es auch gut, so zum Runterkommen für mich, dass hier auch jeder so ein bisschen für sich ist irgendwie. Also ich mag das, dass es hier entschleunigt ist. Ich finde dafür, dass es eine Großstadt ist, ist es irgendwie, hat es trotzdem so ein Kleinstadt-Flair. Und das mag ich super gern. Und ich liebe Spätzle und Maultaschen. Die ist einfach die Küche, die hält mich hier auch. Irgendwie Fischbrötchen, damit konnte ich nicht so viel anfangen. Ich will Kässpätzle essen und meine Oma sehen und mit ihr Rommi spielen und das so, das ist mein, so komme ich runter.
3: Ist das auch der Grund, warum du zurück nach Stuttgart gezogen bist?
2: Ja.
3: Ja?
2: Ja.
3: Ja,
2: ja, es war so, meine Familie und meine besten Freunde wohnen hier auch alle noch und das ist so, mir hat es voll gefehlt. Also ja, ich bin schon ein sehr heimatbezogener Mensch, ja.
3: Ich weiß jetzt nicht, ob die Frage redundant ist, aber was bedeutet für dich Heimat?
2: Ich glaube, es ist so ein, und das hatte ich super lang nicht. Ich habe auch einen Song geschrieben, der heißt Nach Hause, wo es auch darum geht, dass ich mich sehr rastlos gefühlt habe, viele Jahre lang. Und hier ist es das erste Mal wieder, seit einem Jahr wohne ich wieder hier, dass ich so ein Gefühl von so ein vorm Kaminsitzgefühl habe. Also so ein alles ist gut, so ein Frieden.
3: Ja.
2: Und den hatte ich richtig lang nicht. Und ich glaube, ja, ich fühle mich hier einfach sehr wohl. Ja.
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2: Deine Texte sind ja auch bekannt dafür, dass sie so lebensnah sind. Und ich würde auch sagen, ein bisschen Humor ist auch auf jeden Fall dabei. Und sehr viel Selbstironie ebenfalls. Wie schaffst du es, diese Elemente sozusagen in deine Songs zu bringen?
3: Boah, ich glaube einfach dadurch, wie schaffe ich das?
2: Oder gibt's, ich stelle es mal anders, gibt es eine Routine bei dir beim Songwriting? Weil es geht ja immer in eine ähnliche Richtung, wo du sagst, okay, alles klar, ich mache mir morgens mal einen Kaffee und dann gehe ich eine Runde ins Bad und dann komme ich, keine Ahnung, und dann setze ich mich auf diesen Stuhl und dann fange ich an zu texten und ich mache ein Mindmap mit den und den und den Themen oder keine Ahnung, ich weiß es nicht. Also deswegen, jeder hat ja seine eigene Weise, wie er Songs schreibt. Aber gibt es eine Routine, wo du sagst, okay, das sind auf jeden Fall die Themen, die will ich ansprechen und die müssen in diesem Song rüberkommen. Also mache ich das so und so.
3: Mhm. Also ich glaube, es ist echt richtig unterschiedlich, aber bei mir ist es eigentlich nicht so. Also es gibt viele, viele Artists, die halt sich dann wirklich hinsetzen und dann überlegen die und dann brainstormen die erstmal und schreiben vielleicht erstmal so einen Fließtext oder so, keine Ahnung. Und bei mir ist es aber so, ich schreibe eigentlich nur Songs, wenn wirklich was raus muss. Das heißt, ich glaube, deswegen sind die Songs auch nah an mir dran und deswegen klingen die auch, oder ich hoffe, dass sie es tun, weil das ist auch mein Anspruch, halt ehrlich und irgendwie authentisch, weil ich sie wirklich nur dann schreibe, wenn ich schreiben muss. Also wenn es irgendwas gibt, was wirklich mir gerade sehr zu schaffen macht oder so. Und ich habe auch zwei meiner allerbesten Freunde, oder eigentlich meine zwei besten Freunde, kann man wirklich so sagen, mit denen schreibe ich auch sehr viel. Mhm. Also das ist dann oft so, dass ich irgendwie ein Thema habe und dann schreibe ich schon mal ein bisschen was und dann rufe ich die an und sage, hey, wir müssen uns treffen, wir müssen ins Studio, ich will diesen Song irgendwie jetzt mal, ich brauche es gerade, ich fühle es jetzt gerade. Und dann ist es echt super schön, weil ich mit denen sehr, sehr offen sein kann und halt voll ich selbst bin. Mhm. Und da gibt es dann auch keine falsche Höflichkeit. Also da wird dann auch gesagt, das mag ich nicht, aber das ist genial. Also wir sind dann schon sehr ehrlich miteinander. Und das hilft mir, glaube ich, auch sehr, da halt so ehrlich zu sein wie möglich.
2: Mhm. Ja. Mhm. Ja, und du hast ja jetzt nicht, es geht ja nicht nur um deine Songtexte, die besonders sind, sondern auch die Musikrichtung, die du gewählt hast, die eigentlich sehr, sehr viele verschiedene Facetten hat, würde ich jetzt mal sagen. Magst du mal selber beschreiben, wie du sie definieren würdest? Also was für Einflüsse mit drin sind?
3: Also ich glaube, es ist schon deutsche Popmusik ist, aber früher waren es mehr Indie-Einflüsse und mittlerweile ist es auf jeden Fall mehr Hip-Hop-Einfluss. Mhm. Aber ich wollte eigentlich, also ich erinnere mich auch dran, ich wollte immer rappen. Also ich habe immer super viel Hip-Hop gehört, aber ich habe mich irgendwie nie so getraut. Ich dachte auch, ich kann das irgendwie nicht und so. Und dann habe ich jetzt erst im letzten Jahr so mich mal wirklich getraut und gesagt, so jetzt, ich mache das jetzt, ich rap jetzt auch. Mhm. Ich will das, ich möchte das machen. Und dann hat sich das richtig, richtig gut angefühlt und deswegen würde ich schon sagen, dass es gerade auf jeden Fall mehr auch in so eine Sprechgesangsrichtung irgendwie geht und ich mich da auch gerade sehr, sehr wohl fühle. Aber es stimmt auch, also ich probiere schon viel aus und mein Weg ist ja auch schon ein bisschen länger und dadurch habe ich, glaube ich, auch viel Unterschiedliches gemacht. Mhm. Ja.
2: Cool.
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3: Weil du gerade auch von deiner eigenen Tour gesprochen hast, was war da anders? Also was war der Schritt zwischen diesem, okay, jetzt mal der kleine Zeh ins Wasser und jetzt wird komplett reingesprungen und die Leute kommen wegen mir?
2: Das war ein absurdes Gefühl. Also es war wirklich, auch wenn es nur in Anführungszeichen 200 Leute waren, man muss ja auch erstmal, also krass, keine Ahnung, die kaufen sich ein Ticket, die geben Geld aus, die freuen sich so. Weißt du, also das ist so, auf Festivals zum Beispiel oder auch als Vorgruppe, da ist es ja ein bisschen mehr, ja, da kommen auch viele Leute, die kennen einen jetzt nicht und gucken sich's halt mal an oder so. Aber dann, wenn man da nur vor den 200 Fans, so ein weirdes Wort, 200 Fans spielt, ich sag's trotzdem einfach, ja, und die singen alles mit. Ab dem ersten Wort. Das ist schon, also da geht mir das Herz auf. Ich musste auch beim ersten Gig habe ich auch richtig geweint danach. Da war ich so richtig, also so richtig berührt irgendwie so.
3: Ja. War das dann auch dein größter Bühnenmoment, würdest du sagen? Oder gab es da noch einen anderen, der den toppen könnte?
2: Also, das war schon sehr besonders. Aber ich glaube, das Modular-Festival und das Southside letztes Jahr, das waren schon auch krasse. Also ich würde sagen, die drei Gigs sind alle in den Top 5. Mhm. Auf dem Southside war es halt so, das war mein erstes großes Festival und es war halt die kleinste Bühne und es war wirklich so, dass ich habe um 14.30 Uhr gespielt und ich habe um 14.25 Uhr aus so hinter der Bühne vorgelugt und es war niemand da und ich war so, oh Gott, das wird gleich so peinlich, da muss ich da hochgehen und irgendwie die Leute so, hey, kommt doch mal rüber, hört doch mal zu, ist voll cool und so. Und aber dann kam ich raus um 14.30 Uhr und es waren Leute da und die hatten richtig Bock und Plakate und irgendwie so, es war richtig süß.
3: Och, ja. Vergoldig.
2: Ja, das war sehr, sehr schön.
3: Wie unterscheidet sich die Energie zwischen der Bühne, also dem Live-Spielen und dem Studio?
2: Oh, ich finde, also auf der Bühne ist ja alles so super intensiv. Also ich kann mich auch voll oft nicht mehr an die Auftritte erinnern. Also direkt danach ist es weg bei mir, weil man halt so unter Adrenalin, also so viel Adrenalin ist da und man ist so im Moment und auch auf der Bühne so, wenn mir irgendwas, mir sind sehr schnell Sachen peinlich. Und ich vergesse zum Beispiel auch super schnell meinen Text oder so. Ich lasse mich voll schnell aus dem Konzept bringen. Und auf der Bühne rette ich das manchmal auf eine Art, wo ich danach denke, wo kam das denn her in dem Moment? Dann ist man ganz überrascht, weil in dem Adrenalin-Ding, da entfesselt man so Kräfte, von denen man nicht wusste, dass man sie hat. Und im Studio ist es eher so, ich weiß nicht, es ist dann eher so gemütlich. Es geht dann auch so ein bisschen um so essentielle Dinge. Es wird viel einfach gesprochen. Also ich würde sagen, es ist halt nicht dieser Rush. Und live spielen ist schon dieser Rush, was es halt auch so intensiv macht. Ich würde sagen, im Studio sein ist so eine Langzeitbeziehung und auf der Bühne sein ist so eine Affäre vom Gefühl.
3: Okay, okay.
2: Ja.
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3: Kommen wir mal zu deinem neuen Song. Der ist noch nicht draußen. Aber wir freuen uns natürlich extrem drauf. Aber, und wir durften ja schon ein bisschen was reinhören.
2: Mhm.
3: Und wer es noch nicht gehört hat, der kann auf TikTok nämlich nach Speed Bumps ganz normal.
2: Genau, ja.
3: Genau. Um was geht's in dem Song?
2: Es geht theoretisch einfach ums schnelle Autofahren. Mhm. Die Message, es war so, dass ich hatte eine Session in Berlin.
3: Mhm.
2: Und in Berlin ist ja so, hier darfst du 10 fahren, dann darfst du wieder 180 fahren, gefühlt. Also es ändert sich wirklich alle 2 Meter irgendwie und ich war so komplett verwirrt. Und ich dachte, weil das war so ein bisschen, ich kam gerade so von so einer Form Art Landstraße irgendwie und da durfte man 60 fahren. Und ich war halt der festen Überzeugung, dass ich immer noch 60 fahren darf. Und dann wurde ich so gottlos geblitzt. Das war eine 30er-Zone nämlich. Ja, erstmal einen Monat Lappen weg, auf jeden Fall schön 300 € Geblech dafür. Aber Foto ist gut. Und dann war das so, dass ich da

0: also ich habe ja schon gesagt, du hast ein bisschen Pre-Release sozusagen ein Part davon auf TikTok gezeigt. Wie waren da die Reaktionen?
1: Oh, ich sag's dir ganz ehrlich, also TikTok läuft nicht so gut bei mir. Ich bin eher, Insta ist eher meine Plattform. Mhm. Auf TikTok muss ich mich noch so ein bisschen zurechtfinden. Ich weiß auch nicht, es stresst mich voll.
0: Ich finde
1: Social Media ganz schlimm, ehrlich. Also ich kann's auch nicht so richtig. Ich muss mich da wirklich richtig auch dazu, oft muss ich mich so für TikTok-Videos auch richtig zwingen, weil es mir einfach ehrlich gesagt gar keinen Spaß macht und ich bin auch so, ich bin einfach eine, es heißt nicht Blödling oder abgehoben, aber ich bin Künstlerin, ich bin Musikerin und ich bin keine Influencerin.
0: Ja.
1: Und ich habe immer so das Gefühl, dass man ein bisschen dazu gezwungen wird, halt mehr zu influencen, als man eigentlich würde. Mhm. Weil manchmal habe ich schon Ideen und dann habe ich da auch Bock drauf und so, aber wenn man so weiß, okay, ich muss jetzt eigentlich 7 TikToks pro Tag machen, damit ich irgendwie viral gehe, dann muss ich die dann und dann posten, am besten grelle Farben, damit die Leute noch ein bisschen länger dranbleiben, aber auf gar keinen Fall länger als 7 Sekunden, dann wird man einfach verrückt.
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3: Welche Ziele hast du? Ich meine, du stehst ja schon am Anfang, du hast schon viel erreicht, aber du hast bestimmt Ziele. Was sind deine Träume, die du erfüllen willst in deinem musikalischen Leben?
4: Mein größter Traum ist es echt, eine Tour zu spielen, wo in jeder Stadt 1000 Leute. Das ist sowas, wo ich sage, das ist auch nicht unrealistisch, aber es ist jetzt auch nicht, ich bin da noch nicht. Das ist auf jeden Fall ein Traum von mir. Und auf jeden Fall mir das so weit aufzubauen, da fand ich Großstadtgeflüster auch eine große Inspiration, weil die machen schon so lange Musik und ich glaube, die können das auch für immer machen, weil sie sich einfach so eine Fanbase erarbeitet haben. Die werden auch in 15 Jahren noch zu deren Konzerten kommen.
3: Ja.
4: Und das finde ich sehr erstrebenswert, ja. Mhm. Also da

0: geht es mir gar nicht so. Also ich habe jetzt gar nicht so ein, oh, ich brauche die goldene an der Wand oder so. Ich meine, würde ich auch, würde ich nehmen. Aber es geht mir echt eher so um den Live-Gedanken, weil das ist einfach, das ist, warum ich Musik mache. Ich mache es für live und auch so, ich möchte irgendwie mit den Menschen, mit denen ich Musik mache, einfach auch mal so einen richtig geilen, so eine Villa mir mieten und dann so für einen Monat da sein mit denen und einfach schreiben und uns gut gehen lassen. So, das sind auf jeden Fall so Träume von mir. Ja, also einfach, dass ich mir so weit was aufbauen kann, was Organisches aufbauen kann, was auch nachhaltig ist, dass ich das einfach für immer machen kann und dass für immer Leute meine Musik hören und mir so treu bleiben. Also ich strebe jetzt gar nicht nach dem kurzen High, sondern halt wirklich nach
1: Beständigkeit.
0: Genau, nach einer richtigen Basis so. Ja.
1: Jetzt habe ich gerade den Faden verloren. Das hat mich gerade ganz durcheinander gebracht.
0: Das ist geil, dass du hast gerade Faden gesagt, als ich gesehen habe, dass bei meiner Hose ein Faden absteht. Das war wirklich, das war jetzt irgendwie Gedankenübertragung.
1: Also wir viben anscheinend.
0: Ja. Ich habe ihn gefunden, gerade an meiner Hose, du hast deinen verloren.
1: Perfekt. Was bedeutet für dich Radio?
0: Was bedeutet für mich Radio? Oh, das ist aber schwierig. Also ich höre schon eigentlich ganz gern Radio, muss ich sagen. Also ich bin jetzt, ich weiß so in meiner Generation, so würde ich sagen, ist eher so Spotify so big halt oder YouTube so irgendwie so, wenn es um Mucke geht. Und aber ich höre schon auch gern Radio. Aber für mich bedeutet Radio auf jeden Fall, verbinde ich das auch ein bisschen mit Arbeit, weil ich ja auch in dem Bereich gearbeitet habe. Aber sonst würde ich schon sagen, dass es für mich auch eine Leichtigkeit hat. Also wenn ich mir so Radio wünschen könnte, dann wäre das auf jeden Fall so eine Mischung aus so einem Late-Night-Talk über irgendwelche coolen Themen, wo Leute anrufen. Und
1: so Domian-mäßig.
0: Ja, genau, so Domian-mäßig. Man kann es ja auch nicht anders sagen. Das war einfach legendary. Sowas hätte ich gern und dann noch so ein bisschen gute Musik zwischendurch. Ich glaube, das wäre für mich so Radio.
1: Okay, dann komme ich schon zur letzten Frage. Ich meine, wir haben auch echt nicht kurz gequatscht. Gibt es irgendeine Frage, die dir noch nie jemand gestellt hat, die du aber schon immer beantworten wolltest?
0: In welchem Harry Potter Haus bist du? Das hätte ich jetzt gerne mal, dass mich das mal jemand fragt.
1: Okay, in welchem wärst du gerne?
0: Okay, also die Frage jetzt natürlich ausführlich. Laut Test bin ich Gryffindor. Aber ich glaube ja, dass Slytherin sehr unterschätztes Haus ist so, von den Charaktereigenschaften. Und deswegen glaube ich, bin ich wahrscheinlich eher Slytherin.
1: Okay.
0: Die sind, die werden falsch eingeschätzt. Die Slytherins sind die coolsten eigentlich.
1: Meinst du?
0: Ja, die sind die coolsten.
1: Oh, ich glaube, das sind so voll die Mobber.
0: Nein. Das sind Ausnahmen.
1: Ja.
0: Eigentlich ist Slytherin ja, das sind die, doch, das sind schon die Guten.
1: Okay.
0: In meinen Augen. Ich habe mich da sehr intensiv damit beschäftigt. Und ich wollte es einfach einmal sagen, so die Message nach außen tragen. Leute, Slytherin, das sind nicht die Bösen. Ja, gut, das war mir nochmal wichtig.
1: Sehr, sehr geil. Mele, es hat mich unheimlich gefreut, dich kennenzulernen.
0: Mich auch.
1: Und keine Ahnung, ich habe unheimlich gewibt mit dir. Es hat mich mega gefreut, ehrlich. Ich hoffe, wir sehen uns irgendwann bald wieder.
0: Das fände ich sehr schön.
1: Quatschen auf jeden Fall nochmal.
0: Das machen wir. Ich komme gern nochmal.
1: Und und auf jeden Fall ganz, ganz viel, viel, viel Erfolg von meiner Seite für deine Musik und
0: Dankeschön.
1: Für deine Pläne, die du dir vorgestellt hast.
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1: Ich bin Tine Klimach. Der Tatverdächtige des mutmaßlich islamistischen Anschlags nahe dem CSD in Berlin ist bei einem Polizeieinsatz getötet worden. Das bestätigte am Abend die Senatsinnenverwaltung. Bei dem Angriff mit einem Auto und einer Stichwaffe wurden eine Frau getötet und 29 Menschen verletzt.
2: Offenbar war der Verdächtige in eine Kleingartenkolonie geflohen, etwa 40 Autominuten vom Tatort entfernt. Dort konnte die Polizei ihn aufspüren und Abdul B. soll dann versucht haben, die Einsatzkräfte anzugreifen mit einer Stichwaffe. Daraufhin schossen die Polizisten. Abdul B. wurde tödlich verletzt. Der 21-jährige Deutsche soll der islamistischen Szene angehört haben. Ob er tatsächlich am Steuer des Anschlagswagens saß, werden die weiteren Ermittlungen zeigen. Aus Berlin, Lea Matschulat.
1: Der CDU-Politiker Steffen Bilger soll neuer Bundesverkehrsminister werden. Bundeskanzler Friedrich Merz will den bisherigen parlamentarischen Geschäftsführer der Unionsfraktion als Nachfolger von Patrick Schnieder vorschlagen. Schnieder hatte zuvor angekündigt, selbst um seine Entlassung zu bitten.
3: Damit ist die Hängepartie um das Verkehrsministerium wohl erst einmal vorbei. Schnieder erklärte, er wolle mit seinem Schritt die Konsequenzen aus den vergangenen Tagen ziehen und einen aus seiner Sicht unwürdigen Zustand beenden. Merz bedauerte nach Angaben seines Sprechers, dass der Wechsel wegen unvorhergesehener Umstände nicht wie geplant kommuniziert worden sei. Bilger gilt in der Union als ausgewiesener Verkehrsexperte. Er saß jahrelang im Verkehrsausschuss und war bereits Staatssekretär im Ministerium. Aus Berlin, Thomas Bleskin.
1: Stromkunden müssen im kommenden Jahr mit einer geringeren Entlastung bei den Netzentgelten rechnen. Sie sind ein wesentlicher Bestandteil des Strompreises. Nach dem Regierungsentwurf zum Wirtschaftsplan des Klima- und Transformationsfonds ist im kommenden Jahr ein Zuschuss von rund 5,5 Milliarden geplant. Das wäre eine Kürzung um fast 15%. Die Netzentgelte machen etwa ein Viertel des Strompreises aus. Der Slowene Tadej Pogačar hat die Tour de France gewonnen. Mit seinem 5. Gesamtsieg bei der Frankreich-Rundfahrt hat Pogačar Radgeschichte geschrieben. Nun gehört er zu dem exquisiten Kreis der 5-fach-Sieger. Die Schlussetappe hatte über den Pariser Montmartre bis an den Champs-Élysées geführt und war wegen der Waldbrände verkürzt worden.
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4: Uns liegen derzeit keine Meldungen vor. Alle aktuellen Staus und Blitzer findet ihr jederzeit auf antenne1.de oder ganz bequem in unserer Antenne 1 App.
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0: Morgen, schön, dass ihr schon wach seid. Es war gerade 5:05.
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2: Ich bin Tine Klimach. Die Berliner Polizei hat den Tatverdächtigen des Anschlags nahe des CSDs in Berlin am frühen Abend erschossen. Der Verdächtige sei mit einer Stichwaffe auf die Einsatzkräfte zugegangen, sagte Polizeisprecher Jörn Iffländer.
3: Der Tatverdächtige des Anschlags im großen Tiergarten ist hier von Spezialeinsatzkräften in einer Laubenkolonie in Berlin-Spandau lokalisiert worden und ist im Rahmen des Zugriffs auf unsere Einsatzkräfte mit einer Stichwaffe zugegangen, ist von unserem Spezialeinsatzkommando mit einer Schusswaffe gestoppt worden und ist in der Folge verstorben.
2: Der Tatverdächtige soll am Samstagabend am Rande des CSDs in Berlin mit einem Van in eine Menschenmenge gefahren sein. Eine Frau wurde getötet, 29 weitere Menschen wurden verletzt. Die Ermittler gehen von einem islamistischen Terroranschlag aus. Nach den von Bundeskanzler Friedrich Merz bekannt gegebenen Personalwechseln in Kabinett, Kanzleramt und Bundestagsfraktion ist nun die Partei an der Reihe. In einer Pressekonferenz will der CDU-Chef heute Mittag bekannt geben, wer den künftigen Gesundheitsminister Carsten Lindemann als CDU-Generalsekretär ablösen soll. Dafür gilt seit einigen Tagen die bisherige Schatzmeisterin Franziska Hoppermann als gesetzt. In dieser Woche werden sich vermutlich viele ins Arbeitszimmer zurückziehen, ihre Unterlagen nach alten Quittungen durchforsten und vielleicht auch fluchen, denn am Freitag müssen die meisten ihre Steuererklärung für das vergangene Jahr abgeben. Ausgenommen sind Menschen, die einen Steuerberater haben.
4: Wer jetzt noch mehr Zeit braucht, weil etwa Unterlagen fehlen, sollte dem Finanzamt das mitteilen, formlos per Mail oder Brief. Ein Antrag, die Frist zu verlängern, wird meist akzeptiert, vor allem wenn dafür gute Gründe vorliegen. Die Steuererklärung kann auch unvollständig abgegeben werden, das sollte aber entsprechend vermerkt sein und die fehlenden Unterlagen sollten zügig nachgereicht werden. Die Steuererklärung viel zu spät abgeben kann teuer werden. Mindestens 25 Euro pro Monat werden fällig. Außerdem schätzen die Ämter dann oft die Steuergrundlage, oft zum Nachteil der Steuerzahler. Thomas Bremser, Nachrichtenredaktion.
2: Die schweren Waldbrände im Südwesten Frankreichs und in Spanien halten die Einsatzkräfte weiter in Atem. Im Großraum Bordeaux rückten die Flammen bis auf etwa 15 Kilometer an die Stadt heran. Rund 220.000 Menschen wurden in der Region in Sicherheit gebracht. In Spanien waren nach Behördenangaben rund 120.000 Menschen von Evakuierungen und Ausgangsbeschränkungen betroffen. Dort meldeten die Einsatzkräfte aber zuletzt erste Fortschritte bei den Löscharbeiten.
0: 2:05. Der Hitradio Antenne 1 Verkehr, damit ihr gut ankommt, sieht im Moment sehr gut aus, nichts gemeldet. Wenn ihr was entdeckt, Staus oder Blitzer, dann schickt das gerne durch, telefonisch, per WhatsApp, das kostet natürlich nichts, 08075 7000 oder über die Antenne 1 App.
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0: 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Einen tollen Montag euch.
5: Guten Morgen.
0: Kaffee ist ungesund, hörte ich als der größte Kaffeekonsument Süddeutschlands sehr oft. Stimmt aber überhaupt nicht. Die gute Kaffeenachricht des Tages, brühfrisch in 7 Minuten für euch hier bei uns. Und jetzt macht euch erstmal einer meiner absoluten Favorites hellwach, Teddy Swims mit Mr. Know It All.
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0: So, und jetzt machen wir mal was in Baden-Württemberg gemeinsam. Aha. Alle zusammen. Hitradio Antenne 1 ist hier. Nehmt, wenn ihr sie gerade vor euch stehen habt, dann nehmt euch eine Tasse Kaffee in eure Hand.
1: Oh, das heißt noch, ja.
0: Holt sie euch, okay? Mhm. Jetzt trinken wir alle einen schönen tiefen.
2: Wow,
0: holt
2: sie schön.
0: So. Und warum machen wir das? Weil es gesund ist. Ja, pass auf. Bis zu 5 Tassen Kaffee könnt ihr am Tag trinken. Und dann habt ihr hier bessere Kreislauf, besseres Herz, bessere, ne, keine Herzstillstände und so weiter. Ist jetzt gerade fachmännisch durchgekommen von der American Heart Association. Das ist die größte Fachgesellschaft für Herzmedizin. Die haben gesagt, wenn du bis zu 5 Tassen Kaffee am Tag trinkst, dann kriegst du weniger Herzinfarkte und so Sachen. Also ist doch
1: nicht
0: perfekt.
1: Schlecht. Aber haben die auch die Maße gesagt, weil du trinkst ja 5 Regentonnen?
0: Sie haben nicht Regentonnen geschrieben, leider. Aber ich werde es versuchen, nur 5 Tassen zu
1: normale
0: schaffen.
1: Normale Tassen, so
0: in einer Stunde. Ne, aber nur wenn jetzt euch permanent gesagt wird, das ist aber ungesund, Kaffee und so, das stimmt überhaupt nicht. Kaffee ist schweinemäßig gesund. Also 5 Tassen dürft ihr trinken und ihr werdet 100 Jahre alt.

Einen schönen frühen Montagmorgen wünscht euch Hitradio Antenne 1. Schön, dass ihr da seid. Ja, also Respekt an alle, die jetzt schon wach sind. Ja, das ist die Uhrzeit, bei der selbst der Wecker kurz überlegt, hey Bruder, komm noch 5 Minuten und so. Und ganz ehrlich, frühes Aufstehen lohnt sich. Ihr habt den Sonnenaufgang, den ihr sehen dürft, alle anderen pennen noch. Ne? Ihr seid der Erste im Büro, der Erste beim Bäcker. Und ihr habt jetzt genug Zeit, den Montag zu hassen, bevor ihn alle anderen überhaupt kennengelernt haben. In diesem Sinne, tollen Montagmorgen mit Huntrex und David Guetta. Hier ist Golden, damit werdet ihr hellwach, versprochen. 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

0: 4, 5, 6 haben wir. Der Hitradio Antenne 1 Verkehr, damit ihr gut ankommt. Wir haben gerade ein Problem von der A7 reinbekommen. Wenn ihr Würzburg-Ulm fahrt, Höhe Niederstotzingen, läuft eine Unfallaufnahme auf allen Fahrstreifen. Ihr werdet über den Standstreifen geleitet, die Feuerwehr ist da. Und ansonsten, wenn ihr was entdeckt, Staus oder Blitzer, schickt es gerne durch. Telefonisch, per WhatsApp, kostet nichts. 08000 75 7000 oder über die Antenne 1 App.
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0: Einen tollen Montag wünschen wir euch.
2: Guten Morgen.
0: Wer von euch holt sich in dieser Woche die Hitradio Antenne 1 Tabukrone? Ja, die erste Runde in dieser Woche spielen wir gerne mit euch in 12 Minuten. Schickt dazu einfach eine WhatsApp durch 08000 75 7000.
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0: 5 Uhr, gleich 34. Schön, dass ihr da seid. Hier ist Hitradio Antenne 1.
1: Ja, schön, so, weil ich sag ganz ehrlich, das kann doch nicht wahr sein, dass du das immer noch nicht gemacht hast.
0: Was für Körperhygiene?
1: Ja, das auch. Nee, du weißt immer noch nicht, wo es hin in Urlaub geht. Entschuldigung mal, also der Tacho zeigt mir an, es ist jetzt dann soweit, ne?
0: Moment, nur weil jetzt am Freitag...
1: Diesen Freitag merkst du selbst, oder?
0: Man muss da auch relaxed bleiben heutzutage, ne? Pass auf, das war folgendes. Wir haben uns überlegt, das machen wir ja fast immer so, ne? Immer so kurzfristig und so. Wenn so kurzfristig, das ist schon sehr, sehr kurzfristig.
1: Ach, echt?
0: Aber pass auf, wir wollten nach Südfrankreich. Und jetzt hört ihr mal die Meldungen an da unten, ne? Da überall brennt da irgendwo was, ne? Da müssen Evakuierungen und so weiter. Das war schon ganz gut, dass wir das nicht schon gebucht haben.
1: Super, was habt ihr denn stattdessen jetzt vor?
0: Nichts.
1: Ah, gut.
0: Also, das ist halt die Frage. Dann guckst du irgendwie rein, dann entweder ist überall ein Waldbrand oder irgendwas oder es kostet halt irgendwie ein Schloss.
1: Sollen wir mal so einen kleinen Aufruf machen? Dass Familie Ostermann noch in den Sommerurlaub kann.
0: Warte mal, hast du nicht im Schwarzwald da so eine Wohnung und so von?
1: Ja, hab ich. Nein,
0: okay, guck mich nicht so an. Nee, wenn ihr sowas habt, mein, klar, warum denn nicht?
1: Na, so ein paar Vorschläge, wo man hin kann mit der Family. Ne?
0: Wo würdet ihr denn jetzt, wenn ihr noch nicht gebucht hättet, so wie wir das ja quasi immer machen?
1: Ich glaube nicht, dass es da noch jemanden gibt. Aber
0: wo denkt ihr denn, kann man mit Familie, ja, mit 4 Leuten und 2 Hunden, wo kann man noch schick Urlaub machen und das für einen schmalen Taler? So,
1: ist
0: oder?
1: Doch ganz einfach eigentlich, diese Anfrage, finde ich. Da sollte ja jetzt einiges reinkommen.
0: Du hast doch nur die Alp im Kopf schon wieder. Ich habe das doch schon wieder gemerkt. Also wenn ihr was habt, schickt mal durch 08075-7000. Dann freuen wir uns sehr. Da kommen wir vielleicht auch nochmal weg, oder? Aus dies hier mit Pickup. 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
1: Das wird eine Hammerwoche, denn jetzt ist Claudia aus Stuttgart dran. Guten Morgen, Claudia.
2: Guten Morgen, hallo.
1: So, jetzt zeigen wir mal, wo der Bart oder Mosch holt, ne?
2: Ja.
1: Jetzt legen wir mal vor hier für die Woche, ne? Letzte Woche war ja ein bisschen träge mit nur 3 höchstens. Wir kriegen mehr hin.
2: Ich gebe mein Bestes.
1: So. Okay, dann kriegst du jetzt 60 Sekunden Zeit, so viele Begriffe wie möglich zu erraten.
2: Ja.
1: Ich muss nur ganz kurz einen Satz an Schiedsrichterin Kim richten. Nimm deine Nase aus meinem Ohr. Die versucht mich immer.
3: Du musst ja kontrollieren.
1: Die versucht mich immer abzulenken, ne?
3: Mach ich gar nicht.
1: Dann legen wir zwei, genau jetzt los. So, wenn's im Auto schön kühl ist, dann liegt's an der
2: Klimaanlage.
1: Ja, und ohne Anlage?
2: Klima.
1: Richtig. Wenn die Polizei irgendwo steht und dich blitzt, dann nennt man das auch umgangssprachlich, wenn die es selber in der Hand haben?
2: Radarfalle.
1: Ja, oder es ist ein?
2: Blitzer.
1: Ja, so, oder hier, so wie auch im Weltall gibt es das auch.
2: Pistolen, Raketen.
1: Ja, und wie nennt man das so? Okay, weiter, dann nehmen wir was anderes. Wenn hier gefährliche Tiere...
3: Tier darfst du nicht sagen.
1: Achso, scheiße. Mist. Wenn von mir etwas gemalt wird, das kann man schon malen, gemalt wird, dann ist es ein...
2: Bild.
1: Oder wie nennt man das auch?
2: Bitte?
1: Wie nennt man das auch? Hochwertiger? So, es ist ein...
2: Gemälde.
1: Oder ein...
3: Beides um.
1: Porträt wäre es gewesen. So, pass auf. Also Klima war schon mal sehr gut, muss ich sagen. Dann, ich hatte den Laser vorhin gemeint, weißt du, bei dem, wenn die Polizei so ein Ding auf dich richtet. Also so ein Laser ist es dann so. Sag mal, deswegen haben wir nochmal gesagt, hier Welt ab. So. Egal.
3: Ja. Ist jetzt leider nur ein Punkt geworden.
1: Ja, aber es heißt ja nicht, dass die anderen es besser machen.
3: Das stimmt.
1: Ne?
3: Ja.
2: Ja. Ich hätte eigentlich mehr wollen.
1: Ja, ich auch. Du, aber weißt du, so ist es immer. Ich weiß, so hatten wir wenigstens am Ende haben wir noch uns.
2: Ja,
1: ne? Schade, aber trotzdem hat es Spaß gemacht.
2: Ja, auf jeden Fall. Vielen Dank.
1: Ja, also ist es steigerungswürdig.
3: Ja.
1: Morgen wird das ja sicherlich viel besser laufen.
3: Ja, jetzt gucken wir mal.
1: Kim zusammen. Und dazu schickt einfach eine WhatsApp durch und dann freuen wir uns auf euch, wenn wir morgen durchspielen.

0: Wir haben uns die ganze Nacht Gedanken gemacht, wie wir euch richtig wach kriegen. Und wir haben die Lösung gefunden. Mit Bibi Rexha, New Religion, gleich hellwach, kurz nach 6 auf der Playlist. Und wenn ihr es ein bisschen entspannter wollt im Bad, kein Problem. Dermot Kennedy ist für euch da mit Funeral. Das sind die besten Hits von heute, natürlich bei Hitradio Antenne 1.
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0: Hey, Radio Antenne 1, das Wetter ist so unterschiedlich. Ne? Ich bin hier trockenen Fußes in der milden Sommerluft reingeschwebt.
11: Ja, und ich bin pitschepatsche nass geworden. Hey, Leute, ja, teilweise regnet es immer noch ein bisschen. Der Regen zieht dann aber spätestens zum Vormittag komplett ab und dann bleibt es meist bedeckt mit so ein bisschen Sonnenschein. In Wertheim haben wir aktuell 17 Grad, Breisach am Rhein misst 21, in Ravensburg, da haben wir 19 Grad. Bis zu 27 Grad, die sind heute noch drin. Morgen knacken wir wieder die 30 Grad mit richtig viel Sonne.
0: Es war gerade 5 vor 6, jetzt das Wichtigste mit Christine Bonfahrt.
11: Schönen guten Morgen.
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11: Heute vor einem Jahr gab es bei Riedlingen im Kreis Biberach das schwere Zugunglück. Dabei kamen 3 Menschen ums Leben, mehr als 30 wurden verletzt. Lena Schaffer, in der letzten Woche wurde ja auch der endgültige Unfallbericht vorgestellt. Was steht da drin, warum der Regionalzug entgleist ist?
13: Ja, ein durch Starkregen verursachter Hangrutsch soll zur Zugentgleisung geführt haben. Laut dem Bericht sollen innerhalb einer Stunde rund 28 Liter Regen runtergekommen sein. Wegen des vielen Wassers und weil der Boden schon durch Regen die Tage davor aufgeweicht war, habe sich ein Hangrutsch gebildet. Die Folge: Die Regionalbahn ist mit 150 km/h in den Hangrutsch hineingefahren und entgleist. Inzwischen wurde der Gleisabschnitt repariert und saniert, die Entwässerungsanlagen in dem Bereich erneuert und die Böschung stabilisiert.
11: In der Nähe der Unfallstelle gibt es heute auch einen Gottesdienst, in dem der Opfer gedacht werden soll. Der mutmaßliche Angreifer auf den Berliner CSD am Samstag ist tot. Das SEK hat auf den 21-Jährigen geschossen, weil er in einer Kleingartenanlage in Berlin mit einer Stichwaffe auf die Beamten zugekommen sein soll. Am Samstag soll der 21-Jährige mit einem Auto beim Berliner CSD in eine Menschenmenge gefahren sein. Eine Frau kam ums Leben, 29 wurden verletzt. Relativ schnell war von einem islamistischen Anschlag die Rede. Der Verdächtige war bereits wegen Terrorverdachts bekannt und hatte offenbar versucht, sich dem IS anzuschließen. Der Ludwigsburger CDU-Politiker Steffen Bilger soll neuer Bundesverkehrsminister werden und das Amt von Patrick Schnieder übernehmen. Der wusste eigentlich seit Donnerstag, dass er seinen Posten aufgeben soll, weil der geplante Nachfolger dann aber kurzfristig abgesagt hat, wollte Kanzler Merz das noch nicht bestätigen. Dann ist Schnieder selbst in die Offensive gegangen und hat um seine Entlassung gebeten. Jetzt soll es also Steffen Bilger richten. Er kennt sich auch in dem Ressort gut aus, saß schon jahrelang im Verkehrsausschuss und war auch schon Staatssekretär im Verkehrsministerium. Und Venedig hat mit seinem Eintrittsgeld in der Saison mehr als 5 Millionen Euro eingenommen. Mehr als 650.000 Tagesgäste haben seit April bezahlt, meistens 10 Euro, bei früherer Buchung aber 5 Euro. Aber Venedigs Bürgermeister kann sich auch vorstellen, an besonders vollen Tagen Eintrittspreise zwischen 30 und 50 Euro zu verlangen. Damit will Venedig den Massentourismus besser steuern. Ob die höheren Preise kommen, ist aber noch offen. Für den Rest des Jahres ist der Eintritt in Venedig jetzt aber erstmal wieder kostenlos.
0: 2 vor 6. 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Wir haben eine rote Meldung aus dem Kreis Sigmaringen. Die Landstraße zwischen Braunenweiler und Bohndorf. Da zwei auf der Fahrbahn abgestellte Fahrzeuge. Seid vorsichtig. Dann haben wir schon ein dickes Problem. Das ist die A7 Würzburg-Ulm. Zwischen Giengen-Herbrechtingen und Niederstotzingen braucht ihr gerade 36 Minuten länger. Und auf der B10 Mühlacker-Stuttgart zwischen Münchingen-Nord, Ditzingen und Korntal 18 Minuten. Wenn ihr was entdeckt, Staus oder Blitzer, schickt es gerne durch. Telefonisch, per WhatsApp, kostet natürlich nichts. 08000 75 7000. Oder über die Antenne 1 App.
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0: 1. Einen tollen Montag euch.
13: Guten Morgen.
0: Isabel aus Reichenbach ist schon wach.
13: Wow.
0: Und hat gleich den nächsten Hit-Verhörer für uns. Also ein Hit, bei dem du was Deutsches verstehst, obwohl da nur Englisch gesungen wird. Was das mit euren Weißerchen zu tun hat, das verrät sie uns selbst hier in 7 Minuten.
13: Jetzt besucht euch erstmal Dermot Kennedy im Bad. Hier ist Funeral.
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1: Tja, und jeder von uns kennt das, ne? Im Englischen, da singt jemand was oder in einer anderen Fremdsprache und dann denkt man sich, oh, Moment mal, das war doch gerade Deutsch, was ich gehört habe, obwohl das ja eigentlich gar nicht sein könnte. Solche Stellen suchen wir, das sind die Hitverhörer und da haben wir jetzt einen von wem? Guten Morgen.
2: Hi, hier ist die Isabel aus Reichenbach.
1: Hallo Isabel. Hey. Bei welchem Hit hast du dich hier komplett verhört?
2: Ja, das ist der Song Pokerface von Lady Gaga.
1: Ja, der hier. Welthit, sensationell. Also ich meine jetzt außer, dass ich jetzt Po vielleicht verstehen würde, Po-Café. Aber was hast du denn gehört? Bin gespannt.
2: So ungefähr, ich glaube bei so 38 Sekunden höre ich immer, der Zahn ist hart.
1: Der Zahn ist hart. Das hören wir uns an. Ja. Achtung.
3: Ja, oh, bisschen versteckt, bisschen tricky, aber ja, machen wir nochmal.
1: Hinten raus, pass auf.
3: The sound is hard.
1: Super, sehr schön.
3: Bisschen mit einem Accent gesungen.
1: aber du hast nichts mit dem Zahnarzt zu tun oder sowas, dass du das gehört hast?
2: Nee.
1: Sehr gut, toll, vielen herzlichen Dank, hat cool. Uns den Morgen verschönert.
2: Ja, bitteschön, danke, ciao.
1: Liebe Grüße nach Reichenbach.
3: Tschüss, danke.
1: So, und wenn ihr auch so ein Ding auf Lager habt, dann freuen wir uns sehr, wenn

0: 15 nach 6, Zeit für ein Spielchen.
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0: Und ich habe mir Unterstützung geholt aus der News von Christine.
2: Ja, guten Morgen.
0: Weil Christine und ich, wir sind nämlich ein unschlagbares Team und wir werden dich fertig machen.
2: Ah, jetzt hier mal langsam in der Früh, ja? So, passt auf. Am schönsten läuft es, wenn man mit gleichmäßigem Druck arbeitet. Dann geht er mühelos durch und hinterlässt eine saubere Trennung. Aber Achtung, mit zu viel Schwung wird es allerdings schnell schief.
0: Shit, kann ich das mal zurücknehmen, was
2: Nein.
0: ich gerade gesagt habe?
2: Eure Zeit, die läuft ab jetzt.
0: So, fang du an, Christine. Ladies first.
3: Ein elektrischer Dosenöffner?
2: Nee, ist falsch.
0: Irgendwas, wo man Eiweiß und Eigelb trennt?
2: Nein, ist auch falsch.
3: Ist es was aus der Küche?
2: Ja, doch. Seit wann gebe ich den Tipps? Moment mal. Entschuldigung.
0: Ja, aber hast du da noch was nicht?
3: So ein Hobel, wo du Karotten und Gurken und so schneiden kannst?
2: Nee, ist leider auch falsch.
0: Ein Fleischwolf vielleicht oder sowas?
2: Nein.
0: Hä?
2: Ist auch nicht richtig, nee.
0: Aber aus der Küche. Sie hat's ja, das hast du gut gemacht, Christine.
2: Normalerweise bin ich nicht so, aber wenn jetzt Christine da ist, dann...
0: Wenn Christine da ist, aus der Küche ist es was.
2: Ja, das könnte ich so mal als Tipp mitgeben für euch.
0: Muss
2: ich ja jetzt auch. Also ich bin gespannt, die Community ist bestimmt schon on und weiß, wie wir was. Her mit euren Vorschlägen an die 08000 75 7000. Wir knobeln noch mal eine Runde hier um kurz nach 7.
0: Moment, und Christine und ich stecken auch die Köpfe gleich mal zusammen. Von daher, wir machen dich schon noch fertig.
2: Ja,
0: heute
2: ja,
0: Morgen.
2: Ist ja gut.
0: Bill Rexer hier mit New Religion, die Besten jetzt von heute. 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

0: Hoch die Hände! Montag!
1: Wie schön ist das denn? 6:22 hier sind Radio Antenne 1.
2: Und die Beißerchen schruppen wir jetzt im Takt zu. Hands up, Gabriella. Rechts, Dings, Gabriella. Kriegt er gleich. Kennzahl hier. Einer der besten Hits von heute.
1: Damit,
2: was für die Ohren?
1: Ich dachte nur.
2: Immer du hier mit deinen Anschuldigungen.
1: Beende
2: also, Gabriella Kennzahl, einer der besten Hits von heute, bekommt er gleich hier um kurz nach halb eins auf der Playlist. Hör jetzt auf damit.
1: Okay, also.
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1: Radio Antenne 1, das Autowaschwetter hat Kim für euch.
2: Ja, aktuell regnet es nämlich noch so ein bisschen. Der Regen zieht aber so langsam dann spätestens bis zum Vormittag komplett ab. Und dann bleibt es meist bedeckt mit ein bisschen Sonnenschein. Bei euch in Bad Mergentheim aktuell 18 Grad gemessen. Titisee Neustadt misst 15. In Sigmaringen haben wir 14 Grad. 27 Grad, die sind heute noch drin. Morgen, da knacken wir wieder die 30 Grad mit richtig viel Sonne.
1: 5:30 haben wir. Jetzt das News-Update mit Christine Bonfahrt.
9: Schönen guten Morgen. Nach dem mutmaßlich islamistischen Terroranschlag am Rande des CSD in Berlin ist der Tatverdächtige bei einem Polizeieinsatz getötet worden. Jetzt hat die Bundesanwaltschaft die Ermittlungen übernommen. Der Ludwigsburger CDU-Politiker Steffen Bilger soll neuer Bundesverkehrsminister werden und das Amt von Patrick Schnieder übernehmen. Und in Frankreich und auch Spanien kämpfen tausende Feuerwehrleute weiter gegen die verheerenden Waldbrände. Auch an der südlichen Adriaküste in Italien spitzt sich die Lage zu.
1: 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Wir haben richtig dicke Probleme heute Morgen schon. Die A7 Würzburg-Ulm zum Beispiel zwischen Gingen-Herbrechtingen und Niederstotzingen braucht ihr jetzt 38 Minuten länger. Dann kommt gerade ein Unfall rein von der 81 Stuttgart-Singen zwischen Ehningen und Hildritzhausen. Hier ungesichert auf dem Standstreifen die Beteiligten jetzt. Und die B10, wenn ihr Mühlacker-Stuttgart wollt, zwischen München-Nord und Korntal braucht ihr gerade 16 Minuten länger. Wenn ihr was entdeckt, Staus oder Blitzer, schickt das gerne durch. Telefonisch, per WhatsApp, kostenlos natürlich. 08000 75 7000 oder ganz easy über die Antenne 1 App.
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1: 1. Einen tollen Montag euch. Unser Wachmacher Azubi Tom, der ist ja im Urlaub in Spanien. Ne? Und wir haben irgendwie das Gefühl, wir haben uns am Freitag nicht richtig verabschiedet.
2: Ja, ich weiß, der ist auch bestimmt total traurig deswegen.
1: Ja, und so können wir den ja nicht allein in Spanien lassen. Nee. Ne? Wir rufen den in 7 Minuten mal an und verabschieden uns gebührend. Er wird sich sicherlich sehr freuen.
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0: Schönen Montag in Baden-Württemberg. Hier ist Hitradio Antenne 1. Und wir sind hier eine große Familie. Ne?
1: Ja.
0: Und wenn wir uns nicht richtig verabschieden von unserem Wachmacher Azubi Tom zum Beispiel, der nach Spanien geflogen ist, dann hängt uns das nach.
1: Ja, und es bricht uns irgendwie das Herz.
0: Und deswegen holen wir das jetzt einfach nach. Ja.
2: Ja.
0: Oh.
1: Ach, du Schreck.
0: Guten Morgen. Ist da unser Wachmacher Azubi Tom?
2: Ja.
1: Was ist mit dir denn los?
0: Wir wollten mal ganz kurz nach dem Rechten schauen. Guten Morgen, Spatz.
2: Ja, habt ihr mal auf die Uhr geschaut?
0: Ja, natürlich. Machen wir regelmäßig hier.
2: Ich bin noch im Urlaub in Spanien. Ich bin vor einer Stunde ins Bett.
0: Ehrlich? Was war?
2: Ja.
0: Nee, pass auf, wir rufen nur deshalb an, nicht weil wir dich kontrollieren wollen oder so, wir wollten nur irgendwie, wir hatten das Gefühl, wir hätten uns nicht richtig verabschiedet am Freitag.
1: Ja, wir haben uns auch gar nicht richtig umarmt und richtig Tschüss gesagt und so und das wollten wir jetzt mal noch so nachholen.
2: Hä, hey, wir haben uns doch umarmt und nochmal Tschüss gesagt.
0: Echt? Jetzt komme ich gar nicht mehr dran erinnern.
2: Also ehrlich, ich vermisse euch aber so schnell jetzt auch nicht.
0: aber haben wir jetzt so quasi einen runden Abschluss, oder haben wir es jetzt... Also ich
1: gilt es jetzt.
0: Also jetzt sagen wir mal so endgültig so schön Urlaub einfach, okay?
2: So machen wir es.
0: Ja, dann wünschen wir jetzt einen tollen Urlaub. Genieß das.
1: Schlaf schön, Spatz.
0: Ja, und bleib anständig. Wir wollen nicht in der Bildzeitung lesen.
2: Mach ich. Ciao.
0: Also schönen Urlaub.
2: Ciao.
0: Irgendwie habe ich das Gefühl gehabt, das ist aber noch nicht rübergekommen, dass wir, also das war noch nicht so rund.
1: Ich weiß auch nicht, ob er das jetzt geblickt hat oder so. Also das war irgendwie ein bisschen komisch.
0: Ich glaube, wir rufen ihn lieber nochmal an.
1: Das ist besser,
0: sicher.
1: Ja.
0: Nicht, dass der ein schlechtes Gefühl hat im Urlaub.
1: Ja, und nicht, dass der denkt, wir würden, ne? Ja,
0: in 7 Minuten rufen wir nochmal an. Okay, damit wir da einen runden Abschluss haben.

0: 6:40 Uhr in Baden-Württemberg. Hier ist Hitradio Antenne 1. Jetzt wollten wir. Aber jetzt versuchen wir es nochmal, okay? Hallo?
1: Hallo!
2: Leute!
0: Hallo, hey, ist da. Mach

0: bitte.
1: Hallo, hey, ist da
2: hey, Wachmacher-Azubi Tom?
1: Wir sind's.
0: Alter.
1: Was ist? Wir wollten noch mal ganz kurz. Wir hatten gerade eben das Gefühl, dass das noch nicht so abgeschlossen, so eine runde Sache war mit.
2: Und du hast auch gar nicht so richtig zugehört, als wir uns richtig verabschiedet haben bei dir.
0: Ich sag euch, ich stell gleich auf Flugmodus mein Handy.
1: Nein, wir wollten dir nochmal so, wie kann man das sagen, wir wollten dir nochmal einen ganz tollen, unglaublich schönen Urlaub wünschen.
2: Und wir wollten dir sagen, dass wir dich sehr vermissen.
0: Ja, ich vermisse euch auch.
1: Okay.
0: Und ich vermisse auch meinen Schlaf.
1: Aber jetzt habe ich noch eine Frage. War das jetzt eine abgerundete Verabschiedung oder ist es keine? Weil sonst rufen wir nochmal an in 2 Minuten.
0: Ich bitte, es war ein perfekter Abschluss.
1: Das war ein perfekter Abschluss.
2: Okay,
1: so kann man stehen
2: klar lassen. Ja.
1: Du, dann jetzt wirklich in Spanien einen tollen Urlaub.
2: Lass es dir gut gehen.
1: Und letzte Worte von Wachmacher Azubi Tom. Komm, sag noch erst letzte Worte.
0: Ich wünsche euch eine schöne Sendung, eine schöne Woche und auch geiles Wetter. Und ruft mich nie wieder an, bitte.
2: Supi.
1: Schönen Urlaub.
2: Tschüss.

0: Um 6.47 Uhr ist man so wie WLAN im Zug. Theoretisch verfügbar, aber irgendwie nicht zu gebrauchen, oder? Aber wir sind für euch da, ihr Lieben. Und das mit In Your Arms. Hier ist Hit Radio Antenne 1.
1: Guten Morgen.
0: Schönen Montag.

0: Wir haben zwei sensationelle Hits, die euch motivieren sollen für die neue Woche. Diese Frau hat ewig gewartet, bis ein Hit landet und das Ding hat's dann durchgeschossen. Welterfolg, Dasha mit Austin, gleich kurz nach 7 auf der Playlist. Und ja, Kerli hat vor 6 Jahren noch im Auto gepennt. Und gleich begeistert er euch mit Fever Dream. Es strahlt die Sonne, auch wenn es draußen teilweise regnet. 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

0: Hit Radio Antenne 1, das passt doch ganz gut.
1: Nämlich.
0: Zum Wetter, der Montag.
1: Ja, aktuell tröpfelt es noch so ein bisschen vor sich hin. Der Regen zieht dann aber spätestens ab dem Vormittag komplett ab. Und dann bleibt es meist bedeckt mit so ein bisschen Sonnenschein zumindest. In Künzelsau aktuell 17 Grad, hinter Zartenmist 15. In Rottweil haben wir auch 17 Grad. Bis zu 27 Grad, die bekommen wir heute noch. Morgen knacken wir wieder die 30 Grad mit richtig viel Sonne.
0: 5:07 haben wir. Jetzt das Wichtigste mit Christine Bonfahrt.
1: Schönen guten Morgen.
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3: Mit einem Gottesdienst in der Nähe der Unfallstelle gedenkt Triedlingen im Kreis Biberach heute der 3 Opfer, die bei dem Zugunglück vor genau einem Jahr ums Leben gekommen sind. Inzwischen hat sich aber auch einiges am Unfallort verändert. Lena Schaffer, was denn genau?
4: Ja, die Entwässerungsanlagen in dem Bereich wurden saniert, die Gleise repariert und auch die Böschungen um die Gleise stabilisiert. Damit soll verhindert werden, dass bei Starkregen wieder Erde auf die Schienen rutscht. Die Unfallermittler gehen inzwischen davon aus, dass genau so ein Hangrutsch das Unglück ausgelöst hat. Der Zug fuhr auf die Erde, entgleiste und rutschte die Böschung hinauf. Die Staatsanwaltschaft ermittelt weiter und wartet auf ein geologisches Gutachten.
3: Bei uns in Stuttgart ist der CSD am Samstag zum Glück friedlich zu Ende gegangen. Ganz im Gegenteil zum CSD in Berlin. Da kam eine Frau ums Leben, 29 Menschen wurden verletzt, weil ein 21-Jähriger in eine Menschenmenge gefahren war. Laut Ermittler ein islamistischer Anschlag. Nach fast 21 Stunden konnte die Polizei den Verdächtigen in einer Kleingartenanlage finden und weil er mit einer Stichwaffe auf die Beamten zugekommen sein soll, haben die geschossen. Der 21-Jährige starb noch vor Ort. Für die Porsche-Beschäftigten in Stuttgart und Weissach könnte sich einiges ändern. Bei einer Betriebsversammlung im Stammwerk Zuffenhausen stellen Unternehmensleitung und Betriebsrat heute Mittag erstmals Details ihres sogenannten Zukunftspakts vor. Porsche kämpft ja vor allem wegen schwacher Geschäfte in China mit einem deutlichen Gewinneinbruch. Deshalb könnten mehrere tausend Stellen wegfallen, besonders im Entwicklungszentrum in Weissach. Im Gegenzug soll die Beschäftigungssicherung für die deutschen Standorte bis Ende 2035 verlängert werden. Außerdem geht es um neue Regeln für Arbeitszeiten und Homeoffice. Und die USA verstärken ihr Militär im Nahen Osten. Nach Angaben des US-Botschafters bei den Vereinten Nationen werden zusätzliche Kapazitäten in die Region verlegt. Was das genau bedeutet, sagt er allerdings nicht. US-Medien schreiben aber von weiteren Kampf- und Tankflugzeugen. Gleichzeitig gibt es erste vorsichtige Hoffnung auf Entspannung. Nach 13 Angriffsnächten in Folge hat das US-Militär den Iran zuletzt 2 Nächte lang nicht angegriffen.
0: 3:07. Der Hitradio Antenne 1 Verkehr, damit ihr gut ankommt, seid vorsichtig, heute Morgen eine Menge los. Diana hat sich gerade gemeldet von der A5 Karlsruhe Basel. Höhe Parkplatz Oberfeld, da liegen Metallteile auf dem linken und mittleren Fahrbahn. Auf der, ihr wisst schon, was ich meine. Dann die A5 Karlsruhe-Heidelberg zwischen Karlsruhe-Durlach und Karlsruhe-Nord. Da hat es einen Unfall gegeben. Das Ganze soll noch ungesichert sein, Richtungsfahrbahn dicht. Ihr braucht hier auf jeden Fall schon 20 Minuten länger. Die A7 Würzburg-Ulm zwischen Heidenheim und Niederstotzingen in 39 Minuten. Die B10 zwischen Münchingen-Nord und Korntal 20 Minuten. Auf der A8, wenn ihr von Karlsruhe nach Stuttgart fahrt, zwischen Pforzheim West und Ost 11 Minuten. Und auf der A8 München-Stuttgart zwischen Wendingen und Stuttgart-Dinger noch 23. Wenn ihr was entdeckt, Staus oder Blitzer, schickt das gerne durch, telefonisch, per WhatsApp, kostet nichts, 08000 75 7000 oder über die Antenne 1 App.
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0: 1. Schön, dass ihr da
1: Guten
0: seid.
1: Guten Morgen.
0: Freut euch schon mal aufs nächste Produkte raten. Also Christina aus den News und ich, wir werden heute alles geben.
1: Ja, ob das allerdings reicht? Passt auf, es geht um folgendes Produkt. Am schönsten läuft es, wenn man mit gleichmäßigem Druck arbeitet. Dann geht er mühelos durch und hinterlässt eine saubere Trennung. Mit zu viel Schwung wird es aber schnell schief. So, was meint ihr? Habt ihr eine Ahnung, was es ist? Schickt's gerne durch. 08000 75 7000. In 7 Minuten geht es rund.
0: So, bis dahin hört ihr den Mann, der gute Laune erfunden hat. Alex Warren mit Fever Dream.
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0: Mit Christine aus den News werden wir Kim fertig machen. Jetzt.
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2: Ja, da bin ich mal gespannt. Lief jetzt noch nicht so gut für euch. So aber ganz gut. Passt auf, hier ist noch einmal meine Produktbeschreibung. Am schönsten läuft es, wenn man mit gleichmäßigem Druck arbeitet. Dann geht er wirklich mühelos durch und hinterlässt eine saubere Trennung. Aber Achtung, mit zu viel Schwung wird es allerdings schnell schief. So, eure Zeit, die läuft ab jetzt.
0: Willst du anfangen?
3: Ein Eierschneider?
2: Nee, leider nein.
0: Ein Karottenschäler vielleicht? Was so ein Schäler, der man, wenn man den so fest und zu...
2: Nein, ist leider auch nicht richtig.
3: Brotmesser?
2: Aber ich schneide auch immer schief das Brot.
3: Nee, das stimmt leider nicht.
0: Okay. Es gibt doch diese runden, so diese Pizzarollmesser irgendwie, man da nicht fest genug drauf drückt, dass dann nichts wird oder sowas.
2: Das ist richtig.
3: Ein Pizzaschneider.
2: Ja, ein Pizzaschneider.
0: Das ist yeah.
3: Nicht schlecht.
2: Krass, hätte ich jetzt nicht gedacht, dass du da noch drauf kommst.
0: Ja, aber weil sie gerade sagte, Brotmesser, und du gucktest dann so, irgendwas so ein Funke, dann gesagt,
2: echt?
0: Mit Druck drauf. Und wenn man da so, wenn man nicht fest genug macht und so dazu.
2: Genau, ja, und dann stimmt. Ritschelt man daneben und dann wird das Pizzastück schief.
0: Ganz kurze Frage, wer ist der Winner des Morgens?
2: Ja, du.
0: Christine
2: kurz
0: und ich.
2: Vielleicht.
0: Weil ohne Christine hätte ich das nicht geschafft.
2: Ja, das stimmt. Die hätte ich drauf gemacht. Also ihr beide seid die Gewinner.
0: Hast du noch mehr auf Lager oder war es das jetzt schon?
2: Selbstverständlich. Pass auf, wir machen gleich den nächsten. Okay. Könnt ihr schon mal überlegen. Ich war überrascht, wie gründlich er arbeitet. Selbst die letzten Reste holt er noch heraus, wo andere längst aufgegeben haben. Seitdem wird wirklich nichts mehr verschwendet. Könnt ihr schon mal überlegen, die Community auch. Wenn ihr schon Vorschläge habt, her damit. 08.075.7000. Kurz nach 7:30, da gehen wir das Ding dann an.
0: Ich dachte, jetzt hätten wir die Pest jetzt los, aber jetzt geht das schon wieder von vorne. Also wirklich.
3: Oh je.

0: 12 nach 7. Einen schönen Montag wünscht euch Hitradio Antenne 1.
1: Und ich fasse es nicht, dass ihr es immer noch nicht hinbekommen habt.
0: Kannst
1: ihr
0: du
1: wisst
0: sagen.
1: Immer noch nicht, wohin es für euch in Urlaub geht.
0: Nö.
1: Hier, Familie Ostermann.
0: Ja, ne? Gott, es ist ja so. Ne? Wir sind ja mal relativ entspannt. Ne? Diesmal sind wir schon sehr entspannt, sag ich mal,
1: weil
0: jetzt am Wochenende soll es ja eigentlich schon losgehen. Wir wissen überhaupt nicht, wohin. Aber ich sag mal, diesmal den Vorteil, ne, den wir haben.
1: Ja.
0: Habt ihr
1: ja
0: selber mitbekommen. Ne? Wir wollten eigentlich nach Südfrankreich mal wieder so, ne, mit zwei Hunden und mit vier Personen halt so. Und jetzt seht ihr, was da unten los ist, ne, teilweise. Waldbrände und keine Ahnung, was da jetzt auf uns zugekommen
1: ist. Ich find's trotzdem crazy, dass ihr das immer noch nicht wisst. Und ich glaube auch nicht, dass jemand anders genauso dran ist wie ihr, also so verplant. Aber wir haben ja die Community gefragt, wie sieht's aus mit ein paar Tipps für einen Urlaub? Wir haben was aus Rosenfeld reinbekommen.
2: Ich weiß gar nicht, warum du so Stress machst mit deinem Urlaub. Ich hätte einfach bei uns im schönen Südwesten bleiben. Da kann man so viel erkunden, ob zu Fuß, mit dem Fahrrad, sich was anschaue.
1: Mhm.
2: Also wir haben so schöne Sachen und Gegend hier. Einfach jeden Tag einen schönen, tollen Ausflug machen und die Zeit hier im Südwesten genießen. Groß, Alko.
0: Ja, absolut. Ist auch günstiger, als wenn man noch wegfahren muss.
1: So,
0: ne?
1: Also dann bleibst du hier.
0: Okay.
1: Katja aus Lehrensteinsfeld hat auch was reingeschickt.
3: Da gibt es einen wunderschönen kleinen Campingplatz in Ollenhausen. Absolute Naturidylle direkt an der Jagd. Man kann baden, es gibt einen tollen Spielplatz. Die Leute da sind super, super nett.
0: Wow.
3: Also wenn es nicht so weit weg sein soll, kann ich das absolut nur empfehlen. Von dem her, kleiner Tipp meiner Seite, da gibt es bestimmt noch einen Platz für den Ostermann mit seiner Familie.
0: Katja, vielen Dank, toller Tipp.
1: Kannst du dir mal aufschreiben. John aus Waiblingen hat auch noch einen Vorschlag.
4: Ich würde vielleicht mal vorschlagen, Langenburg oder Familienurlaub auf einem Familienbauernhof.
0: Ja, auch nicht schlecht, finde ich auch gut.
1: Und dann kannst du mir eine Miezekatze mitbringen.
0: Aber wenn man, ich habe also gerade, wenn man jetzt mal Schwäbisch denkt, ne?
1: Habt
0: ihr nicht diese Ferienwohnung da im Schwarzwald?
1: Ja,
0: umsonst
1: wir. Nein, du gehst da nicht rein.
0: Also
1: nein.
0: Vielleicht so für einen Tag oder
1: nein,
0: zwei?
1: Nein, auch nicht.
0: Woche?
1: Nein.
0: Zwei?
1: Nein.
0: Ich könnte natürlich auch mit meiner Familie hier im Studio zelten. Mit den zwei Hunden.
1: Oh Gott,
0: siehst
1: bitte
0: du?
1: Nicht.
0: Und wir werden die Campingtoilette hier aufbauen. Schwarzwald, wie sieht es da aus mit der Wohnung?
1: Nein,
0: doch
1: immer
0: nicht.
1: Noch nicht.
0: Alles klar, Hitradio Antenne 1. Schönen Motorwünsch, moin.

0: gute Nachricht, ihr lebt. 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Hey. 7.23 Uhr hier, Hit Radio Antenne 1.
1: Falls ihr gerade so ein bisschen einen Downer habt, gar kein Problem. Ihr dreht jetzt einfach das Radio so minimal, ordentlich, ultra, mega auf. Und zwar bei diesem Hit, da können wir wirklich alle mitsingen, ist Ostermanns Lieblingssong und ich feiere den auch total. Yeah. Mr. Know-It-All, yeah. Teddy Swims. Einer der besten Hits von heute, gleich hier um kurz nach halb uns auf der Playlist.
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0: Hitradio Antenne 1, das Wetter hat eigentlich alles heute, ne?
1: Ja, teilweise tröpfelt es noch so ein bisschen vor sich hin. Ab dem Vormittag ist dann aber Schluss. Dann bleibt es meist bedeckt mit so ein bisschen Sonnenschein. In Öhringen bei euch aktuell 18 Grad gemessen. Staufen im Breisgau misst 19. In Bad Waldsee haben wir 18 Grad. Bis zu 27 Grad. Die sind heute noch drin. Morgen knacken wir wieder die 30 Grad mit richtig viel Sonne.
0: Es war gerade 7:35. Jetzt das News-Update mit Christine Bonfahrt.
13: Schönen guten Morgen. Nach dem mutmaßlich islamistischen Terroranschlag am Rande des CSD in Berlin ist der Tatverdächtige bei einem Polizeieinsatz getötet worden. Jetzt hat die Bundesanwaltschaft die Ermittlungen übernommen. Der Ludwigsburger CDU-Politiker Steffen Bilger soll neuer Bundesverkehrsminister werden und das Amt von Patrick Schnieder übernehmen. Und mit einem Gottesdienst in der Nähe der Unfallstelle gedenkt Riedlingen im Kreis Biberach heute der drei Opfer, die bei dem Zugunglück vor genau einem Jahr ums Leben gekommen sind.
0: 7:35. Der Hitradio Antenne 1 Verkehr, damit ihr gut ankommt. Wir haben eine rote A5 Karlsruhe-Heidelberg. Zwischen Karlsruhe-Durlach und Karlsruhe-Nord. Da hat es einen Unfall gegeben, ungesichert, Richtungsfahrbahn dicht. Eine halbe Stunde Zeitverlust habt ihr hier auf jeden Fall schon. Dann schauen wir uns die A7 Würzburg-Ulm an. Zwischen Heidenheim und Niederstotzingen 13 Minuten. Wenn ihr die 8 von München nach Stuttgart wollt, zwischen Wendingen und Stuttgart-Degerloch noch im Moment 30 Minuten Zeitverlust. Und auf der B10, das ist Mühlacker-Stuttgart, zwischen Schwieberdingen-Ost und Korntal 23 Minuten. Geblitzt wird auf der B463, wenn ihr Albstadt Richtung Empfingen fahrt. Höhe Haigerloch ist 100, hat Elke uns reingeschickt. Und Bibi meldet den in Steinenbronn, wenn ihr von Waldenbuch da reinnagelt. Hauptstraße hier 50 erlaubt. Dankeschön fürs Melden. Staus und Blitzer meldet ihr telefonisch, per WhatsApp. Kostet natürlich nichts. 08000 75 7000 oder über die Antenne 1 App.
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0: Hoch die Hände!
1: Montag!
0: Wer
1: Morgen.
0: Von euch holt sich denn in dieser Woche die Hitradio Antenne 1 Tabukrone? Ha, erste Runde in dieser Woche spielen wir gerne mit euch. In 12 Minuten schickt dazu einfach eine WhatsApp durch 08075-7000.
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0: go. So, Christina aus den News und ich, wir sind angezündet. Jetzt bist du fällig.
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2: Bin ich jetzt mal gespannt, ob er drauf kommt. Achtung, ich war überrascht, wie gründlich er arbeitet. Selbst die letzten Reste holt er noch heraus, wo andere längst aufgegeben haben. Seitdem wird wirklich nichts mehr verschwendet. Eure Zeit, die läuft ab jetzt.
3: Fangen wir an.
0: Was wäre mit einem Entsafter? Weil da muss der richtig alles mit und so, ne? Dann kann der.
2: Nein, ist nicht richtig. Shit.
3: Es gibt doch irgendwie so, ich weiß gar nicht, wie das Zeug heißt, aber wo man so Zahnpastatuben richtig zusammenrollen kann.
2: Damit der letzte Rest rauskommt.
3: Der letzte Rest noch rauskommt, genau.
2: Nein!
3: Ach, Mann.
0: Ach so. Ach, wir sind ja gar nicht mehr in der Küche, das war beim letzten Mal, ne?
3: Ja.
0: Ah.
3: Jetzt sind wir im Bad.
0: Das ist
3: keine
0: blöd.
3: Ahnung.
0: Shit.
2: Ja, wie shit?
0: Warte
2: das
0: mal.
2: Ist nicht. Zitronenpresse. Nee, leider auch nicht.
0: Nee, ich bin raus.
3: Ich habe auch keine Ahnung.
2: Es war ja eine Supi-Dupi-Runde mit
0: ja,
2: euch.
0: Ja, entschuldige bitte.
2: Leute, also ich bin gespannt. Ich glaube, die Community kommt drauf. Soll ich nochmal vorlesen?
0: Ja, nee,
2: ja
0: mach
2: doch.
0: Ja.
2: Ich war überrascht, wie gründlich er arbeitet. Selbst die letzten Reste holt er noch heraus, wo andere längst aufgegeben haben. Seitdem wird wirklich nichts mehr verschwendet. Ich bin mir ganz sicher, die Community kommt drauf. 08.075.7000. Eine Chance habt ihr noch. Kurz nach 8 checken wir das gemeinsam aus hier.
0: Ich blick gar nichts. Ich blick nur, dass Michael Schulte jetzt für euch da ist mit 5
2: wenigstens
0: AM.
2: Was.
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1: Das wird eine Hammerwoche, denn jetzt ist Claudia aus Stuttgart dran. Guten Morgen, Claudia.
2: Guten Morgen, hallo.
1: So, jetzt zeigen wir mal, wo der Bartel den Most holt, ne?
2: Ja.
1: Jetzt legen wir mal vor hier für die Woche, ne? Letzte Woche war ja ein bisschen träge mit nur 3 höchstens. Wir kriegen mehr hin.
2: Ich gebe mein Bestes.
1: So. Okay, dann kriegst du jetzt 60 Sekunden Zeit, so viele Begriffe wie möglich zu erraten.
2: Ja.
1: Ich muss nur ganz kurz einen Satz an Schiedsrichterin Kim richten. Nimm deine Nase aus meinem Ohr. Die versucht mich
3: ich muss ja kontrollieren.
1: Die versucht mich immer abzulenken. Ne?
3: Mach ich gar nicht.
1: Dann legen wir zwei, wir legen genau jetzt los. So, wenn es im Auto schön kühl ist, dann liegt es an der?
2: Klimaanlage.
1: Ja, und ohne Anlage?
2: Klima.
1: Richtig. Wenn die Polizei irgendwo steht und dich blitzt, dann nennt man das auch umgangssprachlich, wenn die es selber in der Hand haben?
2: Radarfalle.
1: Ja, oder es ist ein?
2: Blitzer.
1: Ja, so, oder hier, so wie auch im Weltall gibt's das auch.
2: Pistolen, Raketen.
1: Ja, und wie nennt man das so? Okay, weiter, dann nehmen wir was anderes. Wenn hier gefährliche Tiere...
3: Tier darfst du nicht sagen.
1: Achso, scheiße. Mist. Wenn von mir etwas gemalt wird, das kann man schon malen, gemalt wird, dann ist es ein...
2: Bild.
1: Oder wie nennt man das auch?
2: Bitte?
1: Wie nennt man das auch? Hochwertiger? So, es ist ein...
2: Gemälde.
1: Oder ein...
3: Beides um.
1: Porträt wäre es gewesen. So, pass auf. Also Klima war schon mal sehr gut, muss ich sagen. Dann, ich hatte den Laser vorhin gemeint, weißt du, weil wenn die Polizei so ein Ding auf dich richtet, so ein Laser ist es dann so. Sag mal, deswegen haben wir nochmal gesagt, hier Welt ab. So.
2: Ja.
1: Egal.
3: Ja. Ist jetzt leider nur ein Punkt geworden.
1: Ja, aber es heißt ja nicht, dass die anderen es besser machen.
3: Das stimmt. Ne? Ja.
2: Ich hätte eigentlich mehr wollen.
1: Ja, ich auch. Du, aber ich weiß, so hatten wir wenigstens am Ende haben wir noch uns.
2: Ja, ne?
1: Schade, aber trotzdem hat es Spaß gemacht.
2: Ja, auf jeden Fall. Vielen Dank.
1: Ja, also ist es steigerungswürdig.
3: Ja.
1: Morgen wird das ja sicherlich viel besser laufen.
3: Ja, jetzt gucken wir mal.
1: Kim
3: jetzt
1: zusammen. Und dazu schickt einfach eine WhatsApp durch und dann freuen wir uns auf euch. Wenn wir morgen wieder spielen.
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0: Beste, was ihr uns mal könnt, schön laut reden. Gleich Kamera mit Be Mine. Kurz nach 8 für euch auf der Playlist. Und gut zur Arbeit kommt ihr auch mit Jennifer Lopez und David Guetta. Save Me Tonight. Und der Montag startet perfekt mit den besten Hits von heute hier bei Hitradio Antenne 1.
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1: Teilweise tröpfelt noch so ein kleines bisschen, ansonsten haben wir schon einen Mix aus Sonne und Wolken heute. Es bleibt meist eher bedeckt, aber ab und an kämpft sich auch so ein bisschen die Sonne durch. Bei euch in Schwäbisch Hall aktuell 18 Grad gemessen. Kirchzarten hat ebenfalls 18 und Pfullendorf hier auch 18 Grad. 27 Grad, so warm wird es heute maximal. Morgen, da knacken wir wieder die 30 Grad mit richtig viel Sonne.
0: Es war gerade 5 vor 8, jetzt das Wichtigste mit Christine Bonfert.
1: Schönen guten Morgen.
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3: Heute vor einem Jahr gab es bei Riedlingen im Kreis Biberach das schwere Zugunglück. Dabei kamen 3 Menschen ums Leben, mehr als 30 wurden verletzt. Lena Schaffer, in der letzten Woche wurde ja auch der endgültige Unfallbericht vorgestellt. Was steht da drin, warum der Regionalzug entgleist ist?
4: Ja, ein durch Starkregen verursachter Hangrutsch soll zur Zugentgleisung geführt haben. Laut dem Bericht sollen innerhalb einer Stunde rund 28 Liter Regen runtergekommen sein. Wegen des vielen Wassers und weil der Boden schon durch Regen die Tage davor aufgeweicht war, habe sich ein Hangrutsch gebildet. Die Folge: Die Regionalbahn ist mit 150 km/h in den Hangrutsch hineingefahren und entgleist. Inzwischen wurde der Gleisabschnitt repariert und saniert, die Entwässerungsanlagen in dem Bereich erneuert und die Böschung stabilisiert.
3: In der Nähe der Unfallstelle gibt es heute auch einen Gottesdienst, in dem der Opfer gedacht werden soll. Der mutmaßliche Angreifer auf den Berliner CSD am Samstag ist tot. Das SEK hat auf den 21-Jährigen geschossen, weil er in einer Kleingartenanlage in Berlin mit einer Stichwaffe auf die Beamten zugekommen sein soll. Am Samstag soll der 21-Jährige mit einem Auto beim Berliner CSD in eine Menschenmenge gefahren sein. Eine Frau kam ums Leben, 29 wurden verletzt. Relativ schnell war von einem islamistischen Anschlag die Rede. Der Verdächtige war bereits wegen Terrorverdachts bekannt und hatte offenbar versucht, sich dem IS anzuschließen. Der Ludwigsburger CDU-Politiker Steffen Bilger soll neuer Bundesverkehrsminister werden und das Amt von Patrick Schnieder übernehmen. Der wusste eigentlich seit Donnerstag, dass er seinen Posten aufgeben soll, weil der geplante Nachfolger dann aber kurzfristig abgesagt hat, wollte Kanzler Merz das noch nicht bestätigen. Dann ist Schnieder selbst in die Offensive gegangen und hat um seine Entlassung gebeten. Jetzt soll es also Steffen Bilger richten. Er kennt sich auch in dem Ressort gut aus, saß schon jahrelang im Verkehrsausschuss und war auch schon Staatssekretär im Verkehrsministerium. Und Venedig hat mit seinem Eintrittsgeld in der Saison mehr als 5 Millionen Euro eingenommen. Mehr als 650.000 Tagesgäste haben seit April bezahlt, meistens 10 Euro, bei früherer Buchung aber 5 Euro. Aber Venedigs Bürgermeister kann sich auch vorstellen, an besonders vollen Tagen Eintrittspreise zwischen 30 und 50 Euro zu verlangen. Damit will Venedig den Massentourismus besser steuern. Ob die höheren Preise kommen, ist aber noch offen. Für den Rest des Jahres ist der Eintritt in Venedig jetzt aber erstmal wieder kostenlos.
0: Tja, billiger ist in Tübingen. 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Wir schauen uns direkt die A5 Karlsruhe-Heidelberg an. Zwischen Karlsruhe-Durlach und Karlsruhe-Nord. Da hat es einen Unfall gegeben. Die Richtungsfahrbahn ist gesperrt. Ihr braucht jetzt schon über 15 Minuten länger. Auf der A7 Würzburg Richtung Vissenreute zwischen Niederstotzingen und Nersingen. Im Moment 21 Minuten. Auch die 8 ist dabei. Karlsruhe-Stuttgart zwischen Pforzheim-West und Ost braucht ihr 14 Minuten länger. Auf der 8 München-Stuttgart zwischen Wendlingen und Stuttgart-Degerloch sogar 44 Minuten. Die B10 Mühlacker-Stuttgart zwischen Münchingen-Nord und Korntal 25 Minuten und die B27 Mosbach-Heilbronn zwischen Bad Friedrichshain und Heilbronn-Eckersulm im Moment 22 Minuten. Das waren die dicksten Probleme heute Morgen. Geblitzt wird auf der B463, Albstadt Richtung Empfingen, Höhe Heigerloch ist 100 erlaubt, hat Elke reingeschickt. Bibi meldet sich aus Steinenbronn, wenn ihr von Waldenbuch da reinkommt, die Hauptstraße 50 erlaubt. Und Martina hat in Ilzhofen den gesehen, wenn ihr Richtung Wolpertshausen fahrt, Höhe Abzweig Groß-Altdorf, da 70 erlaubt. Dankeschön für die Meldungen. Staus zum Blitzer meldet ihr telefonisch, per WhatsApp, kostet nix, 08000 75 7000, oder über die Antenne 1 App.
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0: Antenne 1. Einen sensationellen Montag. Isabel aus Reichenbach, die ist wach und hat den nächsten Hitverhörer für uns. Also ein Hit, bei dem du was Deutsches verstehst, obwohl dann nur Englisch gesungen wird. Was das mit euren Beißerchen zu tun hat, verrät sie uns selbst in 12 Minuten.
1: Ihr kommt jetzt weltklassemäßig mit Weltstar zur Arbeit. Jennifer Lopez und David Guetta. Hier ist Save Me Tonight.
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0: So, ich habe mit meiner Geheimwache Christina aus den News das erste Produkt erraten. Mhm, beim stimmt. Zweiten beißen wir uns irgendwie die Zähne aus.
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2: So, also ich bin gespannt. Ich glaube, da kommt ihr jetzt drauf. Ich war überrascht, wie gründlich er arbeitet. Selbst die letzten Reste holt er noch heraus, wo andere längst aufgegeben haben. Seitdem wird wirklich nichts mehr verschwendet. Seid ihr ready?
0: Nein.
2: Gut, eure Zeit, die läuft ab jetzt.
0: So. Also ich würde sagen, einen Honiglöffel zum Beispiel, da muss ja auch so nach unten rein. Dann ist ganz
2: ganz
0: drauf.
2: Normaler Löffel dann also.
0: Ich
2: nein, ist nicht richtig.
3: Wenn man ein Plätzchen backt oder so ein Spritzbeutel?
2: Gar nicht schlecht, aber auch falsch.
0: Okay. Ein Vakuumierer, weil du kannst ja auch dann hier so letzt Luft raus und so. Und dann.
2: Nee, das ist falsch. Nein, leider nicht.
3: Also ich weiß zwar nicht, woher die meinen Finger kennen, aber ich gehe mit dem Finger immer ins Nutella-Glas.
0: Also, nette Idee, ich hab's an der Lache schon gehört. Dieses Böse. Wie kann man denn, wie kannst du Christine so auslachen?
2: Nein, weil ich den Vorschlag so süß finde.
0: Ja? Okay. Wie Nutella.
2: So, aber die Community ist auf jeden Fall on. 08075-7000. Susanne aus Wehingen hat sich gemeldet.
4: Guten Morgen. Also ich tippe auf einen Teiglöffel. Ich habe einen schmalen und einen breiteren für Tupper. Und ich muss sagen, seit ich den benutze, verschwende eben nichts.
2: Oh, Susanne, du bist fantastisch. Es stimmt fast, aber den Punkt gebe ich dir. Und zwar habe ich einen Teigschaber gesucht. Aber mit Löffel ist sie
0: also
2: ja da sehr, sehr weit dran.
0: Wenn ich jetzt Christinas Finger sehe, wie sie beim Nutella, das, da hätte sie ja den Teig auch mitliegen.
2: Ja, natürlich.
0: Also ist der Teigschaber und Christinas Finger ist nichts.
2: Nee, also der Punkt geht definitiv an Susanne aus Wehingen. Glückwunsch, geil gemacht.
0: Ich fand trotzdem, du hast es super gemacht, Christine.
2: Ich kriege das Bild nicht mehr aus dem Kopf.
0: Christine ist für mich die Gewinnerin des Tages. Dankeschön. Hitradio Antenne 1 ist hier.

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1: Tja, und jeder von uns kennt das, ne? Im Englischen, da singt jemand was oder in einer anderen Fremdsprache und dann denkt man sich, oh, Moment mal, das war doch gerade Deutsch, was ich gehört habe, obwohl das ja eigentlich gar nicht sein könnte. Solche Stellen suchen wir, das sind die Hitverhörer und da haben wir jetzt einen von wem? Guten Morgen.
2: Hi, hier ist die Isabel aus Reichenbach.
1: Hallo Isabel. Hey. Bei welchem Meter hast du dich hier komplett verhört?
2: Ja, das ist der Song Pokerface von Lady Gaga.
1: Ja, der hier. Welthit, sensationell. Also ich meine jetzt, außer dass man, dass ich jetzt Po vielleicht verstehen würde, Po-Café. Aber was hast du denn gehört? Bin gespannt.
2: So ungefähr, ich glaube bei so 38 Sekunden höre ich immer, der Zahn ist hart.
1: Der Zahn ist hart. Das hören wir uns an. Ja. Achtung.
3: Ah, ja, oh, bisschen versteckt, bisschen tricky, aber ja, machen wir nochmal.
1: Hinten raus, pass auf.
3: The sound is hard.
1: Super, sehr schön.
3: Bisschen mit einem Accent gesungen.
1: aber du hast nichts mit dem Zahnarzt zu tun oder sowas, dass du das gehört hast?
2: Nee.
1: Sehr gut, toll, vielen herzlichen Dank, hat uns den Morgen verschönert.
2: Ja, bitteschön, danke, ciao.
1: Liebe Grüße nach Reichenbach.
3: Tschüss, danke.
1: So, und wenn ihr auch so ein Ding auf Lager habt, dann freuen wir uns sehr, wenn ihr uns das durchschickt. Das ist der Hitradio Antenne 1 Hitverhörer.

0: 8 Uhr gleich 22. 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
1: Ha! Nimm das! Montagsmüdigkeit.
0: Hab ich mich jetzt erschrocken?
1: Ja, tut mir leid. Ich wollte eigentlich eher gegen die Müdigkeit. So, bam!
0: Aber ist ja nichts passiert.
1: Nee, Gott sei Dank nicht. Da haben wir auf jeden Fall einen geilen Hit dagegen. Turn the Lights Off, Kato featuring John. Der ballert richtig rein und den dreht ihr jetzt richtig auf. Bekommt ihr hier um kurz nach halb bei uns auf der Playlist einer der besten Hits von heute.
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1: Es hat teilweise noch so ein kleines bisschen getröpfelt, aber so langsam aber sicher bleibt es dann überall voll trocken und wir bekommen heute einen Mix aus Sonne und Wolken. Bei euch in Crailsheim aktuell 16 Grad, Bad Krozingen misst 21, in Meßkirch dann bei 18 Grad. 27 Grad, so heiß wird es heute. Morgen legen wir dann nochmal eine Schippe drauf. Wir knacken die 30 Grad mit richtig viel Sonne.
0: Gleich 8:55, jetzt das News-Update mit Christine Bonfart.
1: Schönen guten Morgen.
2: Nach dem mutmaßlich islamistischen Terroranschlag am Rande des CSD in Berlin ist der Tatverdächtige bei einem Polizeieinsatz getötet worden. Jetzt hat die Bundesanwaltschaft die Ermittlungen übernommen. Der Ludwigsburger CDU-Politiker Steffen Bilger soll neuer Bundesverkehrsminister werden und das Amt von Patrick Schnieder übernehmen. Und in Frankreich und auch Spanien kämpfen tausende Feuerwehrleute weiter gegen die verheerenden Waldbrände. Auch an der südlichen Adriaküste in Italien spitzt sich die Lage zu.
0: 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Die dicksten Probleme heute Morgen sind die A5 Karlsruhe-Heidelberg. Zwischen Karlsruhe-Durlach und Karlsruhe-Nord braucht ihr gerade 20 Minuten länger. Auf der A7 Würzburg Richtung Füssenreute zwischen Niederstotzingen und Nersingen 18. Die A8 von München nach Stuttgart zwischen Kirchheimteck-West und Stuttgart-Degerloch 48 Minuten. Die B10 zwischen Schwieberdingen-Ost und Korntal 28 Minuten. Und auf der B27 zwischen Bad Friedrichshain-Cockendorf und Heilbronn-Neckarsulm im Moment 21. Geblitzt wird in Ilshofen, wenn ihr Richtung Wolpertshausen fahrt, Höhe Abzweig Groß-Altdorf. Da 70 erlaubt, hat Martina reingeschickt. Gabi meldet sich aus Denkendorf. Die Furtstraße, wenn ihr Richtung Kreisverkehr fahrt, da ist 30. Und unter anderem Biggie hat den gemeldet, wenn ihr Reutlingen-Rommelsbach die Württemberger Straße fahrt. Der ist beidseitig aufgebaut, 30 erlaubt. Dankeschön fürs Melden. Staus und Blitzer meldet ihr telefonisch per WhatsApp kostenlos 08000 75 7000 oder über die Antenne 1 App.
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0: 1. Hoch die Hände.
1: Montag.
0: Und unser
1: Guten
0: Wachmacher
1: Morgen.
0: Azubi Tom, der ist im Urlaub in Spanien.
1: Oh, ja.
0: Und wir haben irgendwie das Gefühl, wir haben uns am Freitag nicht richtig bei ihm verabschiedet.
1: Ja, und ich glaube auch, der ist bestimmt total traurig deswegen.
0: Genau. Und also so können wir den ja in Spanien nicht allein lassen. Nee. Ne? Wir rufen den in 7 Minuten mal an und dann verabschieden wir uns, so wie sich das auch richtig gehört.
1: Genau.
0: Ne?
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0: Metzner.
1: Wir machen uns Vorwürfe hier bei Hitradio Antenne 1.
0: Ja.
1: Wir haben uns am Freitag nicht richtig von unserem Wachmacher Azubi Tom verabschiedet.
0: Mhm.
1: Der ist in Spanien.
0: Ja.
1: Und die alte Partymaus wird wahrscheinlich relativ gerade ins Bett gegangen.
0: Ja, wahrscheinlich schon.
1: Wir rufen den mal an und verabschieden uns nochmal.
0: Ja.
1: Damit er nicht so. Oder?
0: Ja, ja, finde ich gut.
2: Ja.
1: Oh.
0: Ach, du Schreck.
1: Guten Morgen. Ist da unser Wachmacher Azubi Tom?
2: Ja.
0: Was ist mit dir denn los?
1: Wir wollten mal ganz kurz nach dem Rechten schauen. Guten Morgen, Spatz.
2: Ja, habt ihr mal auf die Uhr geschaut?
1: Ja, natürlich. Machen wir regelmäßig hier.
2: Ich bin noch im Urlaub in Spanien. Ich bin vor einer Stunde ins Bett.
1: Ehrlich? Was war?
2: Ja.
1: Nee, pass auf, wir rufen nur deshalb an, nicht weil wir dich kontrollieren wollen oder so. Wir wollten nur irgendwie, wir hatten das Gefühl, wir hätten uns nicht richtig verabschiedet am Freitag.
0: Ja, wir haben uns auch gar nicht richtig umarmt und richtig Tschüss gesagt und so. Und das wollten wir jetzt mal noch so nachholen.
2: Hä, hey, wir haben uns doch umarmt und nochmal Tschüss gesagt.
1: Echt? Jetzt komme ich gar nicht mehr dran erinnern.
2: Also ehrlich, ich vermisse euch aber so schnell jetzt auch nicht.
1: aber haben wir jetzt so quasi einen runden Abschluss? Oder haben wir es jetzt? Also ich
0: gilt es jetzt?
1: Also jetzt sagen wir mal so endgültig so schön Urlaub einfach, okay?
2: So machen wir es.
1: Ja, dann wünschen wir jetzt einen tollen Urlaub. Genieß das.
0: Schlaf schön, Spatz.
1: Ja, und bleib anständig. Wir wollen nicht in der Bildzeitung lesen.
2: Mach ich. Ciao.
1: Also schönen Urlaub.
2: Ciao.
1: Irgendwie habe ich das Gefühl gehabt, das ist aber noch nicht rübergekommen, dass wir, also das war noch nicht so rund.
0: Ich weiß auch nicht, ob er das jetzt geblickt hat oder so. Also das war irgendwie ein bisschen komisch.
1: Ich glaube, wir rufen ihn lieber nochmal an.
0: Das ist besser,
1: sicher,
0: ja.
1: Nicht, dass der ein schlechtes Gefühl hat im Urlaub.
0: Ja, und nicht, dass der denkt, wir würden, ne?
1: Ja, in 7 Minuten rufen wir nochmal an. Okay, damit wir da einen runden Abschluss haben.

0: Radio 3 ist hier. Montagmorgen. Wir haben gerade versucht, unser Wachmacher Azubi Tom davon zu überzeugen, dass wir ihm einen tollen Urlaub wünschen.
1: Ja.
0: Und uns richtig von ihm zu verabschieden. Er meinte, wir hätten uns schon längst am Freitag richtig verabschiedet. Und jetzt haben wir gerade das Gefühl,

0: Nein, wir wollten dir nochmal, also wir wollten dir nochmal so, wie kann man das sagen, wir wollten dir nochmal einen ganz tollen, unglaublich schönen Urlaub wünschen.
1: Und wir wollten dir sagen, dass wir dich sehr vermissen.
2: Ja, ich vermisse euch auch.
0: Okay.
2: Und ich vermisse auch meinen Schlaf.
0: Aber jetzt habe ich noch eine Frage. Ist das jetzt, war das jetzt eine abgerundete Verabschiedung oder ist es keine? Weil sonst rufen wir nochmal an in 2 Minuten.
2: Ich bitte, es war ein perfekter Abschluss.
0: Das war ein perfekter Abschluss.
1: Okay,
0: so kann man stehen
1: klar.
0: Lassen.
1: Ja.
0: Du, dann jetzt wirklich in Spanien einen tollen Urlaub.
1: Lass es dir gut gehen.
0: Und letzte Worte von Wachmacher Azubi Tom. Komm, sag noch erst letzte Worte.
2: Ich wünsche euch eine schöne Sendung, eine schöne Woche und auch geiles Wetter. Und ruft mich nie wieder an, bitte.
1: Supi.
0: Schönen Urlaub.
1: Tschüss.
2: Danke, ciao.

0: Ihr habt um 8.52 Uhr einen Durchhänger, immer noch oder schon wieder? Kein Problem, wir ändern das. Mit Baby Rexha und New Religion bringen wir euch sensationell in diesem Montagmorgen. Gleich kurz nach 9 auf der Playlist bei uns. Und der Kerl hier startet durch wie nix. Harry Styles mit seinen American Girls. Gleich auch bei uns auf der Playlist. Die besten Hits von heute sind das. Gibt's nur bei Hitradio Antenne 1.
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5: Aktuell ist es relativ bedeckt, gegen später kommt aber immer mal wieder ein bisschen die Sonne raus. In Ellwangen, ja genau so macht es dann, Kuckuck, Gottes Willen. In Ellwangen haben wir 18 Grad, in Löffingen 17, in Drossingen 18 Grad, bis zu 27 Grad. Die sind heute noch drin. Morgen, da knacken wir dann die 30 Grad wieder mit richtig viel Sonne.
4: Ja, ich höre schon die Jubelschreie von den Dachgeschossbewohnern, das ist toll. Wir haben 5 vor 9, jetzt das Wichtigste mit Christine Bonfahrt.
5: Schönen guten Morgen.
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5: Mit einem Gottesdienst in der Nähe der Unfallstelle gedenkt Triedlingen im Kreis Biberach heute der drei Opfer, die bei dem Zugunglück vor genau einem Jahr ums Leben gekommen sind. Inzwischen hat sich aber auch einiges am Unfallort verändert. Lena Schaffer, was denn genau?
6: Ja, die Entwässerungsanlagen in dem Bereich wurden saniert, die Gleise repariert und auch die Böschungen um die Gleise stabilisiert. Damit soll verhindert werden, dass bei Starkregen wieder Erde auf die Schienen rutscht. Die Unfallermittler gehen inzwischen davon aus, dass genau so ein Hangrutsch das Unglück ausgelöst hat. Der Zug fuhr auf die Erde, entgleiste und rutschte die Böschung hinauf. Die Staatsanwaltschaft ermittelt weiter und wartet auf ein geologisches Gutachten.
5: Bei uns in Stuttgart ist der CSD am Samstag zum Glück friedlich zu Ende gegangen. Ganz im Gegenteil zum CSD in Berlin. Da kam eine Frau ums Leben, 29 Menschen wurden verletzt, weil ein 21-Jähriger in eine Menschenmenge gefahren war. Laut Ermittler ein islamistischer Anschlag. Nach fast 21 Stunden konnte die Polizei den Verdächtigen in einer Kleingartenanlage finden und weil er mit einer Stichwaffe auf die Beamten zugekommen sein soll, haben die geschossen. Der 21-Jährige starb noch vor Ort. Für die Porsche-Beschäftigten in Stuttgart und Weissach könnte sich einiges ändern. Bei einer Betriebsversammlung im Stammwerk Zuffenhausen stellen Unternehmensleitung und Betriebsrat heute Mittag erstmals Details ihres sogenannten Zukunftspakts vor. Porsche kämpft ja vor allem wegen schwacher Geschäfte in China mit einem deutlichen Gewinneinbruch. Deshalb könnten mehrere tausend Stellen wegfallen, besonders im Entwicklungszentrum in Weissach. Im Gegenzug soll die Beschäftigungssicherung für die deutschen Standorte bis Ende 2035 verlängert werden. Außerdem geht es um neue Regeln für Arbeitszeiten und Homeoffice. Und die USA verstärken ihr Militär im Nahen Osten. Nach Angaben des US-Botschafters bei den Vereinten Nationen werden zusätzliche Kapazitäten in die Region verlegt. Was das genau bedeutet, sagt er allerdings nicht. US-Medien schreiben aber von weiteren Kampf- und Tankflugzeugen. Gleichzeitig gibt es erste vorsichtige Hoffnung auf Entspannung. Nach 13 Angriffsnächten in Folge hat das US-Militär den Iran zuletzt 2 Nächte lang nicht angegriffen.
4: 3 vor 9. 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Wir haben die dicksten Probleme für euch. Das ist auf jeden Fall die 8 München-Stuttgart. Zwischen Wendingen und Stuttgart-Degerloch braucht ihr gerade 34 Minuten länger. Auf der B10 Mühlacker-Stuttgart zwischen Münchingen-Nord und Korntal 25 Minuten. Die B10, wenn ihr zwischen Oberrixingen und Eberdingen-Hochdorf fahren wollt, auch 16 Minuten. Zeitverlust genauso lang wie auf der B27 zwischen Bad Friedrichshain-Kochendorf und Heilbronn-Neckarsulm. Geblitzt wird, wenn ihr in Deckendorf zu schnell fahrt, die Furtstraße Richtung Kreisverkehr, da ist nur 30, hat Gabi uns reingeschickt. Unter anderem Birgit hat ihn in Reutlingen-Rommelsbach gesehen, die Württemberger Straße, beidseitiger Blitzer, 30 erlaubt. Und wenn ihr die 81 Stuttgart-Heilbronn wollt, an der Ausfahrt Ilsfeld stehen sie auch, 100 erlaubt, hat Michelle gesehen. Dankeschön fürs Melden. Staus und Blitzer meldet ihr telefonisch per WhatsApp, kostet nix, 08075 7000, oder ganz easy über die neue Antenne 1 App.
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4: Einen tollen Montag euch.
7: Hallo, Mensch, die Woche ist der absolute Oberhammer. In der Schule werden nur noch Filme geglotzt und ihr, ja, ihr sprecht bei der Arbeit wahrscheinlich auch nur noch über den bevorstehenden Urlaub. Ja. Jetzt geben wir euch auch das Gefühl, ihr wärt schon im Urli. Hier ist wieder eine halbe Stunde Musik nonstop und wir feiern diesen Montagmorgen gemeinsam mit Harry Styles und American Girls.
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Eine halbe Stunde Musik nonstop gibt's hier bei Hitradio Antenne 1. Schön, dass ihr da seid. Ja, Montagmorgen. Es gibt jetzt schon viele von euch, die denken, ah ja, schon 11:30, toll. Guckt besser nicht auf die Uhr, würde ich sagen. Ansonsten wird's eine tolle Woche, ne? Die wird nochmal richtig sommerlich heiß, extrem heiß. Habt ihr ja schon gehört, Mittwoch bis zu 38 Grad. Und dann beginnen die Sommerferien in Baden-Württemberg. 24 Stunden Betreuung der Kiddies. Besser geht's doch gar nicht. Um euch aber mit Knallgas und hellwach in diese neue Woche zu bringen, haben wir Baby Rexha für euch. Das ist New Religion, gehört natürlich zu den besten Hits von heute. 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
5: Schön, dass ihr da seid. 4:05. 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Wir haben noch die A7 Würzburg Richtung Füssenreute zwischen Langenau und Dreieck-Hittistetten. Da braucht ihr gerade 13 Minuten länger. Auf der 8 München-Stuttgart zwischen Wendlingen und Stuttgart-Degerloch 23 Minuten. Dickes Ding auch die A8 Karlsruhe-Stuttgart zwischen Dreieck-Leonberg und Stuttgart-Möhringen noch 17 Minuten. Und die B10 ist auch dabei zwischen Schwieberdingen-Ost und Korntal im Moment 24 Minuten Zeitverlust. Dann kommt gerade noch rein, ein Plastikteil liegt auf der A8 Stuttgart München bei der Einfahrt Merklingen direkt auf der Fahrbahn. Seid vorsichtig. Geblitzt wird, wenn ihr Reutlingen-Rommelsbach die Württemberger Straße fahrt. Da gibt es einen beidseitigen, da ist 030, hat unter anderem Biggie gemeldet. Die 81 Stuttgart-Heilbronn ist dabei. An der Ausfahrt Ilsfeld ist 100, da hatte Michelle eingesehen. Und Weinstadt Richtung Korb, Höhe Kleinheppach. An der Bushaltestelle ist 30, hat Cornelia uns reingeschickt. Dankeschön fürs Melden. Staus zum Blitzer meldet ihr telefonisch per WhatsApp, kostenlos natürlich 08000 75 7000 oder über die Antenne 1.
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1: Das wird eine Hammerwoche, denn jetzt ist Claudia aus Stuttgart dran. Guten Morgen, Claudia.
2: Guten Morgen, hallo.
1: So, jetzt zeigen wir mal, wo der Bartel den Most holt, ne?
2: Ja.
1: Jetzt legen wir mal vor hier für die Woche, ne? Letzte Woche war ja ein bisschen träge mit nur 3 höchstens. Wir kriegen mehr hin.
2: Ich gebe mein Bestes.
1: So. Okay, dann kriegst du jetzt 60 Sekunden Zeit, so viele Begriffe wie möglich zu erraten.
2: Ja.
1: Ich muss nur ganz kurz einen Satz an Schiedsrichterin Kim richten. Nimm deine Nase aus meinem Ohr. Die versucht mich
3: ich muss ja kontrollieren.
1: Die versucht mich immer abzulenken. Ne?
3: Mach ich gar nicht.
1: Dann legen wir zwei, wir legen genau jetzt los. So, wenn es im Auto schön kühl ist, dann liegt es an der?
2: Klimaanlage.
1: Ja, und ohne Anlage?
2: Klima.
1: Richtig. Wenn die Polizei irgendwo steht und dich blitzt, dann nennt man das auch umgangssprachlich, wenn die es selber in der Hand haben?
2: Radarfalle.
1: Ja, oder es ist ein?
2: Blitzer.
1: Ja, so, oder hier, so wie auch im Weltall gibt's das auch.
2: Pistolen, Raketen.
1: Ja, und wie nennt man das so? Okay, weiter, dann nehmen wir was anderes. Wenn hier gefährliche Tiere...
3: Tier darfst du nicht sagen.
1: Achso, scheiße. Mist. Wenn von mir etwas gemalt wird, das kann man schon malen, gemalt wird, dann ist es ein...
2: Bild.
1: Oder wie nennt man das auch?
2: Bitte?
1: Wie nennt man das auch? Hochwertiger? So, es ist ein...
2: Gemälde.
1: Oder ein...
3: Beides um.
1: Porträt wäre es gewesen. So, pass auf. Also Klima war schon mal sehr gut, muss ich sagen. Dann, ich hatte den Laser vorhin gemeint, weißt du, weil wenn die Polizei so ein Ding auf dich richtet, so ein Laser ist es dann so. Sag mal, deswegen haben wir nochmal gesagt, hier Welt ab. So. Egal.
3: Ja. Ist jetzt leider nur ein Punkt geworden.
1: Ja, aber es heißt ja nicht, dass die anderen es besser machen.
3: Das stimmt. Ne? Ja.
2: Ja. Ich hätte eigentlich mehr wollen.
1: Ja, ich auch. Du, aber ich weiß, so hatten wir wenigstens am Ende haben wir noch uns.
2: Ja, ne?
1: Schade, aber trotzdem hat es Spaß gemacht.
2: Ja, auf jeden Fall. Vielen Dank.
1: Ja, also ist es steigerungswürdig.
3: Ja.
1: Morgen wird das ja sicherlich viel besser laufen.
3: Ja, jetzt gucken wir mal.
1: Kim
3: jetzt
1: zusammen. Komm. Und dazu schickt einfach eine WhatsApp durch und dann freuen wir uns auf euch, wenn wir morgen wieder spielen.
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0: Die ersten Kaffees sind drin, also der Koffeinspiegel passt hoffentlich bei allen. Jetzt braucht ihr nur noch Mucke für den Arbeitssupport. Und dafür sind wir zuständig. Da schicken wir euch gleich gute Laune-Pop von Alex Warren. Fever Dream haben wir auf der Playlist. Und außerdem liefern wir euch DJ-Sound von Topic gemeinsam mit Nico Santos. Buddy, gleich hier bei Hitradio Antenne 1. Und so klingen sie, die besten Hits von heute.
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0: Hitradio Antenne 1, das Wetter, ja, und der Montag, der braucht noch ein bisschen Anlauf. Heute Vormittag hängen da nämlich noch einige Wolken überm Ländle. Vereinzelt sind auch noch ein paar letzte Schauer unterwegs. Danach wird es aber immer freundlicher und die Sonne drückt sich dann immer häufiger raus. Heute erwarten uns zwischen 22 und 28 Grad maximal. Aktuell gemessen in Ehningen unter Achalm 19, in Neulingen 20 und Laufen am Neckar 21 Grad. Morgen, da wird es dann deutlich sommerlicher, viel Sonne mit bis zu 33 Grad. Einen tollen Montag wünschen wir euch jetzt um 5 vor 10.
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2: Mit Christine Bonfert, schönen guten Tag. Warum war der mutmaßliche Berliner CSD-Attentäter auf freiem Fuß? Das fragen sich seit dem Wochenende viele, seitdem klar ist, dass er nicht nur der Polizei bekannt war, sondern auch verurteilt wurde, weil er wohl eine schwere staatsgefährdende Gewalttat vorbereiten wollte. Er saß dann auch in U-Haft, ein Gericht hob den Haftbefehl aber auf, weil man niemanden in U-Haft stecken könnte als vorgezogene Strafe. Politiker fordern jetzt Aufklärung und prüfen, ob das Jugendstrafrecht bei bekannten Gefährdern verschärft werden muss. Die Mitarbeiter von Porsche sitzen wahrscheinlich schon auf heißen Kohlen. Heute Mittag will das Unternehmen gemeinsam mit dem Betriebsrat über das geplante Zukunftspaket informieren. Es könnten mehrere tausend Stellen wegfallen, vor allem am Entwicklungsstandort Weissach. Grund dafür sind die geschwächten Geschäfte, vor allem in China. Außerdem geht es um Regeln für Arbeitszeiten und Homeoffice. Ein herumfliegender Autoreifen hat auf der A6 bei Heilbronn 5 Menschen verletzt. Der Reifen hatte sich bei einem Auto im Gegenverkehr gelöst und war durch die Windschutzscheibe des Familienautos gekracht. Der 42-jährige Familienvater wurde dabei schwer am Kopf verletzt. Die Mutter und ihre Kinder kamen mit leichten Verletzungen davon. Und seit gestern ist klar, der CDU-Politiker Steffen Bilger aus Ludwigsburg wird neuer Bundesverkehrsminister. Die Aufgaben, die auf ihn warten, sind viele und groß. Es geht um unpünktliche Züge, marode Brücken und Milliardenlücken beim Ausbau von Straßen und Schienen. Und auch die geplante Führerscheinreform muss bei ihm über den Schreibtisch.
0: Der Hitradio Antenne 1 Verkehr, damit ihr gut ankommt. Und da starten wir auf der A8 Karlsruhe-Stuttgart. Zwischen Leonberg-Ost und Stuttgart-Möhringen. Hier dauert es aktuell rund eine Viertelstunde länger. Die Gegenrichtung von München nach Stuttgart rauf, zwischen Wendlingen und Degerloch, hier solltet ihr ebenfalls rund eine Viertelstunde mehr Zeit mitbringen. Genau wie auf der B10, das ist hier Mühlacker-Stuttgart, zwischen Münchingen, Norddizingen und Korntal, hier ebenfalls wie gesagt eine Viertelstunde Zeitverlust. Und dann schauen wir als letztes noch auf die B14, da ist nämlich momentan der Heslacher Tunnel für beide Richtungen gesperrt. Da hat es wohl einen Unfall gegeben, jetzt muss das Ganze sauber gemacht und irgendwie repariert werden. Deshalb ist der Tunnel jetzt noch bis ca. 10 Uhr gesperrt. Toi, toi, toi, dass es dann gleich wieder weitergeht. Geblitzt wird in Weinstadt, wenn ihr Richtung Korb unterwegs seid. Da stehen sie auf Höhe Klein-Heppach auf der Bushaltestelle oder bei der Bushaltestelle 30. Vielen Dank, Cornelia. Dann haben wir in Stuttgart-Sonnenberg einen, wenn ihr Richtung Möhringen unterwegs seid. Da sind 30. Danke an Sven. Und die B27 Stuttgart-Tübingen zwischen dem Parkplatz Eichtal und Reutlingen. Hier sind 120 erlaubt. Vielen Dank an Fabian. So, jetzt seid ihr dran. Wenn ihr was gesehen habt, das ist ganz egal, ob das ein Stau oder ein Blitzer ist, dann meldet uns das. Geht per Anruf oder WhatsApp oder natürlich über die Antenne 1 App.
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0: Grüezi. Heute ist Tag des Stelzenlaufens. Und wenn wir mal ehrlich sind, so ein Montag, der fühlt sich manchmal so an, als würde man auf zwei wackeligen Stelzen irgendwie durch den Arbeitstag balancieren. Musikalisch sorgen wir dafür jetzt für ordentlich Halt. Mit den Zehnern, den 20ern und den besten Hits von heute. Das ist sie, unsere halbe Stunde Musik nonstop. Und die startet genau jetzt mit Alex Warren und Fever Dream. Hitradio Antenne 1 ist bei euch und damit einen tollen Montag.

Karlsruhe dürfte Nico Santos noch ziemlich gut im Ohr haben. Der stand da ja letzte Woche auf der Bühne. Ja, und für alle, die nach dem Festivalwochenende heute wieder ganz normal am Schreibtisch sitzen, Freunde, wir verlängern einfach musikalisch noch ein bisschen die Festivalstimmung, denn ihr seid hier mittendrin in einer halben Stunde Musik am Stück und das feiern wir jetzt mit Topic und Nico Santos.

0: 4 Minuten vor 11:30 haben wir's. Der Hitradio Antenne 1 Verkehr, damit ihr gut ankommt. 3 Gefahrenmeldungen habe ich für euch. Wir starten auf der A8 von Stuttgart nach Karlsruhe. Zwischen Pforzheim Nord und West, Achtung, da liegen Gegenstände auf der Fahrbahn. Dann die A8 von Stuttgart nach München runter, zwischen Kirchheim-Tech-Ost und Eichelberg. Achtung, hier haben wir eine ungesicherte Unfallstelle. Und die letzte Gefahrenmeldung auf der A8 von Stuttgart nach Heilbronn, auf Höhe vom Leo-Dreieck bei der Überleitung zur A81 nach Heilbronn. Hier eine ungesicherte Unfallstelle auf dem rechten Fahrstreifen. Und dann haben wir hier noch einen Unfall im Stadtgebiet Stuttgart auf der B10, B14, zwischen Stuttgart-Ost und der Poststraße. Der rechte Fahrstreifen ist hier aktuell gesperrt. Geblitzt wird in Stuttgart-Sonnenberg, wenn ihr Richtung Möhringen fahrt. Da sind 30 erlaubt, danke Sven. Die B27 Stuttgart-Tübingen zwischen Eichtal und der Ausfahrt Reutlingen, da sind 120 erlaubt, danke Fabian. Und Timo meldet sich von der A81 Stuttgart-Heilbronn. Hier stehen sie auf Höhe der Ausfahrt Ilsfeld, da sind 100 erlaubt. Vielen Dank an Timo. So, und jetzt seid ihr dran. Wenn ihr was gesehen habt, Staus oder Blitzer, meldet uns das per Anruf oder WhatsApp oder natürlich über die Antenne 1 App.
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0: Stuttgart holt sich gerade ein Stück Natur zurück, ja, das jahrzehntelang unter Asphalt und Straßen verschwunden war.
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0: Denn in Stuttgart gibt es rund 70 Bäche und Quellen. Ja, viele davon verlaufen heute unterirdisch in Rohren und Kanälen. Ja, und jetzt werden einige davon wieder sichtbar gemacht. Beim Nesenbach zum Beispiel, da soll noch diesen Sommer ein rund 100 Meter langer Abschnitt wieder offen durch die Innenstadt fließen. Ja, und das Gute ist nicht nur, dass Stuttgart dadurch wieder ein Stück natürlicher wird. Nee, das Bachwasser, das muss künftig auch nicht mehr unnötig durchs Klärwerk, sondern kann direkt weiter in den Neckar. Ja, unsere musikalische Quelle, die sprudelt jetzt auch wieder direkt mit den besten Hits von heute. Und das mit Taylor Swift und The Fate of Ophelia hier bei Hitradio Antenne 1.

0: Falls ihr an diesem Montag gerade so ein bisschen schwer aus dem Quark kommt, gar kein Problem. Wir unterstützen euch und machen es euch wenigstens musikalisch schön. Und das gleich mit Dermot Kennedy. Power Pop von Funeral. Und die Nummer hier, die hat eine ziemlich wilde Karriere hingelegt. Turn the Lights Off ist eigentlich schon von 2010, wurde dann aber durch dieses John Hamm-Tanzmeme plötzlich wieder riesig. Und das haben wir gleich für euch auf der Playlist hier bei Hitradio Antenne 1. Wir spielen sie euch, die besten Hits von heute.
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0: Hitradio Antenne 1, das Wetter. Ja, und jetzt ziehen die letzten Schauer langsam vorbei und damit wird der Montag dann von Stunde zu Stunde besser. Die Wolken machen Platz für Sonne und spätestens ab dem Nachmittag wird's dann richtig freundlich. 20 bis 28 Grad sind heute maximal drin. Aktuell gemessen in Sonnenbühl 17, in Kempfelbach und Bad Rappenau am Wasserschloss 20 Grad. Morgen, da dreht der Sommer dann wieder so richtig auf. Es wird sonnig bei Temperaturen zwischen 27 bis 33 Grad. Und damit wünschen wir euch einen wunderschönen Montag, jetzt um 5 vor 11.
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7: Mit Christine Bonnfert, schönen guten Tag. Bundeswirtschaftsministerin Reiche ist heute zu Besuch bei uns in Baden-Württemberg. Jetzt gleich schaut sie unter anderem bei Trumpf in Ditzingen vorbei. Das Unternehmen gehört zu den weltweit führenden Herstellern von Werkzeugmaschinen und Industrielasern. Heute Nachmittag besucht sie Neura Robotics in Metzingen. Dort werden intelligente und humanoide Roboter entwickelt, die Menschen im Alltag oder in der Industrie unterstützen sollen. Dank Neura Robotics gehört Baden-Württemberg inzwischen auch zu den Top-Standorten für Start-ups in Deutschland. Das Unternehmen hat im ersten Halbjahr rund 1,2 Milliarden Euro von Investoren ergattert. Nach dem Anschlag auf den Berliner CSD wird jetzt über strengere Regeln für bekannte Gefährder diskutiert. Bundesinnenminister Dobrindt will klären lassen, warum der 21-jährige Tatverdächtige trotz einer Verurteilung auf freiem Fuß war. Das Urteil über 22 Monate Jugendstrafe war noch nicht rechtskräftig, der Haftbefehl deshalb aufgehoben worden. Terrorismusexperten und Politiker fordern jetzt eine Überprüfung des Jugendstrafrechts. Das Wohngeld könnte ab nächstem Jahr gekürzt werden. Geplant ist zum Beispiel, dass es bei der Heizkostenhilfe nur noch die Hälfte geben soll. Und Haushalten mit höherem Einkommen könnte das Wohngeld sogar ganz gestrichen werden. Bei uns in Baden-Württemberg bekommen fast 114.000 Haushalte Wohngeld. Bauministerin Schopper warnt deshalb davor, dass die finanzielle Belastung für Betroffene deutlich steigen könnte. Und ist in einer leerstehenden Gaststätte an einem Baggersee bei Dettenheim im Kreis Karlsruhe absichtlich Feuer gelegt worden? Zwei Frauen haben den Brand heute Nacht gesehen und offenbar auch bemerkt, wie mehrere Menschen weggelaufen sind. Als die Feuerwehr ankam, standen der Kiosk, die Terrasse und Teile der Fassade in Flammen. Verletzt wurde zum Glück niemand.
0: Der Hitradio Antenne 1 Verkehr, damit ihr gut ankommt. Da starten wir auf der A8 Stuttgart Richtung München. Zwischen Wendlingen und Eichelberg hat es einen Unfall gegeben, deshalb dauert es da rund eine Stunde länger. A81 Heilbronn Richtung Stuttgart, in der Ausfahrt Ludwigsburg Süd, da haben wir eine ungesicherte Unfallstelle, da bitte vorsichtig sein. Und wenn ihr auf der A81 von Heilbronn dann weiter nach Würzburg fahrt, zwischen Möckmühl und Osterburken, auch da haben wir eine noch ungesicherte Unfallstelle auf dem Standstreifen. Geblitzt wird auf der 81 Stuttgart Richtung Heilbronn auf Höhe Ilsfeld. Da sind 100 erlaubt, danke Timo. In Hopp am Neckar auf der Altheimer Straße stehen sie, wenn ihr Richtung Freudenstadt unterwegs seid. Da sind 30 erlaubt. Und Johnny meldet sich aus Albstadt Lautlingen, die Ebinger Straße. Hier sind 50. So, und wenn ihr auch was gesehen habt, Staus oder Blitzer, dann meldet ihr uns das über die 08000 75 7000 oder ihr nutzt dafür natürlich die Antenne 1 App.
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0: Hallöle! Heute ist Geh mit deiner Pflanze raus Tag. Also ich muss ganz ehrlich sagen, ich finde das eigentlich richtig sinnvoll. Einfach mal die Zimmerpflanze vor die Tür stellen, damit sie sieht, wie gut sie es eigentlich bei euch drinnen hat. Ja, das mache ich mit meinen auch. Einfach mal kurz raus, die wahre Realität zeigen und zack, dann hoffe ich, dass die verstehen, ey, draußen wär's doch noch härter als bei Nico. Für euch gibt's jetzt den musikalischen Support für den Montag. Das ist eine halbe Stunde Musik am Stück mit der vollen Vielfalt aus den 10ern, den 20ern und den besten Hits von heute. Und da startet jetzt direkt Dermot Kennedy mit Funeral. 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

der macht wettertechnisch heute noch auf entspannt. Tja, und gönnt der Natur den ein oder anderen Drink. Aber ab morgen, da dreht der Sommer dann wieder hoch und Mittwoch könnten es in Karlsruhe sogar bis zu 38 Grad werden. Also, heute nochmal durchlüften und dabei eine halbe Stunde Musik am Stück genießen. Das jetzt mit Kato und John. Das ist Turn the Lights Off. 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
9: Der Hitradio Antenne 1 Verkehr, damit ihr gut ankommt. 4:05 haben wir's und wir starten auf der A7 Würzburg Richtung Ulm. Zwischen Firngrundtunnel und Ellwangen, Achtung, da haben wir einen rechten Fahrstreifen momentan im Baustellenbereich gesperrt. Der Grund, hier hat's einen Unfall gegeben. A8 Karlsruhe Richtung Stuttgart, jetzt ist die Meldung irgendwie weg. Hier, da, Karlsruhe Richtung Stuttgart, zwischen Karlsbad und Pforzheim West, da haben wir ein brennendes Auto, da bitte unbedingt vorsichtig sein. Das steht zwischen Karlsbad und Pforzheim West. Dann wechseln wir auf die A8 von Stuttgart nach Karlsruhe rauf. Zwischen Möhringen und dem Stuttgarter Kreuz, da haben wir einen kaputten Laster und Achtung, Reifenteile liegen da auf der Fahrbahn verteilt. Dann die 81 Heilbronn Richtung Stuttgart, zwischen Ludwigsburg Nord und Süd eine ungesicherte Unfallstelle auf dem Standstreifen. A81 von Heilbronn nach Würzburg, zwischen Möckmühl und Osterburken eine ungesicherte Unfallstelle auf dem Standstreifen. Geblitzt wird in Albstadt-Lautlingen auf der Ebinger Straße. Da sind 50 erlaubt. Danke, Johnny. Und Armin meldet sich aus Horb am Neckar. Die Altheimer Straße, wenn er Richtung Freudenstadt fahrt. Hier sind 30 erlaubt. Staus und Blitzer, meldet auch ihr uns. Geht ganz einfach per Anruf oder WhatsApp oder natürlich über die Antenne 1 App.
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0: Es ist so ein bisschen wie TikTok, aber ohne dabei TikTok zu sein. Und es hat auch ein bisschen was von Instagram. Eine neue App macht jetzt aus ganz normalen Webseiten euren persönlichen Feed zum Durchscrollen. Ja, und ihr entscheidet selbst, was da genau drin liegt.
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0: Die neue App heißt Hypertexting und ihr folgt da nicht irgendwelchen Influencern oder Accounts. Nehmt zum Beispiel eurem Lieblingsblog, einer Nachrichtenseite oder irgendeiner anderen kleinen Website, die ihr eben spannend findet. Und sobald da was Neues kommt, landet das zusammen mit anderen Seiten, denen ihr folgt, in eurem Feed und durch den könnt ihr dann durchscrollen wie bei Instagram oder TikTok und sowas. Die Idee dahinter ist eigentlich ganz cool. Sie soll nämlich dafür sorgen, dass wir ein bisschen weniger auf Instagram, TikTok und Co. unterwegs sind, sondern wieder uns dem eigentlichen Internet widmen und da eben Neues entdecken. Tja, unsere musikalische Entdeckungsreise, die führt uns jetzt zu Glockenbach und Tom Walker. Das ist entspannter Pop mit Home. Hier ist Hitradio Antenne 1.

0: Meine größte Inspiration für neue Musik ist einfach gerade mein einjähriger Sohn. Ja, das sagt Teddy Swims und genau diese Sohn-Vater-Inspiration, die hören wir gleich. Mr. Know-It-All. Und danach werden wir von Jabuzi an die Bar gebeten. So kurz vor Mittag gibt's da noch einen Motivationsdrink. A Bar Song gibt's gleich nach den News hier bei Hitradio Antenne 1. Wir spielen so euch die besten Hits von heute.
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0: Hitradio Antenne 1, das Wetter. Ja, und so langsam hat sich der Montag gefangen. Die grauen Wolken vom Vormittag werden jetzt immer weniger. Der Regen hat sich dementsprechend auch weitgehend verzogen. Und die Sonne übernimmt das Ruder. Die Maxi-Temperaturen heute bis zu 28 Grad. Aktuell gemessen in Pfullingen 21, in Keltern 22 und Brackenheim aktuell 19 Grad. Morgen, da bekommen wir dann wieder Sonne satt mit bis zu 33 Grad. Und damit ist es Montag. Schön, dass ihr bei uns seid. Jetzt um 5 vor 12.
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19: Mit Lena Schaffer, schönen guten Tag. Jetzt ist eine weitere Personalie bekannt. Die Bundestagsabgeordnete und bisherige CDU-Schatzmeisterin Franziska Hoppermann soll neue Generalsekretärin ihrer Partei werden. Sie soll auf Carsten Linnemann folgen, der Bundesgesundheitsminister werden soll. In der CDU ist Franziska Hoppermann keine Unbekannte, in der breiteren Öffentlichkeit schon, doch das wird sich jetzt ändern. Als Generalsekretärin der Partei wird sie zwangsläufig im Licht der Öffentlichkeit stehen. Nach dem mutmaßlich islamistischen Terroranschlag am Rande des Christopher Street Days in Berlin ist ein festgenommener zweiter Tatverdächtiger wieder frei. Der Tatverdacht gegen den Mann dürfte sich nicht erhärtet haben. Der CSD in Berlin war am Samstagabend abgebrochen worden, nachdem ein Auto am Rande der Großveranstaltung in eine Menschenmenge gefahren war. Eine Frau wurde getötet, 29 Menschen wurden verletzt. Gestern Abend wurde der mutmaßliche Täter bei einem SEK-Einsatz getötet. Die Mitarbeiter von Porsche sitzen wahrscheinlich schon auf heißen Kohlen. Heute Mittag informiert das Unternehmen gemeinsam mit dem Betriebsrat über die geplante Zukunftspakete. Es könnten mehrere tausend Stellen wegfallen, vor allem am Entwicklungsstandort Weissach. Grund dafür sind die schwächeren Geschäfte, vor allem in China. Außerdem geht's heute auch um die neuen Regeln für Arbeitszeiten und Homeoffice. Venedig hat mit seinem Eintritt für Tagesgäste in diesem Jahr mehr als 5 Millionen Euro eingenommen. Mehr als 650.000 Besucher haben gezahlt, normalerweise 10 Euro pro Person. Wer in der Stadt übernachtet, muss aber keinen Eintritt zahlen. Im kommenden Jahr könnte ein Tagestrip allerdings noch teurer werden. An besonders vollen Tagen sind sogar bis zu 50 Euro im Gespräch. Entschieden ist das aber noch nicht. Auch die italienische Regierung müsste zustimmen.
0: Der Hitradio Antenne 1 Verkehr, damit ihr gut ankommt auf der A7 Würzburg-Ulm zwischen Dinkelsbühl-Fichtenau und Ellwangen. Hier dauert es aktuell rund eine halbe Stunde länger. A8 Karlsruhe-Stuttgart zwischen Pforzheim-West und Ost. Hier solltet ihr ebenfalls mit rund einer halben Stunde Zeitverlust rechnen. Schauen wir auf die A8 dann weiter in Richtung Stuttgart zwischen Leonberg-Ost und Möhringen. Hier dauert es knapp 20 Minuten länger. A8 von Stuttgart nach München zwischen Kirchheim-Teck-West und Hohenstadt. Hier solltet ihr wegen einer Unfallaufnahme bis zu einer Stunde Zeit mit einplanen. Geblitzt wird auf der B466, das ist auf der Umgehungsstraße Donzdorf. Hier stehen sie auf Höhe vom Golfplatz, da sind 70 erlaubt. In Lichtenstein-Unterhausen auf der Holzelfingerstraße kurz vorm Ortsausgang hat Sönne einen entdeckt, da sind 30 erlaubt. Und in Süßen auf der Schlachterstraße, da sind 50, danke an Sophie. Staus und Blitzer, meldet auch ihr uns. Geht ganz einfach per Anruf oder WhatsApp oder natürlich über die Antenne 1 App.
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0: Mahlzeit! Ja, wir packen euch jetzt eine musikalische Lunchbox für euren Mittag. Und selbstverständlich kommt da nur das gute Zeug rein. Die 10er, die 20er und die besten Hits von heute. Das ist unsere halbe Stunde Musik nonstop. Also Freunde, Deckel auf und genießen. Und los geht's jetzt mit Teddy Swims und Mr. Know-It-All. Hier ist Hitradio Antenne 1 und damit euch einen wunderschönen Montagmittag.

muss die Musik wenigstens von alleine laufen. Gute Nachricht, das tut sie hier mittendrin in einer halben Stunde Musik am Stück. Ihr hörtet Radio Antenne 1 und Shabusi, der liefert jetzt schon mal an dem Montag den Soundtrack fürs Durchhalten. Das ist A

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4: 5 Minuten vor 1:30. Der Hitradio Antenne 1 Verkehr, damit ihr gut ankommt. Und da starten wir auf der A5 Karlsruhe Richtung Heidelberg. Zwischen Karlsruhe-Durlach und dem Rastplatz Weidgraben, da haben wir einen kaputten Laster. Der rechte Fahrstreifen, der ist hier momentan gesperrt. Dann die A7 Würzburg Richtung Ulm, zwischen Dinkelsbühl-Fichtenau und Ellwangen. Hier dauert es aktuell rund eine Stunde länger. In der Gegenrichtung solltet ihr mit rund einer Dreiviertelstunde Zeitverlust rechnen. Dann die A8 von Stuttgart nach München, zwischen Kirchheim-Tech-Ost und Hohenstadt. Hier dauert es eine knappe halbe Stunde länger. Und dann schauen wir noch auf die A81 zwischen Neuenstadt am Kocher und Möckmühl. Also wenn ihr von Heilbronn nach Würzburg fahrt, hier haben wir ein brennendes Auto, da bitte unbedingt vorsichtig sein. Geblitzt wird in Süßen auf der Schlachterstraße im Ortsausgang. Da sind 50 erlaubt, danke Sophie. In Lichtenstein-Unterhausen auf der Holzelfingerstraße stehen sie kurz vorm Ortsausgang, 30 erlaubt. Und die B466 in Bonsdorf auf der Umgehungsstraße, hier auf Höhe vom Golfplatz, da sind 70. Staus und Blitzer, meldet auch ihr uns. Geht ganz einfach per Anruf oder WhatsApp oder natürlich über die Antenne 1 App.
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0: Hummeln, die haben ein Gehirn, das ist ungefähr so groß wie ein Stecknadelkopf. Ich weiß, klingt jetzt erstmal nicht nach Nobelpreis, aber Freunde, unterschätzt diesen kleinen Brummer mal bitte überhaupt nicht.
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0: Ja, Forscher haben getestet, ob Hummeln ein Problem lösen können, das sie vorher noch nie gesehen haben. Die Aufgabe war, die Hummeln sollten an eine Belohnung kommen. Die war aber erstmal nicht direkt für die erreichbar. Dafür mussten sie so einen kleinen Ball benutzen und den erstmal an die richtige Stelle bewegen. Jetzt kommt das Spannende. Die Hummeln wurden davor vorher nicht trainiert und niemand hat ihnen gezeigt, wie das geht. Und sie konnten sich's auch bei keiner anderen Hummel abschauen. Und trotzdem sind einige davon selbst auf die Lösung gekommen, Ball bewegen, Belohnung kassieren. Ja, solche spontanen Problemlösungen, die kennt man sonst eher nur von Tieren mit deutlich größeren Gehirnen, also zum Beispiel Affen, Elefanten oder so ein paar Vögel. Also, falls ihr Hummeln bisher für träge, übergewichtige Fellkugeln gehalten habt, tja, offenbar steckt hinter den Brummern mehr Gehirn, als wir uns von manchen Kollegen erwarten würden.

0: Jennifer Lopez. Sie hat dieses Jahr tatsächlich mit 56 Jahren ihr Coachella-Debüt gefeiert. Ja, sie war nämlich überraschend bei David Guetta auf der Bühne und dann haben sie genau diesen Hit hier live performt. Save Me Tonight schicken wir euch gleich als Booster für den restlichen Arbeitstag. Ja, und dank Social Media wurde dieser Hit hier berühmt. Tame Impala, gemeinsam mit Jenny, das ist Dracula, einer der besten Hits von heute. Und den gibt's hier bei Hitradio Antenne 1.
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0: Hitradio Antenne 1, das Wetter. Ja, und jetzt zur Mittagspause sieht der Tag schon ziemlich sommerlicher aus. Die Sonne setzt sich fast überall durch. Ein paar Wolken bleiben allerdings übrig mit angenehmen Temperaturen zwischen 22 bis 28 Grad maximal. Und die 22 Grad haben wir aktuell in Waldorf-Häslach, in Straubenhardt am Barfußpfad und auch in Neckarsulm. Schauen wir auf morgen. Da wird's dann heiß. Viel Sonne, kaum Wolken mit Temperaturen zwischen 27 bis 33 Grad. Und damit wünschen wir euch einen tollen Montagmittag. Gleich haben wir's 5 vor 1.
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7: Mit Lena Schaffer, schönen guten Tag. Die Bundestagsabgeordnete und bisherige CDU-Schatzmeisterin Franziska Hoppermann ist neue Generalsekretärin ihrer Partei. Der Bundesvorstand soll sie auf Vorschlag des CDU-Vorsitzenden und Bundeskanzlers Friedrich Merz zur Nachfolgerin von Carsten Linnemann gewählt haben. Der soll Bundesgesundheitsminister werden. Hoppermann ist damit kommissarisch im Amt, bis sie auf dem nächsten Parteitag bestätigt wird. Vorsichtig positive Nachrichten aus Berlin. Den schwerverletzten Opfern des Terroranschlags am Samstag, die in der Berliner Charité behandelt werden, geht es besser. 3 Patienten konnten inzwischen auf eine Normalstation verlegt werden. Einer ist weiterhin auf einer Intensivstation. Bei dem Terrorangriff am Rande des Christopher Street Days war eine Frau getötet worden. 29 Menschen wurden verletzt. Gestern hatte die Polizei einen 21-jährigen Tatverdächtigen bei einem Einsatz erschossen. Bundeswirtschaftsministerin Reiche ist heute zu Besuch in Baden-Württemberg. Unter anderem hat sie bei Trumpf in Ditzingen vorbeigeschaut. Das Unternehmen gehört zu den weltweit führenden Herstellern von Werkzeugmaschinen und Industrielasern. Heute Nachmittag besucht sie Neura Robotics in Metzingen. Dort werden intelligente und humanoide Roboter entwickelt, die Menschen im Alltag und in der Industrie unterstützen sollen. Das Wohngeld könnte ab nächstem Jahr gekürzt werden. Geplant ist zum Beispiel, dass es bei der Heizkostenhilfe nur noch die Hälfte geben soll. Und Haushalten mit höherem Einkommen könnte das Wohngeld sogar ganz gestrichen werden. Bei uns in Baden-Württemberg bekommen fast 114.000 Haushalte Wohngeld. Bauministerin Schopper warnt deshalb davor, dass die finanzielle Belastung für Betroffene deutlich steigen könnte.
0: Der Hitradio Antenne 1 Verkehr, damit ihr gut ankommt. Und da starten wir auf der A7 Würzburg Richtung Ulm. Zwischen Dinkelsbühl-Fichtenau und Ellwangen, hier dauert es rund 1 Stunde länger. In der Gegenrichtung solltet ihr mit rund 45 Minuten Zeitverlust rechnen. Schauen wir auf die A8 von München nach Stuttgart. Zwischen Ulm-West und Mühlhausen, hier dauert es 1/2 Stunde länger. Die A8 von München in Richtung Stuttgart zwischen dem Drackensteiner Hang und Mühlhausen. Deshalb hier eine ungesicherte Unfallstelle auf dem linken Fahrstreifen. Fahren wir auf der 8 von Stuttgart nach München runter. Zwischen Kirchheimteck Ost und Hohenstadt. Hier dauert es rund eine halbe Stunde länger. Und im Kreis Reutlingen auf der Stuhlsteige. Zwischen Pfullingen und dem Abzweig nach Unterhausen. Achtung, hier haben wir eine ungesicherte Unfallstelle und Menschen auf der Fahrbahn. Geblitzt wird in Geislingen an der Steige in der Hohenstaufenstraße. Da sind 30 erlaubt. In Möglingen stehen sie, wenn er Richtung Zuffenhausen fahrt, auf Höhe Stammheim. Ganz fies versteckt im Hang. Da sind 60 erlaubt. Danke an Sascha. Und in Schwäbisch Hall, wenn er Richtung Ilshofen fahrt, auf Höhe Wolpertshausen 70 erlaubt. Staus und Blitzer, meldet auch ihr uns. Geht ganz einfach per Anruf oder WhatsApp oder natürlich über die Antenne 1 App.
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0: Grüezi! Freunde, damit das Mittagstief nicht bei euch kickt, liefern wir euch jetzt eine halbe Stunde Musik am Stück und sorgen da dann hoffentlich für ordentlich Rückenwind für den restlichen Arbeitstag. Mit dabei sind die 10er, die 20er und die besten Hits von heute. Und das alles insgesamt gibt eine halbe Stunde Musik am Stück. Und jetzt geht's erstmal los mit Tame Impala und Jenny. Das ist Dracula. Hier ist Hitradio Antenne 1. Einen tollen Montag.

über 80 Millionen verkaufte Platten, 4 Nummer 1 Hits in den USA. Ja, also J-Lo muss wirklich niemandem mehr beweisen, dass sie weiß, wie Mucke geht. Und deshalb geht's mit ihr auch hier direkt weiter in unserer halben Stunde Musik am Stück.

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5 Minuten vor 13:30. Der Hitradio Antenne 1 Verkehr, damit ihr gut ankommt. Und da starten wir auf der A7 Ulm Richtung Würzburg. Zwischen Allenoberkochen und Ellwangen. Hier dauert es aktuell rund eine Dreiviertelstunde länger. A8 Karlsruhe Richtung Stuttgart. Zwischen Pforzheim West und Ost. Hier solltet ihr mit rund einer halben Stunde Zeitverlust rechnen. Ebenfalls eine Dreiviertelstunde mehr Zeit braucht ihr auf der A8 von München nach Stuttgart. Zwischen Ulm West und Mühlhausen. Dann schauen wir in die Gegenrichtung, der A8 von Stuttgart nach München runter, zwischen Eichelberg und Merklingen, hier dauert es eine halbe Stunde länger. B29 A1 Richtung Stuttgart, zwischen Essingen und Möcklingen Ost, Achtung, hier liegen Metallteile auf der Fahrbahn. Und im Kreis Reutlingen zwischen Pfullingen und dem Abzweig nach Kohlstetten, hier haben wir aktuell eine Unfallaufnahme, beide Richtungen gesperrt. Geblitzt wird in Geislingen an der Steige in der Hohenstaufenstraße 30 erlaubt. In Möglingen stehen sie, wenn ihr Richtung Zuffenhausen unterwegs seid, versteckt im Hang. Da sind 60 erlaubt. Auf Höhe Stammheim stehen sie hier. Und in Schwäbisch Hall Richtung Ilshofen, hier auf Höhe Wolpertshausen, hat Daniel entdeckt, da sind 70 erlaubt. Jetzt seid ihr dran, wenn ihr was gesehen habt. Völlig egal, ob das ein Stau oder ein Blitzer ist, meldet uns das per Anruf oder WhatsApp oder natürlich über die Antenne 1 App. Hey,

Einmal nach Schweden reisen, durch eine romantische Kulisse laufen und so tun, als wäre man ganz zufällig in einem Film gelandet. Ja, klingt erstmal nach einem Traum, ist aber gerade tatsächlich ein Jobangebot. Ja, das ZDF sucht nämlich Frauen zwischen 20 und 30 Jahren für einen Kurzauftritt im Film von Inga Lindström. Der Dreh ist sogar mit einem Hauptdarsteller, also ihr seid da richtig dick im Fokus. Gedreht wird am 12. oder 13. August in Schweden. 2 Übernachtungen sind inklusive und Geld gibt's ebenfalls. Allerdings ist auch ein kleiner Haken mit dabei. In der Szene, in der ihr mitspielt, kommt es zu einem Filmkuss. Also bitte nur das bewerben, wenn ihr auch wirklich fein damit seid und nicht beim Wort Action dann spontan in Richtung Elchgehege flüchtet. Mitmachen geht per Mail, also da schickt ihr ein Foto und ein kurzes Vorstellungsvideo zu mit dem Stichwort Inga. Die Mailadresse, die schicke ich euch selbstverständlich gerne zu. Teilnahmeschluss ist dann übermorgen. Ja, und für unseren musikalischen Moment geht's jetzt in die USA zu Teddy Swims. Das ist Bad Dreams, ihr hört Hitradio Antenne 1.

0: Also ich muss ja ganz ehrlich sagen, ne, ich finde Montag ja irgendwie besonders blöd. Auch wenn der Montag jetzt schon fast wieder rum ist, würde ich dafür tendieren, dass uns Two Colors und das Safri Duo jetzt mal für 3,5 Minuten Freitagsvibes vorbeischicken, oder? Na gut, dann machen wir das so. Haben wir nämlich gleich für euch auf der Playlist. Jetzt muss ich bloß noch so und so da. Das sind Drumbeats. Haben wir gleich. Und außerdem würde ich sagen, laden wir mit Dance Pop mal noch so richtig die Akkus für den Feierabend wieder auf. New Religion von Bibi Rexha gibt's gleich für euch nach den News hier bei Hitradio Antenne 1. Wir spielen sie euch, die besten Hits von heute.
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0: Hitradio Antenne 1, das Wetter. Ja, und der graue Teil des Montags, der ist jetzt weitgehend geschafft. Heute Nachmittag gibt es dann immer mehr Sonne und es bleibt dann größtenteils trocken. Die Temperaturen heute liegen bei zwischen 22 und 28 Grad maximal. Schauen wir nach Trochtelfingen, 22 Grad. Mühlacker am Sportplatz und Güglingen melden aktuell 23 Grad. Morgen, da wird es dann wieder wärmer mit bis zu 33 Grad. Ah, jetzt haben wir's. Einen tollen Montagmittag wünsche ich euch jetzt um 5 vor 2. Ich weiß nicht, was hier gerade los war.
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2: Mit Lena Schaffer, schönen guten Tag. Die CDU rotiert nach dem Rücktritt von Jens Spahn kräftig weiter. Steffen Bilger aus Ludwigsburg übernimmt das Verkehrsministerium von Patrick Schnieder. Neuer Gesundheitsminister wird, wie bereits angedeutet, der bisherige CDU-Generalsekretär Linnemann. Seinen bisherigen Posten übernimmt Franziska Hoppermann. Vor allem die Entlassung des bisherigen Verkehrsministers Schnieder löste erhebliche Kritik auch innerhalb der CDU aus. Die bei dem mutmaßlich islamistischen Anschlag am Rande des CSD in Berlin getötete Frau kommt laut Berlins regierenden Bürgermeister Wegner aus Polen. Sie sei mit ihrer Tochter in Berlin gewesen. Der CSD in Berlin war am Samstagabend abgebrochen worden, nachdem ein Auto am Rande der Großveranstaltung in eine Menschenmenge gefahren war. Gestern Abend wurde der mutmaßliche Täter bei einem Polizeieinsatz getötet. Toyota steigt beim Brennstoffzellen-Spezialisten Cellcentric aus Kirchheim unter Tech im Kreis Esslingen ein. Künftig gehört das Unternehmen zu gleichen Teilen Toyota, Daimler Truck und Volvo. Gemeinsam wollen sie Brennstoffzellen für schwere Lastwagen schneller auf die Straße bringen und auch den Ausbau der Wasserstofftankstellen vorantreiben. Ganz durch ist der Deal aber noch nicht. Die Behörden müssen noch zustimmen. Spätestens Anfang 2027 soll das aber alles unter Dach und Fach sein. Schon Ende des Jahres möchte Daimler Truck die ersten 100 Fahrzeuge an Kunden ausliefern. An der französischen Atlantikküste ist der große Waldbrand in der Nacht zumindest nicht weiter gewachsen. Entwarnung gibt es aber noch lange nicht. Das Feuer ist nur noch rund 15 Kilometer von Bordeaux entfernt und hat schon etwa 42.000 Hektar Wald zerstört. Fast 250.000 Menschen mussten sich seit Mittwoch in Sicherheit bringen, darunter auch viele Urlauber. Die Feuerwehr rechnet damit, dass die Löscharbeiten noch Wochen oder sogar Monate dauern können und die nächste Hitzewelle könnte die Lage wieder deutlich verschärfen.
0: Der Hitradio Antenne 1 Verkehr, damit ihr gut ankommt auf der A8 Karlsruhe-Stuttgart. Hier zwischen Pforzheim West und Ost dauert es aktuell rund 25 Minuten länger. Dann die A8 von München nach Stuttgart. Zwischen Ulm West und Mühlhausen, hier solltet ihr knapp eine Stunde mehr Zeit mitbringen. Wir wechseln auf die A8 von Stuttgart nach Karlsruhe rauf. Zwischen Rutesheim und dem Rastplatz Höllberg, hier haben wir ein kaputtes Auto auf dem Standstreifen. Die Polizei ist da bereits benachrichtigt. Dann die A8 von Stuttgart runter nach München zwischen Eichelberg und Mühlhausen. Hier dauert es rund 20 Minuten länger. Die A8 von Stuttgart in Richtung Singen auf Höhe vom Kreuz Stuttgart bei der Überleitung zur A81 Richtung Singen. Da haben wir eine ungesicherte Unfallstelle, da bitte vorsichtig sein. Eher auf der B27 Tübingen-Stuttgart zwischen Tübingen-Zentrum und Kirchentellensfurt haben wir ein kaputtes Auto, bitte vorsichtig sein. Und weiter gesperrt ist im Kreis Reutlingen die Landstraße zwischen Pfullingen und Kohlstetten, hier wegen einer Unfallaufnahme. Und eine ungesicherte Unfallstelle haben wir auf der B293 Eppingen Richtung Heilbronn zwischen Schweigern und Leingarten Groß-Gartach. Da bitte unbedingt einen großen Bogen drumherum machen. Geblitzt wird in Pforzheim am Schlossberg. 30 erlaubt, danke Martin. Und dann haben wir noch einen von Giorgio aus Bildechingen, wenn er Richtung Eutingen im Goi fahrt. Hier sind 30 erlaubt. Staus und Blitzer meldet auch ihr uns. Geht ganz einfach per Anruf oder WhatsApp oder natürlich über die Antenne 1 App.
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0: Grüezi. Ja, der Feierabend ist so langsam in Sicht und wir machen euch jetzt nochmal den Musiktank voll, damit ihr den Rest vom Arbeitstag nicht auf Reserve fahren müsst. Reinkommen die 10er, die 20er und selbstverständlich die besten Hits von heute. Eine halbe Stunde Musik nonstop ist das und den ersten Liter Hit-Benzin liefert jetzt Bibi Rexha mit New Religion. Er hat Hitradio Antenne 1. Einen wunderschönen Montag.

Wenn ihr eure Kindheitshelden treffen könntet, dann wärt ihr doch bestimmt übel nervös, oder? Also, so würde es mir zum Beispiel gehen. Das waren die Jungs von Two Colors aber überhaupt nicht. Die haben das Safri-Duo getroffen und haben dann direkt mal gefragt, sag mal, ey, habt ihr Bock auf einen gemeinsamen Song? Tja, hatten sie. Cynical gibt's jetzt für euch und damit geht's direkt weiter. In einer halben Stunde Musik am Stück hier bei Hitradio Antenne

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9: 4 Minuten vor 3:30. Der Hitradio Antenne 1 Verkehr, damit ihr gut ankommt. Und da starten wir auf der A8 Karlsruhe Richtung Stuttgart. Zwischen Leonberg Ost und Stuttgart Möhringen. Hier dauert es rund eine halbe Stunde länger. A8 von München nach Stuttgart, zwischen Ulm-West und Mühlhausen. Hier solltet ihr mit knapp 50 Minuten Zeitverlust rechnen. Und die A8, wenn ihr von Stuttgart in Richtung Singen fahrt, auf Höhe vom Stuttgarter Kreuz, auf der Überleitung zur A81 Richtung Singen. Hier ein Unfall, rechter und mittlerer Fahrstreifen sind da momentan gesperrt. Die Polizei ist jetzt mittlerweile vor Ort. Geblitzt wird in Pforzheim im Schlossberg. Da sind 30 erlaubt. Vielen Dank, Martin. Bildechingen Richtung Eutingen im Goi hat Giorgio einen entdeckt. Da sind 30. Und in Stuttgart-Mitte auf der Charlottenstraße. Hier stehen sie auf Höhe der Haltestelle Olga-Eck. 30 erlaubt. Danke an Heiko. So, und wenn ihr auch was gesehen habt, Staus oder Blitzer, meldet uns das per Anruf oder WhatsApp oder natürlich über die Antenne 1 App.
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Hitradio Antenne 1 ist bei euch und Harry Styles hat nach der Schule, also nach dem Unterricht und am Wochenende in einer Bäckerei in England gearbeitet. Tja, Brötchen verkaufen, Backwaren einräumen, also eben ein ganz normaler Nebenjob. Ja, und dann kam die Castingshow X-Factor und die Band One Direction. Und plötzlich wurde aus dem Jungen aus der Bäckerei einer der bekanntesten Popstars der Welt. Sein aktueller Hit, der heißt American Girls. Und Harry hat erzählt, dass der Song entstanden ist, weil er bei Freunden gesehen hat, ey, die verlieben sich ja alle in amerikanische Frauen und ziehen dann plötzlich ganz woanders hin. Und auf einmal verändert sich das komplette Leben. Und ganz ehrlich, bei ihm übrigens passt die Geschichte inzwischen auch ziemlich gut. Denn Harry ist mit Zoe Kravitz verlobt. Schauspielerin, Musikerin und Tochter von Lenny Kravitz. Also aus der Bäckerei über One Direction jetzt zu einem American Girl. Das ist Harry Styles mit einem der besten Hits von heute. Hier bei Hitradio Antenne 1.

0: Vor genau einem Jahr war München im absoluten Ausnahmezustand. Menschenmassen haben wirklich die Stadt gestürmt und alles nur, weil Taylor Swift eine Show gespielt hat. Und bei uns ist sie gleich am Start mit The Fate of Ophelia auf der Playlist und der ganz entspannte Sound für euren Montag, der kommt von Kygo. Mit Save My Love, das sind die besten Hits von heute, gleich hier nach den News ab 3 bei Hitradio Antenne 1.
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0: Hitradio Antenne 1, das Wetter. Genießt die Abkühlung heute. Der Tag wird jetzt am Nachmittag auch freundlicher mit mehr Sonne und um die 25 Grad. Jetzt gerade haben wir noch 23 Grad gemessen in Bad Mergentheim, genauso auch am Rathaus in Göppingen und 21 Grad in Münsingen. Ab morgen sieht es nun schon wieder ganz anders aus. Dann wird es sonnig und heiß bei 27 bis maximal 33 Grad. Und damit haben wir es jetzt 5:03. Ich wünsche euch einen schönen Montag.
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12: Mit Lena Schaffer, schönen guten Tag. Bundeskanzler Merz hat nach dem Anschlag beim Berliner CSD politische Konsequenzen angekündigt. Noch sei es zu früh, konkrete Maßnahmen zu nennen. Es dürfe aber nicht nur bei Bekundungen bleiben. Merz wirft die Frage auf, wie der mutmaßlich islamistische Tatverdächtige unbehelligt in die Nähe der Veranstaltung kommen konnte und ob der Anschlag hätte verhindert werden können. Der Angriff habe sich nicht nur gegen die queere Community gerichtet, sondern gegen die Freiheit und Offenheit der Gesellschaft, so Merz weiter. Die CSU stellt sich hinter den Personalumbau von Bundeskanzler Merz. CSU-Chef Söder sagt, die Unruhe in der Union werde sich widerlegen. Merz habe nach dem Rücktritt von Jens Spahn handeln müssen, ähnlich wie ein Trainer, der seine Mannschaft neu aufstelle. Auch die Kritik am Umgang mit noch Verkehrsminister Schnieder weist Söder zurück. Wechsel sorgten eben für Enttäuschung, seien aber Teil solcher Entscheidungen. Die Stimmung in der deutschen Wirtschaft wird langsam wieder besser. Laut dem IFO-Geschäftsklima schauen besonders Dienstleister, Händler und Bauunternehmen positiver auf die nächsten Monate. Trotzdem sei die allgemeine Lage weiterhin schwach. Die hohen Preise für Öl und Gas durch den Iran-Krieg bleiben weiter das größte Wirtschaftsrisiko. 6 Jahre nach der Tat wurde ein mutmaßlicher Räuber bei einer Grenzkontrolle festgenommen. Der 29-Jährige soll 2019 in einem Supermarkt in Eidlingen im Landkreis Böblingen mit einem Komplizen Gegenstände gestohlen haben. Bei der Kontrolle eines Linienbusses haben die Beamten den Räuber dann festgenommen.
0: 3:04, der Hitradio Antenne 1 Verkehr, damit ihr gut ankommt. Da starten wir auf der A5 Karlsruhe Richtung Heidelberg, hier zwischen Kronau und Waldorf-Wiesloch. 6 Kilometer Stau, da braucht ihr 20 Minuten länger. Dann die A7 Würzburg Richtung Füssenreute, zwischen Niederstotzingen und Föhringen, 14 Kilometer Stop and Go, hier braucht ihr 20 Minuten mehr. Gehen wir weiter auf die A8 Karlsruhe Richtung Stuttgart, zwischen dem Dreieck Leonberg und Stuttgart-Möhringen, 8 Kilometer Stau, hier eine Stunde Zeitverlust. Und auf der A8 München Richtung Stuttgart, zwischen zwischen Ulm-West und Mühlhausen 10 Kilometer stockend, 20 Minuten mehr. A8 Stuttgart Richtung Karlsruhe. An der Ausfahrt Heimsheim liegt ein Leitkegel auf der Fahrbahn. Da bitte auch besonders vorsichtig fahren. Und A8 Stuttgart München zwischen Eichelberg und Gröbingen Süd eine Ölspur auf der rechten Spur. A81 Singen Richtung Stuttgart, auf Höhe Rottenburg bitte aufpassen. Hier steht ein kaputtes Auto auf der rechten Spur und wir gucken noch auf die A8, A81 Stuttgart Richtung Singen. Am Kreuz Stuttgart an der Überleitung zur A81 Richtung Singen gab es einen Unfall auf der rechten und auf der mittleren Spur. Die sind deswegen beide blockiert, da ist die Polizei aber vor Ort. Geblitzt wird in Pforzheim am Schlossberg in der 30er-Zone, danke an Martin. Dann hat Giorgio was gesehen im Bilderchingen Richtung Eutingen im Gäu. Auch da ist 30 erlaubt, danke an dich. Und genauso 30 km/h dürft ihr fahren in Stuttgart-Mitte in der Charlottenstraße auf Höhe der Haltestelle Olga-Eck. Danke da an Heiko fürs Melden. Und wenn ihr auch was gesehen habt, ganz egal ob Staus oder Blitzer, dann meldet es gerne telefonisch oder einfach per WhatsApp an die 08000 75 7000. Gute Fahrt!
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0: Hallo. Und einen schönen Montag euch. Bei ganz vielen ist es ja eine kurze Woche, bevor dann endlich mal die Urlaubszeit beginnt mit dem Start in die Ferien. Und wir bereiten passend dazu schon mal Urlaubsstimmung vor. Jetzt wieder eine halbe Stunde lang am Stück mit unserer Vielfalt aus den 10ern, mit den 20ern und natürlich mit den besten Hits von heute. Jetzt mit Taylor Swift und The Fate of Ophelia hier bei Hitradio Antenne 1.

seid mittendrin in der halben Stunde Musik am Stück hier bei Hitradio Antenne 1 und der nächste ist ein absoluter Hochkaräter. Ihr habt am Wochenende wieder abgestimmt in unserer Hitradio Antenne 1 Top 30 Chartshow für eure Lieblingssongs und das hier ist euer Platz 2. Kygo mit Save My Love, jetzt hier für euch einer der besten Hits

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9: Date Radio Antenne 1 Verkehr, damit ihr gut ankommt um 5 Minuten vor halb 4. Starten wir auf der A5 Karlsruhe Richtung Heidelberg, hier zwischen Kronau und Waldorf-Wiesloch. 6 Kilometer Stau, da braucht ihr 20 Minuten mehr. Wechseln wir auf die A7 Würzburg Richtung Füssenreute, zwischen Langenau und Vöhringen. Hier 11 Kilometer Stop and Go, 20 Minuten plus. A8 Karlsruhe Stuttgart, zwischen Pforzheim Ost und Süd. Da bitte aufpassen, kaputtes Auto auf der rechten Spur. Und zwischen Rutesheim und dem Stuttgarter Kreuz habt ihr hier 9 Kilometer Stau. Zeitverlust aktuell eine Stunde. A8 München Richtung Stuttgart zwischen Märklingen und Mühlhausen. Hier 8 Kilometer Stau in 20 Minuten plus und zwischen Eichelberg und Wendlingen 5 Kilometer und 10 Minuten, die es da länger dauert. Gegenrichtung A8 Stuttgart Richtung München. Zwischen Eichelberg und der Raststätte Gröblingen Süd eine Ölspur auf der rechten Fahrstreifen, da bitte vorsichtig fahren. A81 Stuttgart Richtung Singen zwischen Tuningen und dem Dreieck Bad Dürrheim. Da bitte aufpassen, da hat jemand auf dem Standstreifen einfach Autos abgestellt, relativ viele. A8, A81, Stuttgart Richtung Singen, zwischen der Überleitung zur A81 am Stuttgarter Kreuz gab es einen Unfall auf der rechten und auf der mittleren Spur. Da sind beide deswegen blockiert, die Polizei ist aber schon vor Ort. B14, Stockach Richtung Rottweil, zwischen dem Kreisverkehr Aldingen und Rottweil Süd. Hier bitte aufpassen, da liegen Glasscherben auf der Fahrbahn. Und B27, Tübingen-Stuttgart, zwischen der B312 und Filderstadt Ost eine ungesicherte Unfallstelle auf dem Standstreifen. Da liegen Fahrzeugteile auf der Fahrbahn. Geblitzt wird auf der Landstraße Schönberg Richtung Bad Liebenzell. Am Ortsausgang stehen sie da. In der 40er-Zone, danke an Corinna. Und Hans hat den neuesten Blitzer entdeckt in Pleidelsheim. Und zwar stadteinwärts. Wenn ihr von Mundelsheim aus kommt, stehen sie vor der Bushaltestelle in der 30er-Zone. Danke auch dafür fürs Melden. Und wenn ihr auch was gesehen habt, ganz egal ob Staus oder Blitzer, dann meldet es gerne telefonisch oder einfach per WhatsApp an den 08000 75 7000. Gute Fahrt!
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Mit diesem Urlaubshack könnt ihr ganz easy sparen. Hier ist Radio Antenne 1, kurz vorm Start in die Urlaubszeit. Und wenn es für euch auch in den nächsten Tagen oder Wochen weggeht, ganz egal ob weit oder näher, dann könnt ihr mit diesem Trick hier richtig was rausholen. Wenn ihr nämlich außerhalb der Eurozone mit Karte zahlt, also zum Beispiel in der Schweiz, in Polen, Tschechien, Großbritannien oder auch in der Türkei, dann fragt euch das Kartenlesegerät meistens, ob ihr in Euro oder in der jeweiligen Landeswährung zahlen wollt. Und dann ist ganz, ganz wichtig, nehmt immer die Landeswährung. Weil wenn ihr auf Euro tippt, dann legt der Betreiber von dem Kartenlesegerät den Wechselkurs fest. Und das ist in der Regel ein unnötiger Aufschlag. Die wollen ja irgendwie auch Geld verdienen. In der Landeswährung rechnet aber eure Bank in 99% der Fälle zum deutlich besseren Wechselkurs um. Den ganz genauen erfahrt ihr natürlich bei der Bank, aber in der Regel ist der, wie gesagt, immer deutlich besser. Also merkt euch schon mal das für den nächsten Urlaub. Und wenn ihr noch nicht so richtig in Urlaubsstimmung seid, dann bringen wir euch trotzdem ein bisschen gute Laune an den Start. Mit Kamerad, das ist Be Mine, hier bei Hitradio Antenne 1.

0: Seinen Namen kennen noch nicht so viele, aber die Stimme definitiv. Chris DeSarandi ist mit seinem neuen bei uns am Start. Good Old Days heißt er, gibt's gleich bei uns in voller Länge. Und zu den beiden, ja, haben wir alle definitiv auch ein Gesicht. Jennifer Lopez und David Guetta geht's mit Save Me Tonight. Einer der besten Hits von heute, gleich hier einer der nächsten 10 Minuten bei Hitradio Antenne 1.
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1: Hitradio Antenne 1, das Wetter. Da sollte jetzt jeden Moment mal die Wolkendecke aufreißen und die Sonne endlich rauskommen. Es wird freundlicher und bleibt bei um die 25 Grad. Aktuell 24 Grad gemessen in Moosbach, genauso auch am Marktplatz in Reutlingen und 23 Grad in Villingen-Schwenningen. Morgen sieht es dann schon ganz anders aus. Die restliche Woche wird wieder deutlich wärmer. Wir gehen schon bis an die 33 Grad, am Mittwoch und Donnerstag sogar bis zu 39 Grad. Und damit haben wir es jetzt 5 vor 4. Ich wünsche euch einen schönen Montag.
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3: Mit Lena Schaffer, schönen guten Tag. Bei Porsche geht der Sparkurs weiter. Bis 2035 sollen in Zuffenhausen und Weissach weitere 5000 Stellen wegfallen. Gekündigt werden soll niemand. Die Jobs sollen vor allem über Altersteilzeit, freiwillige Abfindungen und dadurch wegfallen, dass frei werdende Stellen nicht neu besetzt werden. Für die Beschäftigten gibt es trotzdem Einschnitte. Weniger Weihnachtsgeld, weniger Homeoffice und Teile der kommenden Tariferhöhungen werden einbehalten. Im Gegenzug bleiben die Standorte bis Ende 2035 gesichert. Die Hängepartie bei der Neubesetzung des Bundesverkehrsministeriums bedauert Kanzler Merz nach eigenen Worten sehr. Merz wollte Verkehrsminister Patrick Schnieder entlassen, doch weil ein möglicher Nachfolger kurzfristig abgesagt hatte, konnte er die Entscheidung am Freitag aber noch nicht öffentlich machen. Jetzt soll Steffen Bilger den Posten übernehmen. Persönliche Probleme zwischen Merz und Schnieder habe es nicht gegeben. Der Berliner Terrorverdächtige hat sich offenbar in einem leerstehenden Kleingarten versteckt. Die Parzelle in Berlin-Spandau war offiziell an niemanden vermietet. Auch der Vater des Verdächtigen oder andere Familienmitglieder hatten mit dem Grundstück nichts zu tun. Spezialkräfte haben den 21-Jährigen dort gestern Abend erschossen, nachdem er laut Polizei mit einem Messer auf die Einsatzkräfte zugelaufen war. Der junge Mann soll zuvor beim Christopher Street Day eine Frau getötet und 29 weitere Menschen verletzt haben. Frankreich kämpft aktuell gegen schwere Waldbrände. Zwar habe sich die Lage über Nacht nicht drastisch verschlechtert, eine Entwarnung gebe es aber noch lange nicht. Der Wind trägt den Rauch inzwischen sogar bis zu uns nach Baden-Württemberg. Im südlichen Schwarzwald und im Stadtgebiet Freiburg rieche es stellenweise verbrannt. Die Feuerwehr gibt aber Entwarnung. Eine Gesundheitsgefahr bestehe nicht. Die Einsatzkräfte bleiben trotzdem im engen Kontakt mit ihren Kollegen in Frankreich.
1: Es ist 3 Minuten vor 4, der Hitradio Antenne 1 Verkehr, damit ihr gut ankommt. Und da erstmal eine wichtige Meldung von der B27, Stuttgart Richtung Tübingen. Hier bitte aufpassen, ein Falschfahrer zwischen Stuttgart-Fasanenhof und Echterdingen. Da bitte nicht überholen und Vorsicht in beiden Richtungen auf der B27, Stuttgart Richtung Tübingen. Zwischen Stuttgart-Fasanenhof und Echterdingen bitte aufpassen, da ein Falschfahrer. Ansonsten ist nicht so viel los. Eine große Meldung gibt's von der A8, Stuttgart Richtung Karlsruhe Richtung Stuttgart, zwischen Rudesheim und Möhringen. Hier 11 Kilometer Stau und eine Stunde Zeitverlust. Und A8 München Richtung Karlsruhe. Zwischen Wendlingen und dem Stuttgarter Kreuz hier 12 Kilometer Stop and Go. Da braucht ihr 20 Minuten mehr. Geblitzt wird auf der Landstraße Schönberg Richtung Bad Liebenzell. Stehen sie am Ortsausgang in der 40er-Zone. Danke an Corinna. Hans hat einen Blitzer entdeckt. Pleidelsheim stehen sie statt einwärts, wenn ihr von Mundelsheim auskommt, vor der Bushaltestelle in der 30er-Zone. Danke auch an dich. Und 50 dürft ihr fahren in Albershausen im Industriegebiet in Richtung Schlierbach. Da hat Lukas einen Blitzer gesehen und gemeldet. Danke auch an dich. Wenn ihr auch Staus im Blitzer gesehen habt, dann meldet es gern telefonisch oder einfach per WhatsApp an die 08000 75 7000 oder ganz einfach über die Antenne 1 App. Gute Fahrt!
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1: Hallo. Ein kleines bisschen arg dunkel und weltuntergangsmäßig grau ist es irgendwie draußen. Aber keine Sorge, je mehr es für euch Richtung Feierabend geht, desto mehr zieht es auch auf und es wird wieder freundlicher. Und dazu haben wir auch den passenden Sound auf der Playlist. Mit unserer Vielfalt, mit den 10ern, mit den 20ern und natürlich mit den besten Hits von heute. Und da starten wir rein mit Jennifer Lopez zusammen mit David Guetta und Save Me Tonight hier bei Hitradio Antenne 1. Schönen Montag.

Kleiner Tipp, wenn ihr gleich nach Hause kommt, reißt auf jeden Fall nochmal die Fenster auf und lasst die so lange offen wie irgendwie möglich, dass es drinnen noch einigermaßen abkühlt, bevor dann nämlich die warmen Tage wieder kommen. Übermorgen steigen wir nämlich wieder weit über 35 Grad. Und auf dem Weg nach Hause begleiten wir euch weiter mit der halben Stunde Musik am Stück. Jetzt mit Clock Clock und Sunday Soon hier bei Hitradio Antenne 1.

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0: 4 Minuten vor halb 5, da hat Radio Antenne 1 Verkehr, damit ihr gut ankommt. Da starten wir auf der A5 Karlsruhe Richtung Darmstadt. Hier zwischen Kronau und Dossenheim. 9 Kilometer Stop and Go, da braucht ihr 13 Minuten mehr. Wechseln wir auf die A6 Heilbronn Richtung Nürnberg, zwischen dem Rastplatz Bretzfeld und Öhringen. Hier bitte Vorsicht, da liegen Fahrzeugteile auf der linken Spur. A8 Karlsruhe-Stuttgart zwischen Rutesheim und Möhringen, 10 Kilometer Stau und eine Stunde plus. Und A8 München Richtung Karlsruhe zwischen Wendlingen und dem Stuttgarter Kreuz, 11 Kilometer Stau und 30 Minuten mehr. Geblitzt wird auf der Landstraße Schönberg Richtung Bad Liebenzell, stehen sie am Ortsausgang in der 40er-Zone, danke an Corinna. Hans hat was gesehen, Pleidelsheim stehen sie stadteinwärts, wenn ihr von Mundelsheim auskommt, vor der Bushaltestelle. Auch da dürft ihr 30 fahren, danke an dich. Und 50 sind erlaubt in Albershausen am Industriegebiet in Richtung Schlierbach, danke an Lukas fürs Melden. Wenn ihr auch noch was gesehen habt, ganz egal ob Staus oder Blitzer, dann meldet es gern telefonisch oder einfach per WhatsApp an die 08000 75 7000. Gute Fahrt!
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alle Singles mal eben aufpassen. Wir müssen einfach nur in den Urlaub. Hier ist die Radio Antenne 1 und ihr kennt es doch bestimmt auch. Im Urlaub sind wir alle irgendwie mehr am Flirten als sonst und wir verknallen uns auch schneller. Obwohl es nicht gewollt ist, es passiert einfach. Psychologen haben rausgefunden, woran das liegt. Und eigentlich ist es ja ganz naheliegend, weil im Urlaub fällt der ganze Alltagsstress weg. Wir haben keine Arbeit, keine Termine, keine Wäsche, keine To-Do-Liste und so weiter. Und unser Gehirn schüttet dann mehr Glücksbotenstoffe aus. Deswegen wirken wir auf andere oft entspannter, offener und eben auch attraktiver. Jetzt heißt das aber natürlich leider nicht, dass das dann auch immer was wird mit den Beziehungen, weil diese Stimmung ist ja jetzt nicht so richtig aussagekräftig. Der Alltag sieht bei uns allen dann doch ein bisschen anders aus und zwischen Wäschebergen, Einkauf und Arbeit sind wir einfach anders drauf. Jetzt suchen wir aber ein Paar aus Baden-Württemberg, bei dem das wirklich geklappt hat. Klingelt hier mal eben durch und schreibt mir bitte unten eine WhatsApp an die 08075-7000. Bei wem ist aus dem Urlaubsflirt tatsächlich mal eine Beziehung geworden? Ich bin sehr gespannt, was ihr sagt. Eure Storys dann hier innerhalb der nächsten Stunde bei Hitradio Antenne 1.

0: Michael Schulte soll wohl ganz gut am Glas sein. Dann kann er zumindest mitfühlen, wie wir uns heute so fühlen an so einem Montag. Mit 5am gibt's ihn gleich auch bei uns auf der Playlist. Und wir kümmern uns auch schon mal um die gute Laune-Stimmung mit Bibi Rexha und New Religion. Die besten Hits von heute gibt's gleich alle hier innerhalb der nächsten halben Stunde nach den News ab 5 bei Radio Antenne 1.
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0: Hit Radio Antenne 1, das Wetter bleibt freundlich am Nachmittag, die Sonne kommt wieder raus und es gibt so um die 25 Grad. Aktuell 25 Grad genau in der Fußgängerzone in Heilbronn, 24 in Waiblingen und 23 Grad in Calw. Ab morgen ist dann wieder Schwitzen angesagt, wir bekommen bis zu 33 Grad, Mittwoch und Donnerstag sogar noch wärmer, dann fast 40 Grad und richtig viel Sonne am Start. Es ist 5 vor 5, ich wünsche euch einen schönen Montag.
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7: Mit Lena Schaffer, schönen guten Tag. Trotz des geplanten Stellenabbaus sieht die IG Metall im Porsche-Paket auch eine wichtige Absicherung für die Beschäftigten. Die Standorte in Zuffenhausen und Walsach bleiben bis Ende 2035 gesichert. Außerdem will Porsche dort insgesamt 2,1 Milliarden Euro investieren. Die Sportwagen sollen weiter in Zuffenhausen gebaut und in Walsach entwickelt werden. Beschäftigte sollen zudem stärker weitergebildet und bei ihren internen Jobwechseln unterstützt werden. Für Mitglieder der IG Metall gibt es außerdem einen zusätzlichen freien Tag und einen jährlichen Gutschein. Die Gewerkschaft spricht deshalb von einem hart erkämpften Kompromiss. Die neuen Bundesminister sollen voraussichtlich am 9. September im Bundestag vereidigt werden. An diesem Tag sollen auch die Ernennungs- und Entlassungsurkunden übergeben werden. Kanzler Merz hält dieses Vorgehen rechtlich für zulässig. Ein ehemaliger Chefjurist des Bundespräsidialamtes sieht das kritischer. Aus seiner Sicht sollten die Amtsgeschäfte erst nach der Vereidigung übernommen werden. Nach dem mutmaßlich islamistischen Anschlag beim Berliner CSD fordert die Integrationsbeauftragte der Bundesregierung mehr Schutz vor der Radikalisierung junger Menschen. Vor allem im Internet müssten Kinder und Jugendliche mit demokratischen Angeboten erreicht werden. Dort finde ein großer Teil der Radikalisierung statt. Gleichzeitig müssten auch die Plattformen ihre gesetzlichen Pflichten erfüllen. Tragisches Ende nach einem Unfall in Waldstetten im Ostalbkreis. Ein Lastwagen ist nahezu ungebremst in eine Hauswand gekracht und steckt dort nach wie vor fest. Offenbar soll der Fahrer des LKWs einen medizinischen Notfall erlitten und dann die Kontrolle über sein Fahrzeug verloren haben. Trotz Reanimationsversuchen verstarb der Fahrer noch am Unfallort.
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8: Miete und Nebenkosten überfordern immer mehr Menschen in Deutschland. Knapp die Hälfte der Mieter kann sich die Wohnkosten gerade so leisten. Das zeigt eine YouGov-Umfrage für die Postbank. Rund 60% der Mieter müssen laut eigener Aussage 30% oder mehr ihres Haushaltsnettoeinkommens aufbringen, um ihre Wohnkosten zu bezahlen. Knapp jeder Zweite würde gerne in den eigenen vier Wänden leben. Die größte Hürde für den Kauf einer eigenen Immobilie ist bei den meisten aber fehlendes Eigenkapital. Und noch der Blick auf den DAX, der stand zuletzt bei 25.507 Punkten. Thomas Brock für Hitradio Antenne 1.
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0: Es ist 5:02, der Hitradio Antenne 1 Verkehr, damit ihr gut ankommt. Da starten wir auf der A5 Karlsruhe Richtung Heidelberg zwischen Karlsruhe, Durlach und Bruchsal. Hier 7 Kilometer Stau, da braucht ihr 20 Minuten länger. A8 Karlsruhe, Stuttgart zwischen dem Dreieck Leonberg und Stuttgart-Möhringen 8 Kilometer Stau, hier braucht ihr 40 Minuten mehr Zeit. Die A8 München Richtung Stuttgart, bitte auf Höhe Merklingen besonders aufpassen in beiden Richtungen. Hier ist nämlich eine Entenfamilie auf der Fahrbahn, dass denen nichts passiert, bitte da besonders langsam fahren. Dann A8 München Richtung Karlsruhe. Zwischen Esslingen und Leonberg Ost 12 Kilometer Stau. Hier braucht ihr 30 Minuten mehr. Und B10 Mühlacker Richtung Stuttgart. Zwischen Münchingen, Norditzingen und Korntal braucht ihr 20 Minuten mehr Zeit. Geblitzt wird in Albershausen im Industriegebiet Richtung Schlierbach in der 50er-Zone. Danke an Lukas. Frank hat was entdeckt. Ehningen unter Achalm in der Bahnhofstraße stehen sie da auf Höhe vom Supermarkt. Und zwar beidseitig in der 30er-Zone. Danke auch dafür. Und der neueste Blitzer kommt von Kadir auf der A81 Stuttgart Richtung Heilbronn, Höhe Ilsfeld. Da ist 100 erlaubt. Danke auch an dich. Wenn ihr auch noch was gesehen habt, ganz egal ob Staus oder Blitzer, dann meldet es gerne telefonisch oder einfach per WhatsApp an die 08000 75 7000. Gute Fahrt!
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0: Hallo! Antenne 1. Freunde, wenn das klappt, dann ist der Sommer wirklich gerettet. Ich teste jetzt einen Hack gegen Fliegen in der Wohnung. Welche Sache ihr dafür braucht, die wir alle im Supermarkt bekommen, gleich hier in den nächsten 12 Minuten. Jetzt verscheuche ich mal noch kurz die noch da sind, auf den Tasten von meinem Studiopult. Dann kann ich nämlich die nächsten Songs abdrücken und die sind richtig gut. Ich habe unsere Vielfalt nämlich am Start. Mit den 10ern, mit den 20ern und natürlich mit den besten Hits von heute. Und das hier ist Michael Schulte mit 5 AM bei Hitradio Antenne 1. Ja,

0: Leute, ich habe seit einer Stunde Bock auf Pizza.
1: Hier ist Radio Antenne 1 am Montag und in diesem Studio sind gefühlte 3000 Fliegen. Ich will, dass sie verschwinden, eigentlich. Problem ist, keiner weiß, wo die herkommen. Das ist ein geschlossenes Gebäude, keine Ahnung. Aber die nerven so abartig und zwar alle von uns, alle Kollegen. Ich habe deswegen jetzt mal die allerletzte Option gezogen. Ich habe ChatGPT gefragt, was man machen kann und der sagt... Basilikum aufstellen. Diesen Geruch mögen die Fliegen nicht so richtig und deswegen kommen die dann nicht in die Wohnung oder in den Raum. Deswegen habe ich jetzt vor einer knappen Stunde mal so eine Basilikumpflanze geholt und die steht jetzt hier neben mir. Ich kann euch als allererstes Testergebnis schon mal sagen, man bekommt definitiv Hunger von, weil es riecht einfach sehr, sehr gut. Und noch sitzen da Fliegen drauf, auf dieser Basilikumpflanze. Also es scheint noch nicht so ganz zu funktionieren, aber ich bilde mir schon ein, dass insgesamt weniger Fliegen in diesem Raum sind. Deswegen probieren wir das jetzt einfach mal für euch aus. Ein Update, ob es geklappt hat, das gibt's dann morgen hier bei Hitradio Antenne 1. Einen Haken gibt's aber, bei mir tatsächlich hat zu Hause noch nie eine Basilikumpflanze länger als 2 Wochen überlebt. Also es wird spannend.

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0: Es ist 5 Minuten vor 5:30 der Hitradio Antenne 1 Verkehr, damit ihr gut ankommt. Da starten wir auf der A8 Karlsruhe Richtung Stuttgart. Hier zwischen Pforzheim Nord und Ost bitte aufpassen. Da eine ungesicherte Unfallstelle auf der linken Spur. Und weiter A8 Karlsruhe Stuttgart, jetzt aber zwischen Leonberg Ost und Möhringen. Hier 8 Kilometer Stau, da braucht ihr 20 Minuten mehr. Wir wechseln auf die A8 München Richtung Karlsruhe. Zwischen Esslingen und dem Stuttgarter Kreuz staut sie es auf 10 Kilometer. Hier steht ihr 30 Minuten an. Und B10 Mühlacker Stuttgart. Zwischen München-Nord, Ditzingen und Korntal braucht ihr 20 Minuten mehr. Geblitzt wird in Albershausen im Industriegebiet. Fahrt Richtung Schlierbach, da sind 50 erlaubt. Danke an Lukas. Frank hat was entdeckt. Ehningen unter Achalm in der Bahnhofstraße stehen sie auf Höhe vom Supermarkt. Und zwar beidseitig. Auch da dürft ihr 30 fahren. Danke an dich. Und 100 sind erlaubt auf der A81 Stuttgart Richtung Heilbronn. Stehen sie auf Höhe Ilsfeld. Danke an Kadir fürs Melden. Wenn ihr auch noch was gesehen habt, ganz egal ob Staus oder Blitzer, dann meldet es gern telefonisch oder einfach per WhatsApp an die 08000 75 7000 oder ganz einfach per Antenne 1 App. Gute Fahrt!
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0: Urlaubsflirts funktionieren nie. Habe ich gerade behauptet hier bei Hitradio Antenne 1, weil wir im Urlaub anders drauf sind als daheim. Dachte ich zumindest. Aber Marco aus der Antenne 1 Community hat sich gemeldet auf der 08075 7000, und bei dir hat es ja funktioniert, ne?
1: Ja, und zwar vor 29 Jahren. Und wir hatten am 10. Juli hatten wir 27-jährigen Hochzeitstag.
0: Okay, das also, ist wohl der Beweis, dass es doch irgendwie funktionieren kann.
1: Hat funktioniert.
0: Ja, wo war es denn?
1: Es war im Robinson Club im Urlaub und sie war Tänzerin auf der Bühne und ich habe sie mir geschnappt und geheiratet. Jetzt haben wir zwei Kinder, die auch im Robinson Club arbeiten.
0: Marco, du lebst unseren Traum. Du hast es geschafft. Noch nie hat jemand es wirklich hinbekommen. Ja, das heißt, was ist jetzt dein Tipp? Was müssen wir machen?
1: Erkennen, was der Deckel auf dem Topf ist. Erkennen, das ist meine Frau, und dann sich Mühe geben, das beste Gewand anziehen und flirten und dann am Ball bleiben.
0: Okay.
1: Und dann schöne Kinder machen und dann eine schöne Ehe führen.
0: Warte, ich habe mitgeschrieben, so. Okay, ich hoffe, das klappt auch. Jetzt hast du gerade gesagt, deine Kinder arbeiten auch im Robinson Club. Bedeutet aber, dass du hoffst, dass deine Kinder auch dann mal jemanden mitbringen. Ein Gast quasi aus dem Club.
1: Den passenden Topf auf den Deckel, hoffentlich.
0: Naja, und vielleicht ist es ja ein Gast, vielleicht auch nicht. Marco, du gibst uns einfach ein Update in 2 Jahren. Natürlich dann auch liebe Grüße an deine Frau, ne? Und happy 27-Jähriges.
1: An die Conny.
0: Ja, liebe Grüße an die Conny.
1: Liebe Grüße an meine wundervolle Frau, die Conny, und an Lee und Kim, unsere Kinder.
0: Das lasse ich jetzt einfach mal genauso stehen. Danke dir, Marco. Und wenn ihr anders als Marco nicht mit einer Beziehung im Gepäck aus dem Urlaub gekommen seid, macht euch keine Sorgen. Warum Nathalie aus Heilbronn sagt, das geht auch anders, das verrät sie uns innerhalb der nächsten Stunde hier bei Hitradio Antenne 1.

0: ist eine neue Nummer zusammen mit Martin Garrix. Repeated gibt's gleich hier in voller Länge. Und Kygo mit Clubsound für die gute Stimmung. Perfekt an diesem Montagabend. Save My Love gibt's gleich hier in voller Länge. Einer der besten Hits von heute innerhalb der nächsten 10 Minuten bei Radio Antenne 1.
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10: 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Ein herzliches Grüß Gott miteinander. Und willst du nicht mein Bruder sein, so schlage ich dir den Schädel ein. 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Für die Glaubenserziehung unserer Kinder gilt das genauso. 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Es ist Gottes Kirche und es sind Gottes Kinder. Wenn Gott einen Weg zu den Herzen der Menschen sucht, wird er ihn auch finden. Aber er tut es zu seiner Zeit. Deshalb kann Jesus seinen Jüngern sagen, wenn man euch an einem Ort nicht hören will, dann geht weiter. Wer nämlich jetzt nicht will, der fragt vielleicht später. Schönen Feierabend noch und egal, was ihr tut, Gott sei mit euch.
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0: Hey, Radio Antenne 1, das Wetter bleibt heute Abend freundlich und es sind noch so um die 25 Grad maximal drin. Ganz genau 25 haben wir aktuell am Schloss in Heidelberg, 24 Grad in Esslingen, genauso auch in Horb am Neckar. Morgen dann wieder ein gutes Stück wärmer, bis zu 33 Grad kann es geben. Mittwoch und Donnerstag toppen wir das dann nochmal, dann sind sogar bis zu 38 Grad drin. Und damit haben wir es jetzt 5 vor 6. Ich wünsche euch einen schönen Montagabend.
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13: Mit Lena Schaffer, schönen guten Tag. Rund 100 Schüler in Baden-Württemberg bekommen neue Abi-Zeugnisse. Grund dafür ist ein Softwarefehler. In etwa 70 Fällen ändert sich der Abischnitt nochmal, meist wird die Note um 1 oder 2 Zehntel schlechter. Wichtig ist aber, bestanden haben weiterhin alle. Noch ist unklar, welche Folgen das für laufende Bewerbungen auf Studienplätze hat. Das Kultusministerium spricht deshalb mit dem Wissenschaftsministerium über pragmatische Anpassungen der Note im laufenden Bewerbungsverfahren. Bundesverkehrsminister Schnieder muss gehen, die Probleme bleiben aber. Neuer Ressortchef wird Steffen Bilger, der bisher parlamentarischer Geschäftsführer der Unionsfraktion war. Bilger steht vor schwierigen Aufgaben. Bundeskanzler Merz sagte, dass er möchte, dass Bilger im Bundesverkehrsministerium jetzt die Chancen nutze, die das Investitionsprogramm aus dem Sondervermögen biete. Investitionen in die Infrastruktur müssten schnell kommen, um zu zeigen, dass die enorme Schuldenaufnahme ihre Rechtfertigung habe, so Merz weiter. Der Bund der Steuerzahler macht bei der Sanierung der Stuttgarter Oper jetzt ordentlich Druck. Die Kosten könnten sich von ursprünglich einer auf mehr als 2 Milliarden Euro verdoppeln. Deshalb sollen Land und Stadt nicht nur die geplante Interimsoper kleiner und einfacher bauen, sondern auch bei der eigentlichen Sanierung sparen. Das Argument: Stuttgart fehlen in den kommenden Jahren mehrere 100 Millionen Euro an Gewerbesteuer. Ein immer teureres Opernprojekt sei deshalb kaum noch zu erklären. Der große Flächenbrand auf der Friesenheimer Insel in Mannheim ist größtenteils gelöscht. Zeitweise waren rund 150 Feuerwehrleute im Einsatz. Gebrannt hat eine Fläche von etwa 30 Hektar, also ungefähr 42 Fußballfelder. Verletzt wurde niemand, auch die Tiere in einem nahegelegenen Tierheim waren nicht in Gefahr. Warum das Feuer ausgebrochen ist, war noch unklar. In Baden-Württemberg ist die Gefahr für Wald- und Vegetationsbrände aktuell hoch.
0: State-Radio in Sinne 1 Verkehr, damit ihr gut ankommt um 6:03. Und ich würde euch wirklich gerne sagen, was los ist auf den Straßen, aber mein Programm sagt, erneute Formularübermittlung bestätigen. Das machen wir? Momentchen. Technik ist toll, wenn sie funktioniert. Warte, Refresh. So, da sind wir. Also, wir haben einen Stau auf der A8 Karlsruhe Richtung Stuttgart zwischen Leonberg-Ost und Stuttgart-Möhringen. Hier staut sich's auf 4 Kilometer und ihr braucht eine halbe Stunde länger. Dann die A8 München Richtung Karlsruhe zwischen Esslingen und dem Kreuz Stuttgart. 8 Kilometer Stau, 45 Minuten plus. Und A8 Stuttgart Richtung Karlsruhe zwischen Heimsheim und Pforzheim Süd. Eine ungesicherte Unfallstelle. Da liegen auch Gegenstände auf der Fahrbahn. Letzte Meldung kommt von der B10 Mühlacker Richtung Stuttgart zwischen Münchingen, Nord-Ditzingen und Korntal. Hier braucht ihr 15 Minuten mehr. Geblitzt wird auf der A81 Stuttgart Richtung Heilbronn. Auf Höhe Ilsfeld ist 100 erlaubt. Danke an Kadir fürs Melden. Lohna hat einen Blitzer entdeckt. Auf der B290 Crailsheim Richtung Bad Mergentheim stehen sie Höhe Herbsthausen am Parkplatz Wacholderheide. Da dürft ihr 100 fahren. Danke auch an dich. Und Lukas hat noch was gesehen. In Albershausen stehen sie am Industriegebiet. Fahrt Richtung Schlierbach in der 50er-Zone. Danke auch an dich fürs Melden. Und wenn ihr auch noch was gesehen habt, ganz egal ob Staus oder Blitzer, schickt's gerne durch, telefonisch oder einfach per WhatsApp an die 08 1075 7000. Gute Fahrt!
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0: Hallo! Wie David Guetta garantiert, dass eine Party der absolute Abriss wird, das verrate ich euch hier innerhalb der nächsten Viertelstunde. Und wir sorgen auch natürlich jetzt schon für richtig gute Stimmung mit unserer Vielfalt aus den 10ern, mit den 20ern und natürlich mit den besten Hits von heute. Das hier ist DJ Sound von Kygo. Das ist Save My Love bei Hitradio Antenne 1.

Sogar ein Ed Sheeran, einer der aktuell erfolgreichsten Sänger der Welt, ist manchmal neidisch auf die Erfolge der anderen, hat er in dem Interview verraten. Ich finde ja, solange er sowas heraushaut, muss er es absolut nicht sein.

So wird eure nächste Party garantiert ein absoluter Abriss. Hier ist Hitradio Antenne 1 am Montagabend und auch wenn wir alle vom Wochenende wirklich noch gut fertig sind, zumindest die meisten von uns denken doch trotzdem schon wieder ans nächste Wochenende. Und David Guetta weiß, wie unsere nächste Feier einfach richtig gut wird. Der hat nämlich verraten, es geht um Musik und zwar um die Schnelligkeit. Sein Tipp, die Musik, die da aufgelegt wird, muss mindestens 135 BPM schnell sein, also so. Ja, das ist ein Metronom, das sind 135 BPM. Ich meine, er muss es ja wissen, er wurde schon wieder zum besten DJ der Welt gekürt. Und deswegen gibt's jetzt für eure eigene kleine Hausparty am Montagabend, kurz vorm Abendessen, 130 BPM in David Guettas Version von Hunter X. Und zwar in Golden, hier bei Hitradio Antenne 1, ist einer der besten Hits von heute.

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4: Gleich 5 Minuten vor 7:30 der Hitradio Antenne 1 Verkehr, damit ihr gut ankommt. Da starten wir auf der A8 Karlsruhe Richtung Stuttgart. Hier zwischen Lirmberg Ost und Möhringen. 5 Kilometer Stau, braucht ihr 15 Minuten mehr. Die A8 Stuttgart Richtung Karlsruhe, bitte aufpassen zwischen Heimsheim und Pforzheim Süd. Hier ist eine Richtungsfahrbahn wegen Reinigungsarbeiten gesperrt. Dahinter 4 Kilometer Stau, Zeitverlust 40 Minuten. B10 Mühlacker Richtung Stuttgart. Zwischen Münchingen, Norddizingen und Korntal braucht ihr 15 Minuten mehr Zeit. Wir schauen in den Kreis Reutlingen auf die Landstraße zwischen Böttingen und Margoldsheim. Hier gab es einen Unfall. Wegen der Unfallaufnahme ist aktuell komplett gesperrt. Und Kreis Rottweil auf die Kreisstraße zwischen Flötzingen und Horgen. Hier bitte in beiden Richtungen aufpassen. Da ist Rollsplitt auf der Fahrbahn. Geblitzt wird auf der A81 Stuttgart Richtung Heilbronn. Auf Höhe Ilsfeld stehen sie da in der 100er-Zone, danke an Cardia. Lona hat was gesehen auf der B290 Kreilsheim Richtung Bad Mergentheim auf Höhe Herbsthausen am Parkplatz Wacholderheide. Da dürfte 100 fahren, danke auch an dich. Und 50 sind erlaubt in Albershausen im Industriegebiet. Fahrt Richtung Schlierbach, danke an Lukas fürs Melden. Wenn ihr auch noch was gesehen habt, ganz egal ob Staus oder Blitzer, dann meldet es gern telefonisch oder einfach per WhatsApp an die 08000 75 7000 oder ganz einfach über die Antenne 1 App. Gute Fahrt!
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0: Nach der Sommerurlaubszeit wird es wahrscheinlich sehr, sehr viele neue Beziehungen in Baden-Württemberg geben. Hier ist die Radio Antenne 1 und im Urlaub haben wir alle ja mal schnell Urlaubscrush. Kennt ihr alle, wir sind auch viel mehr am Flirten als sonst und dafür gibt es auch einen ganz einfachen Grund. Es ist halt alles toll im Urlaub und wir sind in der Regel rundum happy. Zumindest die meisten von uns haben dieses Gefühl im Urlaub. Nathalie aus Heilbronn, die hat die Glückshormone nicht nur da, sondern auch in Alltagssituationen.
1: Hi, hi, also letztes Jahr habe ich meinen Freund kennengelernt. Wir haben uns witzigerweise in Lidl kennengelernt. Wir haben immer miteinander gequatscht. Aber keiner von uns hat die Gosche aufbekommen, bis ich am Schluss gesagt habe, hey, lass uns Handynummern austauschen, lass uns mal was trinken gehen. Sozusagen habe ich dann den ersten Schritt gemacht. Wir waren beide sehr schüchtern. Aber jetzt lachen wir drüber.
0: Ja, auf jeden Fall. Es heißt also, du scheinst beim Einkaufen sehr, sehr glücklich zu sein. Danke dir, Nathalie, fürs Melden. Also euer Reminder heute Abend beim Einkaufen nochmal jemanden anzusprechen. Vielleicht wird's ja was. Wir begleiten euch auf jeden Fall auf dem Weg dahin mit den besten Hits von heute. Jetzt von Tame Impala und Jenny. Das hier ist Dracula bei Hitradio Antenne 1.

0: Der neue von Harry Styles ist noch gar nicht mal so lange draußen, aber jetzt schon richtig erfolgreich. American Girls geht's gleich hier bei uns. Und Ohrwurm-Garantie kommt von Jennifer Lopez und David Guetta. Mit Save Me Tonight, das sind die besten Hits von heute, gleich hier innerhalb der nächsten halben Stunde bei Hitradio Antenne 1.
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0: Hitradio Antenne 1, das Wetter, da kommt jetzt immer mal wieder die Sonne durch am Abend. Es gibt noch so um die 25 Grad. Aktuell 22 Grad gemessen in Buchen, 24 in Nürtingen und 21 Grad an den Wasserfällen in Triberg. Morgen ist es dann wieder ein gutes Stück wärmer. Wir bekommen bis zu 33 Grad. Am Mittwoch und am Donnerstag, dann aufpassen, da toppen wir es nochmal. Dann sogar bis zu 38 Grad im Maximum. Also da wird es wieder richtig heiß. Und damit haben wir es jetzt 5:07. Ich wünsche euch einen schönen Montag.
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9: Mit Lena Schaffer, schönen guten Abend. Bei Porsche geht der Sparkurs weiter. Bis 2035 sollen in Zuffenhausen und Weissach weitere 5000 Stellen wegfallen. Gekündigt werden soll aber niemand. Die Jobs sollen vor allem über Altersteilzeit, freiwillige Abfindungen und dadurch wegfallen, dass frei werdende Stellen nicht neu besetzt werden. Für die Beschäftigten gibt es trotzdem Einschnitte. Weniger Weihnachtsgeld, weniger Homeoffice und Teile der kommenden Tariferhöhungen werden einbehalten. Im Gegenzug bleiben die Standorte bis Ende 2035 gesichert. Noch immer sind viele Fragen nach dem mutmaßlich islamistischen Terroranschlag am Rande des Christopher Street Days in Berlin offen. Laut Berlins regierendem Bürgermeister ist mittlerweile klar, dass es sich bei dem Todesopfer um eine polnische Mutter handelt, die mit ihrer Tochter in Berlin war. Bundeskanzler Merz lässt prüfen, wie die Bewegungsfreiheit potenzieller Gefährderer beschränkt werden kann. Das Bundesinnenministerium erarbeitet dazu eine Stellungnahme, die in den nächsten Tagen vorliegen solle. Der mutmaßliche Attentäter wurde gestern Abend von Polizisten, die ihn festnehmen wollten, in einer Kleingartenanlage in Berlin-Spandau erschossen. Die Hängepartie bei der Neubesetzung des Bundesverkehrsministeriums bedauert Kanzler Merz nach eigenen Worten sehr. Merz wollte Verkehrsminister Schnieder entlassen, doch weil ein möglicher Nachfolger kurzfristig abgesagt hatte, konnte er die Entscheidung am Freitag noch nicht öffentlich machen. Jetzt soll Steffen Bilger den Posten übernehmen. Persönliche Probleme zwischen Merz und Schnieder habe es aber nicht gegeben. Deutschland schickt Unterstützung zu den Waldbränden an der französischen Atlantikküste. Die Bundeswehr ist mit 2 Transporthubschraubern und einem großen Transportflugzeug unterwegs. Mit dabei ist auch Material für die Löscharbeiten rund um Bordeaux. Der Einsatz ist erstmal für 5 Tage geplant. Frankreich rechnet allerdings damit, dass der Kampf gegen die Brände noch Wochen oder sogar Monate dauern könnte.
0: 7:03, der Hitradio Antenne 1 Verkehr, damit ihr gut ankommt. Und da ist nicht mehr so viel los. Eine große Meldung gibt's aber von der A8 Stuttgart Richtung Karlsruhe, hier zwischen Heimsheim und Pforzheim Süd. Immer noch 6 Kilometer Stau, da braucht ihr nach wie vor 45 Minuten länger. B36, Karlsruhe Richtung Mannheim habe ich noch. Zwischen dem Abzweig nach Graben und Graben-Neudorf-Mitte. Da stehen zwei kaputte Autos, bitte aufpassen. Und B313, Nürtingen-Plochingen zwischen Köngen-Wendlingen-Süd und der Ausfahrt Wernau am Neckar. Da ist ein Auto in der Kurve liegen geblieben. Da bitte auch besonders vorsichtig fahren. Zwei Blitzer gibt's noch, einmal von der B92, Crailsheim Richtung Bad Mergentheim, stehen sie auf Höhe Herbsthausen am Parkplatz Wacholderheide in der 100er-Zone. Danke an Lona und in Albershausen, Industriegebiet, Fahrt Richtung Schlierbach in der 50er-Zone. Danke an Lukas. Wenn ihr auch noch was gesehen habt, ganz egal ob Staus oder Blitzer, dann meldet es gern telefonisch oder einfach per WhatsApp an die 08000 75 7000. Gute Fahrt!
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0: Hallo. Schönen Montag und der Start in die neue Woche heißt auch, wir hatten eine neue Chartshow-Platzierung. Ihr habt gestern wieder abgestimmt für eure 30 Lieblingssongs online auf antenne1.de. Und Harry Styles ist ja mal so knapp am Treppchen vorbeigeschrammt. Für Platz 4 hat es diese Woche nicht gereicht. Wenn ihr jetzt aber noch abstimmt, dann ändert sich's ja vielleicht nächste Woche. Nee, Quatsch, für Platz 4 hat's gereicht, fürs Treppchen hat's nicht gereicht. So rum wollte ich sagen. Hier ist er, einer der besten Hits von heute. 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

Mit diesem Urlaubshack könnt ihr ganz easy sparen. Hier ist Hitradio Antenne 1, kurz vorm Start in die Sommerferien und damit auch vorm Start in die Urlaubszeit. Und wenn es für euch auch weggeht in den nächsten Tagen oder in den nächsten Wochen, dann könnt ihr mit diesem Trick hier richtig was rausholen. Und zwar immer dann, wenn ihr außerhalb der Eurozone mit Karte zahlt. Also zum Beispiel in der Schweiz, Polen, in Tschechien, Großbritannien oder auch in der Türkei. Da fragt euch das Kartenlesegerät nämlich immer, ob ihr in Euro oder in der jeweiligen Landeswährung zahlen wollt. Und dann ist ganz wichtig, nehmt die Landeswährung. Auch wenn man erstmal auf Euro tippen will, es macht keinen Sinn, weil dann legt nämlich der Betreiber des Kartenlesegerätes den Wechselkurs fest und in der Regel ist da unnötiger Aufschlag drin, weil die wollen ja auch irgendwie Geld verdienen. In der Landeswährung rechnet eure Bank stattdessen zum deutlich besseren Kurs um und ihr zahlt in 99% der Fälle deutlich weniger Kohle. Den ganz genauen Kurs, den kriegt ihr aber bei eurer Bank auch raus. Also merkt euch das schon mal für den nächsten Urlaub und auch wenn ihr vielleicht noch nicht so richtig in Urlaubsstimmung seid, jetzt so mitten in dem Montagabend, wir bringen euch trotzdem schon mal so ein bisschen gute Laune mit an den Start und stellt euch einfach mal vor, ihr liegt zu diesem Song hier mit einem Cocktail in der Hand irgendwo unterm Sonnenschirm am Strand. Das passt zu dem hier perfekt. Das ist der aktuelle von Jennifer Lopez und David Guetta. Das ist Save Me Tonight.

Also Freunde, ich glaube, Alex Warren hat jetzt so ziemlich alles erreicht, was man irgendwie erreichen kann. Er hat mehrere große Hits draußen, ist bei allen mega beliebt und Ed Sheeran ist einfach neidisch auf ihn. Das müsst ihr euch mal vorstellen. Einer der größten Stars, die wir aktuell haben auf der Welt, ist neidisch auf einen anderen Künstler, auf eben Alex Warren. Hat er jetzt in einem Interview verraten. Das hat er zwar natürlich nicht nötig, aber ein kleines bisschen können wir schon nachvollziehen. Es geht nämlich um einen Song und um den Erfolg dieses Songs. Ordinary ist fast der Sommerhit des letzten Jahres geworden und klingt natürlich mega gut. Gibt's jetzt hier bei uns bei Hitradio Antenne 1. Kann man schon mal drauf neidisch sein. Ich wünsche euch einen schönen, entspannten Montagabend.

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6: Ich bin Thomas Bleskin. Nach dem mutmaßlich islamistischen Anschlag auf den Berliner Christopher Street Day hat der Deutsche Städtetag dazu aufgerufen, Offenheit und Freiheit zu verteidigen. Städtetagspräsident Burkhard Jung sagte, die Städte täten alles, um öffentliche Veranstaltungen sicher zu gestalten. Zugleich müssten Bund und Länder den Kommunen klare Lageeinschätzungen und verlässliche Unterstützung geben. Absolute Sicherheit könne es jedoch nicht geben. Bundeskanzler und CDU-Chef Friedrich Merz krempelt das Personal in seiner Partei, der Fraktion und der Regierung weiter um. Innerparteilichen Ärger gibt es vor allem, nachdem der Kanzlerverkehrsminister Patrick Schnieder rausgeworfen hat.
7: Der bisherige parlamentarische Geschäftsführer Steffen Bilger soll neuer Verkehrsminister werden. Amtsvorgänger Schnieder stammt aus Rheinland-Pfalz. Dessen CDU-Landesverband hat wegen der Art und Weise des Rauswurfs nun ein geplantes Treffen mit dem Kanzler abgesagt. Begründung: Vertrauensverlust und mangelnde Wertschätzung. Auch in den Ostverbänden der CDU rumort es gewaltig. Der Ärger über Merz wird größer. Durch die Personalrochade ist es fast unmöglich, sich am Wahlkampfstand auf Landesthemen zu konzentrieren. Das sagte Sachsen-Anhaltsministerpräsident Schulze im Radio-Interview. Dort wird Anfang September ein neuer Landtag gewählt. David Riemer, Nachrichtenredaktion.
6: Porsche will bis 2035 weitere 5000 Arbeitsplätze in der Region Stuttgart abbauen. Betroffen sind das Stammwerk in Zuffenhausen und das Entwicklungszentrum in Weissach. Im Gegenzug wird die Standortsicherung bis Ende 2035 verlängert. Betriebsbedingte Kündigungen sind ausgeschlossen.
8: Die Jobs sollen vor allem über Altersteilzeit, freiwillige Aufhebungsverträge und frei werdende Stellen wegfallen. Gleichzeitig investiert Porsche gut 2 Milliarden Euro in die beiden Stammwerke Zuffenhausen und Weissach. Dort sollen die Sportwagenproduktion und die Entwicklung langfristig gesichert werden. Für die Beschäftigten bedeutet der Kompromiss aber auch Einschnitte. Das Weihnachtsgeld fällt geringer aus, Homeoffice wird eingeschränkt und Tariferhöhungen werden bis 2035 teilweise einbehalten. Zoe Tassovali, Redaktion.
6: Der starke Rückgang des Ölpreises macht sich bislang kaum an den Tankstellen bemerkbar. Nach Angaben des ADAC kostete ein Liter Super E10 gestern im Schnitt rund 2,16 Euro, Diesel 2,21 Euro. Auch heute deuteten die Preise nur leicht nach unten. Der Verkehrsclub erwartet wegen des gesunkenen Rohölpreises aber bald einen spürbaren Rückgang.
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9: Die A8 Stuttgart Richtung Karlsruhe ist zwischen Heimsheim und Pforzheim Süd wegen Reinigungsarbeiten gesperrt. Aktuell 6 Kilometer Stau, 43 Minuten der Zeitverlust. Und Vorsicht auf der A81 Singen Richtung Stuttgart zwischen Sulz am Neckar und Empfingen. Da liegt ein Müllsack auf der linken Spur. 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
1: Ich bin Thomas Bleskin. Nach dem mutmaßlich islamistischen Terroranschlag am Rande des Berliner Christopher Street Days steht jetzt fest, wer die getötete Frau war. Nach Angaben des Berliner Senats handelt es sich um eine polnische Mutter, die mit ihrer Tochter zu Besuch in der Hauptstadt war.
2: Der Schock sitzt immer noch sehr tief. Die polnische Regierung will sich jetzt um die Familie der Getöteten kümmern. Den 29 Verletzten geht's inzwischen besser. Laut der Berliner Charité schwebt niemand mehr in Lebensgefahr. Während die Menschen langsam wieder versuchen, auf die Beine zu kommen, stellt sich die Politik vor allem eine Frage. Hätte der Anschlag verhindert werden können? Das Innenministerium soll prüfen, wie sich die Bewegungsfreiheit islamistischer Gefährder stärker einschränken lässt, wenn sie nicht in Haft sitzen. Zoe Tassovali, Redaktion.
1: Bundeskanzler und CDU-Parteichef Friedrich Merz tauscht das Personal in mehreren Ämtern in der Regierung, der Partei und der Fraktion aus. Die neuen Kabinettsmitglieder sollen an diesem Mittwoch ihre Ernennungsurkunden von Bundespräsident Frank-Walter Steinmeier erhalten.
3: Die Vereidigung der neuen Minister ist für die erste Sitzungswoche des Bundestags nach der Sommerpause vorgesehen, also im September. Der Kanzler selbst meint, es ist rechtlich unproblematisch. Außerdem hält er es aus Kostengründen für gerechtfertigt. Betroffen sind Carsten Linnemann als neuer Gesundheitsminister, Nina Wagen wechselt als Chefin ins Kanzleramt und Steffen Bilger ist als neuer Verkehrsminister vorgesehen. Kritik kommt vom früheren Chefjuristen des Bundespräsidialamts Pieper. Die Amtsgeschäfte ohne Vereidigung zu übernehmen, hält er für verfassungsrechtlich unsauber. David Riemer, Nachrichtenredaktion.
1: Porsche will in der Region Stuttgart bis 2035 weitere 5000 Arbeitsplätze streichen. Betroffen sind das Werk in Zuffenhausen und das Entwicklungszentrum in Weissach. Der Abbau soll ohne betriebsbedingte Kündigungen erfolgen. Die Standortsicherung wird bis Ende 2035 verlängert. Beschäftigte müssen dafür unter anderem Abstriche bei Tariferhöhungen, Weihnachtsgeld und Homeoffice hinnehmen. Nach dem vorläufigen Ende der US-Angriffe auf den Iran sind die Ölpreise deutlich gefallen. Ein Fass der Nordseesorte Brent kostete zuletzt rund 91 Dollar und damit gut 6% weniger als am Freitag. Hoffnungen auf eine Deeskalation hatten die Preise zunächst bis auf knapp 88 Dollar gedrückt. An den Tankstellen macht sich das aber kaum bemerkbar.
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4: Vorsicht auf der A8 Stuttgart Richtung Karlsruhe. Zwischen Heimsheim und Pforzheim Süd laufen Reinigungsarbeiten. Die rechte und die mittlere Spur sind gesperrt. Aktuell 4 Kilometer Stau, eine halbe Stunde Zeitverlust. 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
1: Ich bin Uli Reitinger. Auch 2 Tage nach dem mutmaßlich islamistischen Anschlag auf den Berliner Christopher Street Day ist die Trauer groß. Am Brandenburger Tor haben am Abend erneut hunderte Menschen der Opfer gedacht. Gleichzeitig wird weiter darüber diskutiert, welche Konsequenzen die Politik jetzt ziehen muss.
2: Vor dem Brandenburger Tor liegen inzwischen unzählige Blumen, Kerzen und persönliche Botschaften. Viele Menschen halten einfach kurz inne oder suchen auch das Gespräch mit anderen. Während Berlin trauert, läuft die politische Aufarbeitung weiter. Bundeskanzler Merz will prüfen lassen, wie sich islamistische Gefährder künftig stärker einschränken lassen. Bundesinnenminister Dobrindt fordert außerdem schärfere Regeln, unter anderem mehr Präventivhaft und den Einsatz elektronischer Fußfesseln. Zoe Tassovali, Nachrichtenredaktion.
1: Bundeskanzler Merz setzt den Personalumbau in Partei und Regierung fort. Der CDU-Vorstand wählte die bisherige Schatzmeisterin Franziska Hoppermann einstimmig zur neuen Generalsekretärin. Sie folgt auf Carsten Linnemann, der Gesundheitsminister wird. Zugleich wächst in der Union die Kritik an Merz' Personalentscheidungen und an seinem Umgang mit betroffenen Politikern. Hintergrund ist vor allem der Austausch von Verkehrsminister Schnieder, der alles andere als glatt verlief. Der riesige Waldbrand an der französischen Atlantikküste ist noch immer nicht unter Kontrolle. Die Lage hat sich zwar etwas entspannt, trotzdem kämpfen immer noch tausende Einsatzkräfte gegen die Flammen.
3: Die Lage habe sich stabilisiert, sagte Frankreichs Innenminister nach einer Krisensitzung der Regierung. Für eine Entwarnung sei es aber noch zu früh. Er rief die Menschen dazu auf, vorerst nicht in die betroffene Region bei Bordeaux zu reisen. Wie die Löscharbeiten vorankommen, hängt auch vom Wetter und insbesondere dem Wind ab. Erwartet wird ab morgen eine erneute Hitzewelle in der Region. In Spanien sind die Brände in Madrid und den angrenzenden Provinzen inzwischen eingedämmt, auch wenn mehrere Brandherde aktiv bleiben. Aus Paris, Michael Evers.
1: Porsche will 2035 weitere 5000 Arbeitsplätze in der Region Stuttgart abbauen. Betroffen sind das Stammwerk in Zuffenhausen und das Entwicklungszentrum in Weissach. Im Gegenzug wird die Standortsicherung bis Ende 2035 verlängert. Betriebsbedingte Kündigungen sind ausgeschlossen. Der Abbau soll vor allem über Altersteilzeit, Fluktuation und freiwillige Aufhebungsverträge erfolgen. Zugleich plant Porsche Investitionen von rund 2,1 Milliarden Euro.
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4: A8 Stuttgart Richtung Karlsruhe. Zwischen Heimsheim und Pforzheim Süd. Da laufen gerade Reinigungsarbeiten. Der rechte und der mittlere Fahrstreifen sind gesperrt. 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
2: Mit Steffen Tröster von der katholischen Kirche. Einen schönen guten Abend. Einem heiteren Menschen kann man keine Angst einjagen. Er ruht in sich, den wirft so schnell nichts um. Wenn du so einem heiteren Menschen begegnest, dann kann sich auch dein Inneres aufheitern. Dann siehst du auf einmal dein eigenes Leben und deine Umgebung mit anderen Augen. Finde deine eigene Heiterkeit und lebe sie. Schlaft mal drüber und Gott segne euch.
3: Ein Gedanke eurer Kirche.
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5: Ich bin Uli Reitinger. Nach dem Anschlag am Rande des Christopher Street Day am Wochenende hat Bundeskanzler Merz politische Konsequenzen angekündigt. Der CDU-Chef sagte in Berlin, für konkrete Entscheidungen sei es zwar noch zu früh, klar sei aber, dass es nicht bei Worten bleiben dürfe.
6: Wir werden mit Besonnenheit, aber auch mit Entschlossenheit reagieren müssen und vor allem die Frage beantworten müssen, wie es eigentlich sein kann, dass ein Mann, der so eingestuft ist hier in Berlin, sich unbehelligt in die Nähe des Christopher Street Days begeben konnte und dort diesen Anschlag verüben.

0: konnte.
1: Der mutmaßliche Täter war den Behörden als Islamist bekannt, war auf Bewährung, auf freiem Fuß und galt als Gefährder. Bundeskanzler und CDU-Chef Merz tauscht das Personal in mehreren Ämtern in der Regierung, der Partei und in der Fraktion aus. Die neuen Kabinettsmitglieder sollen an diesem Mittwoch ihre Ernennungsurkunden von Bundespräsident Steinmeier erhalten.
2: Die Vereidigung der neuen Minister ist für die erste Sitzungswoche des Bundestags nach der Sommerpause vorgesehen, also im September. Der Kanzler selbst meint, es ist rechtlich unproblematisch, außerdem hält er es aus Kostengründen für gerechtfertigt. Betroffen sind Carsten Linnemann als neuer Gesundheitsminister, Nina Wagen wechselt als Chefin ins Kanzleramt und Steffen Bilger ist als neuer Verkehrsminister vorgesehen. Kritik kommt vom früheren Chefjuristen des Bundespräsidialamts Pieper. Die Amtsgeschäfte ohne Vereidigung zu übernehmen, hält er für verfassungsrechtlich unsauber. David Riemer, Nachrichtenredaktion.
1: Die Waldbrände im Südwesten Frankreichs bedrohen zunehmend auch die Tourismussaison rund um Bordeaux. Die Regierung rief Urlauber auf, vorerst nicht in die Region zu reisen. Der Präsident der regionalen Industrie- und Handelskammer sagte dem Sender BFM-TV, der Tourismus sei dort weitgehend zum Erliegen gekommen. Bislang wurden rund 220.000 Menschen evakuiert. Mehr als 40.000 Arbeitsplätze hängen in der Region vom Tourismus ab. US-Präsident Donald Trump hat die Angriffe auf den Iran nach eigenen Angaben vorerst ausgesetzt, um laufenden Verhandlungen eine weitere Chance zu geben. Der Website Axios sagte Trump, die Gespräche seien weit fortgeschritten, dabei gehe es um die Straße von Hormuz und um das iranische Atomprogramm. Für den Fall eines Scheiterns drohte Trump erneut mit massiver militärischer Gewalt.
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4: A8 Stuttgart Richtung Karlsruhe zwischen Heimsheim und Pforzheim Süd. Da laufen gerade Reinigungsarbeiten. Die Richtungsfahrbahn ist gesperrt. Es gibt dort 1 Kilometer Stau. 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
1: Ich bin Uli Reitinger. Bundeskanzler Merz hat weitere personelle Änderungen in der CDU und der Regierung verkündet. Der CDU-Vorstand wählte die bisherige Schatzmeisterin Franziska Hoppermann einstimmig zur neuen Generalsekretärin. Sie folgt auf Carsten Linnemann, der Gesundheitsminister wird. In der Kritik steht Merz wegen der Ablösung von Verkehrsminister Schnieder, denn die lief alles andere als nach Plan.
2: Aufgrund der relativ kurzen Zeit für die Abstimmung und auch der Absage eines möglichen Nachfolgers haben wir die Entscheidung am letzten Freitag nicht öffentlich verkündet. Ich habe darüber gestern auch noch einmal mit Patrick Schnieder gesprochen. Die Situation, die dadurch entstanden ist, bedauere ich persönlich sehr.
1: Schnieders Nachfolger als Verkehrsminister wird der bisherige parlamentarische Geschäftsführer Steffen Bilger. Nach dem mutmaßlich islamistischen Terroranschlag am Rande des Berliner Christopher Street Day steht jetzt fest, wer die getötete Frau war. Nach Angaben des Berliner Senats handelt es sich um eine polnische Mutter, die mit ihrer Tochter zu Besuch in der Hauptstadt war.
3: Der Schock sitzt immer noch sehr tief. Die polnische Regierung will sich jetzt um die Familie der Getöteten kümmern. Den 29 Verletzten geht's inzwischen besser. Laut der Berliner Charité schwebt niemand mehr in Lebensgefahr. Während die Menschen langsam wieder versuchen, auf die Beine zu kommen, stellt sich die Politik vor allem eine Frage. Hätte der Anschlag verhindert werden können? Das Innenministerium soll prüfen, wie sich die Bewegungsfreiheit islamistischer Gefährder stärker einschränken lässt, wenn sie nicht in Haft sitzen. Zoe Tassovali, Nachrichtenredaktion.
1: An der französischen Atlantikküste kämpft die Feuerwehr weiter mit einem Großaufgebot und internationaler Unterstützung gegen den riesigen Waldbrand. Nach einer Krisensitzung der Regierung erklärte Innenminister Núñez, dass der Brand stabilisiert, aber noch nicht unter Kontrolle sei. Der Minister rief dazu auf, nicht in die betroffene Region zu reisen. An diesem Dienstag soll die Gegend von einer erneuten Hitzewelle getroffen werden. Die Stimmung in der deutschen Wirtschaft hat sich im Juli, den dritten Monat in Folge, von den Dämpfern infolge des Iran-Kriegs erholt. Das IFO-Geschäftsklima stieg um 0,9 Punkte auf 86,6 Punkte. Trotz der unsicheren Lage am Persischen Golf haben sich die Erwartungen der Unternehmen verbessert. Vor allem im Dienstleistungssektor, auf dem Bau und im Handel hält sich das Geschäftsklima weiter auf.
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4: A8 Stuttgart Richtung Karlsruhe. Zwischen Heimsheim und Pforzheim Süd. Da laufen gerade Reinigungsarbeiten. Aktuell ist da die Richtungsfahrbahn gesperrt. Es staut sich auf 1 Kilometer. 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
0: Kommt gut durch die Nacht. 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
5: Wir sind hier eine große Familie, ne?
6: Ja.
5: Und wenn wir uns nicht richtig verabschieden von unserem Wachmacher-Azubi Tom zum Beispiel, der nach Spanien geflogen ist, dann hängt uns das nach.
6: Ja, und es bricht uns irgendwie das Herz.
5: Und deswegen holen wir das jetzt einfach nach.
6: Ja.
7: Ja.
5: Oh, guten Morgen. Ist da unser Wachmacher-Azubi Tom?
7: Ja.
6: Was ist mit dir denn los?
5: Wir wollten mal ganz kurz nach dem Rechten schauen. Guten Morgen, Spatz.
7: Ja, habt ihr mal auf die Uhr geschaut?
5: Ja, natürlich. Machen wir regelmäßig hier.
7: Ich bin noch im Urlaub in Spanien. Ich bin vor einer Stunde ins Bett.
5: Ehrlich? Was war?
7: Ja.
5: Nee, pass auf, wir rufen nur deshalb an, nicht weil wir dich kontrollieren wollen oder so, wir wollten nur irgendwie, wir hatten das Gefühl, wir hätten uns nicht richtig verabschiedet am Freitag.
6: Ja, wir haben uns auch gar nicht richtig umarmt und richtig Tschüss gesagt und so und das wollten wir jetzt mal noch so nachholen.
7: Hä, hey, wir haben uns doch umarmt und normal Tschüss gesagt.
5: Echt? Jetzt komme ich gar nicht mehr dran erinnern.
7: Also ehrlich, ich vermisse euch aber so schnell jetzt auch nicht.
5: aber haben wir jetzt so quasi einen runden Abschluss, oder haben wir es jetzt...
6: Gilt es jetzt?
5: Also jetzt sagen wir mal so endgültig so schön Urlaub einfach, okay?
7: So machen wir es.
5: Ja, dann wünschen wir jetzt einen tollen Urlaub. Genieß das.
6: Schlaf schön, Spatz.
5: Ja, und bleib okay. anständig. Wir wollen nicht in der Bild-Zeitung lesen.
7: Mach ich. Ciao.
5: Also, schönen Urlaub.
7: Ciao.
5: Irgendwie habe ich das Gefühl gehabt, das ist aber noch nicht rübergekommen, dass wir, also das war noch nicht so rund.
6: Ich weiß auch nicht, ob er das jetzt geblickt hat oder so. Also das war irgendwie ein bisschen komisch.
5: Ich glaube, wir rufen ihn lieber nochmal an.
6: Das ist besser,
5: sicher.
6: Ja.
5: Nicht, dass der ein schlechtes Gefühl hat im Urlaub.
6: Ja, und nicht, dass er denkt, wir würden, ne? Ja.
5: Jetzt wollten wir uns gerade gebührend von unserem Bachmacher Azubi Tom verabschieden, ja. ne? Und dann haben wir ihn nochmal angerufen in Spalen in seinem Urlaub. Er hat sich sehr gefreut.
6: Ja, doch, arg. Ja.
5: Und wir hatten das Gefühl, das war aber noch nicht so eine richtige Verabschiedung.
6: Und es kam auch nicht so richtig bei ihm an irgendwie.
5: Aber jetzt versuchen wir es nochmal, okay? Hallo?
6: Hallo!
7: Leute!
5: Hallo, hey, ist da Wachmacher Azubi Tom? Wir sind's!
7: Alter.
5: Was ist? Wir wollten nochmal ganz kurz. Wir hatten gerade eben das Gefühl, dass das noch nicht so abgeschlossen, so eine runde Sache war mit.
6: Und du hast auch gar nicht so richtig zugehört, als wir uns richtig verabschiedet haben bei dir.
7: Ich sag euch, ich stell gleich auf Flugmodus.
5: Nein, wir wollten dir nochmal, wie kann man das sagen? Wir wollten dir nochmal einen ganz tollen, unglaublich schönen Urlaub wünschen.
6: Und wir wollten dir sagen, dass wir dich sehr vermissen.
7: Ja, ich vermisse euch auch.
5: Okay.
7: Und ich vermisse auch meinen Schlaf.
5: Aber jetzt habe ich noch eine Frage. Ist das jetzt, war das jetzt eine abgerundete Verabschiedung oder ist es keine? Weil sonst rufen wir nochmal an in 2 Minuten.
7: Ich bitte, es war ein perfekter Abschluss.
5: Das war ein perfekter Abschluss.
6: Okay,
5: so kann man stehen
6: klar.
5: lassen.
6: Ja.
5: Du, dann jetzt wirklich in Spanien einen tollen Urlaub.
6: Lass es dir gut gehen.
5: Und letzte Worte von Wachmacher Azubi Tom. Komm, sag noch erst letzte Worte.
7: Ich wünsche euch eine schöne Sendung, eine schöne Woche und auch geiles Wetter. Und ruft mich nie wieder an, bitte.
6: Supi.
5: Schönen Urlaub.
6: Tschüss.
7: Danke, ciao.
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5: Und ich habe mir Unterstützung geholt aus der News von Christine.
8: Hey, guten Morgen.
5: Weil Christine und ich, wir sind nämlich ein unschlagbares Team und wir werden dich fertig machen.
8: Ah, jetzt hier mal langsam in der Früh, ja?
6: So, passt auf. Am schönsten läuft es, wenn man mit gleichmäßigem Druck arbeitet. Dann geht er mühelos durch und hinterlässt eine saubere Trennung. Aber Achtung, mit zu viel Schwung wird es allerdings schnell schief.
5: Shit, kann ich doch mal zurücknehmen, was
6: Nein.
5: ich gerade gesagt habe?
6: Eure Zeit, die läuft ab jetzt.
5: So, fang du an, Christine. Ladies first.
8: Ein elektrischer Dosenöffner?
6: Nee, ist falsch.
5: Irgendwas, wo man Eiweiß und Eigelb trennt?
6: Nein, ist auch falsch.
8: Ist es was aus der Küche?
6: Ja, doch. Seit wann gebe ich den Tipps? Moment mal. Entschuldigung.
5: Ja, aber hast du da noch was nicht?
8: So eine Hobel, wo du Karotten und Gurken und so schneiden kannst?
6: Nee, ist leider auch falsch.
5: Ein Fleischwolf vielleicht oder sowas?
6: Nein.
5: Hä?
6: Ist auch nicht richtig, nee.
5: Aber aus der Küche. Sie hat's ja, das hast du gut gemacht, Christine.
6: Normalerweise bin ich nicht so, aber wenn jetzt Christine da ist, dann...
5: Wenn Christine da ist, sie hat dich also aus der Reserve, aus der Küche ist es was.
6: Ja, das könnte ich so mal als Tipp mitgeben für euch.
5: Du musst ja jetzt auch.
6: Ja, muss ich ja jetzt auch. Passt auf, hier ist nochmal meine Produktbeschreibung. Am schönsten läuft es, wenn man mit gleichmäßigem Druck arbeitet, dann geht er wirklich mühelos durch und hinterlässt eine saubere Trennung. Aber Achtung, mit zu viel Schwung wird es allerdings schnell schief. So, eure Zeit, die läuft ab jetzt.
5: Willst du anfangen?
8: Ein Eierschneider?
6: Nee, leider nein.
5: Ein Karottenschäler vielleicht? Was so ein Schäler, der man, wenn man den so fest und zu...
6: Nein, ist leider auch nicht richtig.
8: Brotmesser?
6: Nee. Aber ich schneide auch immer schief das Brot.
8: Nee, das stimmt leider nicht.
5: Okay. Es gibt doch diese runden, so diese Pizzarollmesser, irgendwie, man da nicht fest genug drauf drückt, dass dann irgendwie, dass dann nichts wird oder sowas. Das vielleicht?
6: Ist richtig.
8: Ein Pizzaschneider.
6: Ja, ein Pizzaschneider. Das ist
8: nicht schlecht.
6: Krass, hätte ich jetzt nicht gedacht, dass du da noch drauf kommst.
5: Ja, aber weil sie gerade sagte, Brotmesser, und du gucktest dann so, irgendwann hast du so einen Funke, dann gesagt,
6: echt?
5: Mit Druck drauf. Und wenn man da so, wenn man nicht fest genug macht und oder
6: genau, tut, und dann ritschelt man daneben und dann wird das Pizzastück schief.
5: Ganz kurze Frage: Wer ist der Winner des Morgens?
6: Ja, du.
5: Christine
6: kurz
5: und ich.
6: Vielleicht.
5: Weil ohne Christine hätte ich das nicht geschafft.
6: Ja, das stimmt. Die hätte ich drauf gemacht. Also ihr beide seid die Gewinner.
5: Hast du noch mehr auf Lager oder war es das jetzt?
6: Selbstverständlich. Pass auf, wir machen gleich den nächsten.
8: Okay.
6: Könnt ihr schon mal überlegen. Ich war überrascht, wie gründlich er arbeitet. Selbst die letzten Reste holt er noch heraus, wo andere längst aufgegeben haben. Seitdem wird wirklich nichts mehr verschwendet.
5: So, Christine aus den News und ich, wir sind angezündet. Jetzt bist du fällig.
6: Eure Zeit, die läuft ab jetzt.
8: Fangen wir an.
5: Was wäre mit einem Entsafter? Weil da muss der richtig alles mit und so, ne? Dann kann der.
6: Nein, ist nicht richtig.
5: Shit.
8: Es gibt doch irgendwie so, ich weiß gar nicht, wie das Zeug heißt, aber wo man so Zahnpastatupen richtig zusammenrollen kann.
6: Damit der letzte Rest rauskommt.
8: Der letzte Rest noch rauskommt, genau.
6: Nein!
8: Ach, Mann.
5: Ach so. Ach, wir sind ja gar nicht mehr in der Küche, das war beim letzten Mal, ne?
8: Ja.
5: Ah.
8: Jetzt sind wir im Bad. Das ist keine blöd. Ahnung.
5: Shit.
6: Ja, wie shit?
5: Warte
6: das
5: mal.
6: Ist es nicht.
8: Eine Zitronenpresse.
6: Nee, leider auch nicht.
5: Nee, ich bin raus.
8: Ich habe auch keine Ahnung.
6: Es war ja eine Supi-Dupi-Runde mit
5: ja,
6: euch.
5: Ja, entschuldige bitte.
6: Also. Leute, also ich bin gespannt. Ich glaube, die Community kommt raus. Soll ich nochmal vorlesen?
5: Ja, ja, mach
6: doch.
5: Ja.
6: Ich war überrascht, wie gründlich er arbeitet. Selbst die letzten Reste holt er noch heraus, wo andere längst aufgegeben haben. Seitdem wird wirklich nichts mehr verschwendet. Seid ihr ready?
5: Nein.
6: Gut, eure Zeit, die läuft ab jetzt.
5: So. Also ich würde sagen, einen Honiglöffel zum Beispiel, da muss der auch so nach unten rein, dann ist ganz toll.
6: Ganz normaler Löffel dann also. Nein, ist nicht richtig.
8: Wenn man Plätzchen backt oder so ein Spritzbeutel?
6: Gar nicht schlecht, okay. Aber auch falsch.
8: Okay.
5: Ein Vakuumierer, weil du kannst ja auch dann hier so letzt Luft raus und so. Und dann.
6: Nee, das ist falsch. Nein, leider nicht.
8: Also ich weiß zwar nicht, woher die meinen Finger kennen, aber ich meine, mit dem Finger immer ins Nutella-Glas.
5: Hallo?
6: Nette Idee,
5: ich hab's an der Lache schon gehört, dieses Böse. Wie kann man denn, wie kannst du Christine so auslachen?
6: Nein, weil ich den Vorschlag so süß finde.
5: Ja? Okay. Ja. Wie Nutella.
6: So, aber die Community ist auf jeden Fall on. 08075 7000. Susanne aus Wegen hat sich gemeldet.
9: Guten Morgen. Also ich tippe auf einen Teiglöffel. Ich habe einen schmalen und einen breiteren für Tupper. Und ich muss sagen, seit ich den benutze, ich verschwende eben nichts.
6: Oh, Susanne, du bist fantastisch. Es stimmt fast, aber den Punkt gebe ich dir. Und zwar habe ich einen Teigschaber gesucht. Aber mit Löffel ist sie
5: also
6: ja da sehr,
5: ehrlich,
6: sehr weit dran.
5: Wenn ich jetzt Christines Finger sehe, wie sie beim Nutella, das, da hätte sie ja den Teig auch mitgelegt.
8: Ja, natürlich.
5: Also ist der Teigschaber und Christines Finger ist nichts.
6: Nee, also der Punkt geht definitiv an Susanne aus Wehingen. Glückwunsch, geil gemacht.
5: Ich fand trotzdem, du hast es super gemacht, Christine.
6: Dankeschön. Ich kriege das Bild nicht mehr aus dem Kopf.
5: Christine ist für mich die Gewinnerin des Tages. Dankeschön. Hitradio Antenne 1 ist hier.
6: Und ich fasse es nicht, dass ihr es immer noch nicht hinbekommen habt.
5: Kannst
6: ihr wisst
5: du sagen.
6: Immer noch nicht, wohin es für euch in Urlaub geht.
5: Nö.
6: Hier, Familie Ostermann.
5: Ja,
6: ne?
5: Das ist ja so. Wir sind ja mal relativ entspannt. Ne? Diesmal sind wir schon sehr entspannt, sag ich mal,
6: aber
5: weil
6: echt?
5: Jetzt am Wochenende soll es ja eigentlich schon losgehen. Wir wissen überhaupt nicht, wohin. Aber ich sag mal, diesmal den Vorteil, ne, den wir haben.
6: Ja.
5: Habt ihr ja selber mitbekommen. Ne? Wir wollten eigentlich nach Südfrankreich mal wieder so, ne, mit zwei Hunden und mit vier Personen halt so. Und jetzt seht ihr, was da unten los ist, ne, teilweise. Waldbrände und keine Ahnung, was da jetzt auf uns zugekommen
6: ist. Ich find's trotzdem crazy, dass ihr das immer noch nicht wisst. Und ich glaube auch nicht, dass jemand anders genauso dran ist wie ihr, also so verplant. Aber wir haben ja die Community gefragt, wie sieht's aus mit ein paar Tipps für einen Urlaub? Wir haben was aus Rosenfeld reinbekommen.
10: Ich weiß gar nicht, warum du so Stress machst mit deinem Urlaub. Ich hätte einfach bei uns im schönen Südwesten bleiben. Da kann man so viel erkunden, ob zu Fuß, mit dem Fahrrad, sich was anschaue.
6: Mhm.
10: Also wir haben so schöne Sachen und Gegend hier. Einfach jeden Tag einen schönen, tollen Ausflug machen und die Zeit hier im Südwesten genießen. Groß, Alko.
5: Ja, absolut. Ist auch günstiger, als wenn man noch wegfahren muss.
6: So,
5: ne?
6: Also dann bleibst du hier.
5: Okay.
6: Ja, aus Lehrensteinsfeld hat auch was reingeschickt.
11: Da gibt es einen wunderschönen kleinen Campingplatz in Ollenhausen. Absolute Naturidylle direkt an der Jagd. Man kann baden, es gibt einen tollen Spielplatz. Die Leute da sind super, super nett.
5: Wow.
11: Also wenn es nicht so weit weg sein soll, kann ich das absolut nur empfehlen. Von dem her, kleiner Tipp meiner Seite, da gibt es bestimmt noch einen Platz für den Ostermann mit seiner Familie.
5: Katja, vielen Dank, toller Tipp.
6: Kannst du dir mal aufschreiben. John aus Waiblingen hat auch noch einen Vorschlag.
12: Ich würde vielleicht mal vorschlagen, Langenburg oder Familienurlaub auf einem Familienbauernhof.
5: Ja, auch nicht schlecht, finde ich auch gut.
6: Und dann kannst du mir eine Miezekatze mitbringen.
5: Aber wenn man, gerade wenn man jetzt mal Schwäbisch denkt, ne? Hm? Habt ihr nicht diese Ferienwohnung da im Schwarzwald?
6: Da ja, haben wir.
5: Vielleicht?
6: Nein, du gehst da nicht rein.
5: Also
6: nein.
5: Vielleicht so für einen Tag oder
6: nein,
5: zwei?
6: Nein, auch nicht.
5: Woche?
6: Nein.
5: Zwei?
6: Nein.
5: Ich könnte natürlich auch mit meiner Familie hier im Studio zelten. Mit den zwei Hunden.
6: Oh Gott,
5: siehst
6: bitte
5: du?
6: Nicht.
5: Und wir werden die Campingtoilette hier aufbauen. Schwarzwald, wie sieht es da aus mit der Wohnung?
6: Nein, doch immer
5: nicht.
6: Noch nicht.
5: Alles klar, Hitradio Antenne 1. Schönen Montagwunsch bei euch.
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5: Das wird eine Hammerwoche, denn jetzt ist Claudia aus Stuttgart dran. Guten Morgen, Claudia.
13: Guten Morgen, hallo.
5: So, jetzt zeigen wir mal, wo der Bart und der Mosch holt, ne?
13: Ja.
5: Jetzt legen wir mal vor hier für die Woche. Ne? Letzte Woche war ja ein bisschen träge mit nur drei höchstens. Wir kriegen mehr hin.
13: Ich gebe mein Bestes.
5: So, Okay, dann kriegst du jetzt 60 Sekunden Zeit, so viele Begriffe wie möglich zu erraten.
13: Ja.
5: Du musst nur ganz kurz einen Satz an Schiedsrichterin Kim richten. Nimm deine Nase aus meinem Ohr. Die versucht mich
6: ich
5: immer,
6: muss ja kontrollieren.
5: Die versucht mich immer abzulenken. Ne?
6: Mach ich gar nicht.
5: Dann legen wir zwei, wir legen genau jetzt los. So, wenn es im Auto schön kühl ist, dann liegt es an der?
13: Klimaanlage.
5: Ja, und ohne Anlage?
13: Klima.
5: Richtig. Wenn die Polizei irgendwo steht und dich blitzt, dann nennt man das auch umgangssprachlich, wenn die es selber in der Hand haben?
13: Radarfalle.
5: Ja, oder es ist ein?
13: Blitzer.
5: Ja, so, oder hier, so wie auch im Weltall gibt es das auch.
13: Pistolen,
5: Raketen. Ja, wie nennt man das so? Okay, weiter, wir nehmen was anderes. Wenn hier gefährliche Tiere...
6: Tiere darfst du nicht sagen.
5: Achso, scheiße. Ach, Mist. Wenn von mir etwas gemalt wird, das kann man schon malen, gemalt wird, dann ist es ein...
13: Bild.
5: Oder wie nennt man das auch?
13: Bitte?
5: Wie nennt man das auch? Hochwertiger? So, es ist ein?
13: Gemälde.
5: Oder ein?
6: Sei es um.
5: Porträt wäre es gewesen. So, pass auf. Also Klima war schon mal sehr gut, muss ich sagen. Dann, ich hatte den Laser vorhin gemeint, weißt du, bei, wenn die Polizei so ein Ding auf dich richtet. Also so ein Laser ist es dann so. Sag mal, deswegen haben wir nochmal gesagt, hier Welt ab. So. Egal.
6: Ja. Ist jetzt leider nur ein Punkt geworden.
5: Ja, aber es heißt ja nicht, dass die anderen es besser machen.
6: Das stimmt. Ne? Ja.
13: Ja. Ich hätte eigentlich mehr wollen.
5: Ja, ich auch. Du, aber ich weiß, so hatten wir wenigstens am Ende haben wir noch uns.
13: Ja,
5: ne? Schade, aber trotzdem hat es Spaß gemacht.
13: Ja, auf jeden Fall. Vielen Dank.
5: Ja, also ist es steigerungswürdig.
6: Ja.
5: Morgen wird das ja sicherlich viel besser laufen.
6: Ja, jetzt gucken wir mal.
5: Kim
6: jetzt
5: zusammen. Komm. Und dazu schickt ihr einfach eine WhatsApp durch und dann freuen wir uns auf euch, wenn wir morgen wieder spielen.
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5: Tja, und jeder von uns kennt das, ne? Im Englischen, da singt jemand was oder in einer anderen Fremdsprache und dann denkt man sich, oh, Moment mal, das war doch gerade Deutsch, was ich gehört habe, obwohl das ja eigentlich gar nicht sein könnte. Solche Stellen suchen wir, das sind die Hitverhörer und da haben wir jetzt einen von wem? Guten Morgen.
14: Hi, hier ist die Isabel aus Reichenbach.
5: Hallo Isabel.
6: Hey.
5: Bei welchem Hit hast du dich hier komplett verhört?
14: Ja, das ist der Song Pokerface von Lady Gaga.
5: Ja, der hier. Welthit, sensationell. Also ich meine jetzt, außer dass ich jetzt Po vielleicht verstehen würde, Po-Café. Aber was hast du denn gehört? Bin gespannt.
14: So ungefähr, ich glaube bei so 38 Sekunden höre ich immer, der Zahn ist hart.
5: Der Zahn ist hart. Das hören wir uns an. Ja. Achtung.
6: Ah, oh, ja, oh, bisschen versteckt, bisschen tricky, aber ja, machen wir nochmal.
5: Hinten raus, pass auf.
6: The sound is hard.
5: Super, sehr schön.
6: Bisschen mit einem Accent gesungen.
5: aber du hast nichts mit dem Zahnarzt zu tun oder sowas, dass du das gehört hast?
14: Nee.
5: Sehr gut, toll, vielen herzlichen Dank, hat uns den Morgen verschönert.
14: Ja, bitteschön, danke, ciao.
5: Liebe Grüße nach Reichenbach.
6: Tschüss, danke.
5: So, und wenn ihr auch so ein Ding auf Lager habt, dann freuen wir uns sehr, wenn ihr uns das durchschickt. Das ist der Hitradio Antenne 1 Hitverhörer.
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0: und die Welt.
1: Ich bin Uli Reitinger. Das Bundeskriminalamt betrachtet laut einem Bericht des Redaktionsnetzwerks Deutschland derzeit 410 Menschen als islamistische Gefährder. Diese seien dem Bereich des islamistischen Terrorismus und Extremismus zuzuordnen. Dazu kommen noch 65 Gefährder im Bereich Rechtsextremismus und 17 Gefährder im Bereich Linksextremismus. Als Gefährder gelten Menschen, denen größere Gewalttaten wie Anschläge zugetraut werden. Das galt auch für den 21-Jährigen, der für den Anschlag am Rande des CSD in Berlin am Samstag verantwortlich gemacht wird. Bundeskanzler und CDU-Chef Friedrich Merz krempelt das Personal in seiner Partei, der Fraktion und auch in der Regierung weiter um. Innerparteilichen Ärger gibt es vor allem, nachdem der Kanzler Verkehrsminister Schnieder rausgeworfen hat.
2: Der bisherige parlamentarische Geschäftsführer Steffen Bilger soll neuer Verkehrsminister werden. Amtsvorgänger Schnieder stammt aus Rheinland-Pfalz. Dessen CDU-Landesverband hat wegen der Art und Weise des Rauswurfs nun ein geplantes Treffen mit dem Kanzler abgesagt. Begründung: Vertrauensverlust und mangelnde Wertschätzung. Durch die Personalrochade ist es fast unmöglich, sich am Wahlkampfstand auf Landesthemen zu konzentrieren. Das sagte Sachsen-Anhalts Ministerpräsident Schulze im Radiointerview. Dort wird Anfang September ein neuer Landtag gewählt. David Riemer, Nachrichtenredaktion.
1: Bei Porsche fallen in den kommenden Jahren weitere 5000 Stellen in der Region Stuttgart weg. Im Gegenzug haben sich das Unternehmen und der Betriebsrat darauf geeinigt, betriebsbedingte Kündigungen bis Ende 2035 auszuschließen.
3: Die Jobs sollen vor allem über Altersteilzeit, freiwillige Aufhebungsverträge und frei werdende Stellen wegfallen. Gleichzeitig investiert Porsche gut 2 Milliarden Euro in die beiden Stammwerke Zuffenhausen und Weissach. Für die Beschäftigten bedeutet der Kompromiss aber auch Einschnitte. Das Weihnachtsgeld fällt geringer aus, Homeoffice wird eingeschränkt und Tariferhöhungen werden bis 2035 teilweise einbehalten. Zoe Tassovali, Nachrichtenredaktion.
1: Die Waldbrände im Südwesten Frankreichs bedrohen zunehmend auch die Tourismussaison rund um Bordeaux. Die Regierung rief Urlauber auf, vorerst nicht in die Region zu reisen. Der Präsident der regionalen Industrie- und Handelskammer sagte dem Sender BFM TV, der Tourismus sei dort weitgehend zum Erliegen gekommen. Bislang wurden rund 220.000 Menschen evakuiert. Mehr als 40.000 Arbeitsplätze hängen in der Region vom Tourismus ab.
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4: A81 Singen Richtung Stuttgart. Zwischen Ehningen und Böblingen-Ost, da ist die Richtungsfahrbahn gesperrt und zwar wegen eines Schwertransports. Ortskundige Autofahrer werden gebeten, das Gebiet weiträumig zu umfahren. 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
2: Ja, und heute schauen wir in den Alltag von Katrin aus Heilbronn.
3: Ja, sie ist nämlich Opfer von Love Scamming geworden. Zu Deutsch dem Liebesbetrug. Ich finde persönlich die perfideste Art und Weise, mit den Gefühlen von Menschen zu spielen. Jetzt bin ich sehr froh, dass du heute da bist. Hallo Katrin.
4: Ja, hallo.
3: Katrin, erzähl mal, wie ging das Ganze denn los? Also wie bist du dieser Person, die dich ja versucht hat, über den Tisch zu ziehen? Wie bist du der denn unter den Nagel gekommen?
4: Das lief über Tinder. Ich habe das Profil gesehen von einem Mann, der ganz ansprechend war, aber auch nicht überkandidelt, also jetzt nicht ganz besonders gepostet oder irgendwie so, war gar nicht auffällig. Zwei nette Fotos, kurzer, netter, ansprechender Text auf Englisch, aber ist ja kein Problem. Und dann habe ich den geliked und dann kam es zu einem Match.
3: Okay, Match heißt dann in dem Fall, beide haben eben ein Like gedrückt.
2: Nach rechts gewischt.
3: Und ihr habt euch dann gefunden. Jetzt hast du gesagt, auf Englisch hat er diesen Text geschrieben. Wie ging es denn dann weiter? Ihr hattet ein Match und was ist dann passiert?
4: Ja, wir haben uns dann einfach weiter geschrieben. Das ging gar nicht mehr so lange über Tinder. Haben ein bisschen hin und her geschrieben. Dann sind wir umgestiegen auf Skype. Mhm. War mir bis dahin keine bekannte Austauschplattform. Ist ja gängiger, über WhatsApp sich zu schreiben, aber ich habe das kurz gegoogelt auch, ja, mit Skype und habe dann gesehen, ja, dass in den USA WhatsApp überhaupt gar nicht verbreitet ist, sondern dass man da mehr Skype nutzt. Dachte ich, ja, okay, dann bitte, habe mich bei Skype angemeldet und dann da mit ihm weitergeschrieben.
2: Und das war dann so über Gott und die Welt oder wie muss man sich das vorstellen? Also so ein typisches Kennenlernen? Was machst du? Wie geht's dir? Was hast du? Was arbeitest du?
4: Ja, genau. Wir haben uns einfach ausgetauscht und uns kennengelernt.
2: Ja, okay.
3: Jetzt, bevor wir, glaube ich, weitersprechen, ist, glaube ich, erstmal wichtig, was war denn das für ein Mann? Also, wie hat er sich ausgegeben? Als wen hat er sich ausgegeben? War es ein Army-Soldat oder wie kam die Beziehung dann hier zu Deutschland?
4: Er kam aus Rumänien, gebürtig, ist da groß geworden und hat mir da auch über seine Kindheit ein bisschen erzählt. Ist dann irgendwann hat studiert, ja genau, das war noch bei Tinder angegeben im Profil, hat studiert an einer Hochschule in der Ukraine und ist seit 15 Jahren in den USA. Er hat gesagt, da gibt's halt einfach mehr Möglichkeiten, ja, irgendwie sich zu entwickeln. Das hat für mich auch Sinn gemacht, wer in Rumänien groß wird, dass der vielleicht darauf aus ist, irgendwie das Land zu wechseln. Mhm. Dann war er also seit 15 Jahren in Texas und hat eine 6-jährige Tochter. Von der Mutter der Tochter ist er getrennt, die hat ihn halt mal betrogen. Das hat er aber alles nicht groß ausgeschlachtet, das hat er halt auf meine Nachfrage hin mal kurz erwähnt. Er ist selbstständiger Ingenieur und er hatte sich jetzt um einen großen Auftrag in Deutschland beworben, was eine Kooperation war von Hochtief und Batchel Corporation, was ein großes Bauunternehmen in den USA ist, hatte das die ersten Bewerbungen da online gemacht und war jetzt für die letzten drei Runden Interviewphasen in Deutschland.
3: Also alles rundum kann man sagen, es hat alles Sinn ergeben, es hat alles Sinn gemacht und es war zu keiner Zeit, wo du dir irgendwie dachtest, das ist irgendwie jetzt komisch.
4: Nö, überhaupt nicht. Wir haben auch so geschrieben, dass er gesagt hat, dass er halt in den letzten Jahren, gerade nach der Trennung von der Mutter, sich verstärkt auf seine Karriere konzentriert hat, dann aber festgestellt hat, dass ihm da doch was fehlt oder dass es letztlich nicht so das ist, was das Herz berührt oder braucht und dass er sich jetzt halt wieder dafür öffnen will, auch eine Beziehung zu haben und dass er sich dann in seinem Job ein bisschen zurücktreten will, beziehungsweise dass er jetzt eigentlich alles erreicht hat, was er dann braucht, diesen letzten Auftrag noch und dann will er sich einfach irgendwo niederlassen. Und da er als selbstständiger Ingenieur total flexibel ist, kann er sich auch super gut vorstellen, sich in Europa oder halt auch in Deutschland dann niederzulassen. Mhm. Die Idee war ja ich habe ja vieles nachgefragt. Wir waren ja total viel im Austausch, das ging ja immer den ganzen Tag über. Und ich habe jede einzelne Frage, die ich hatte oder wo mir was nicht verständlich war, habe ich nachgefragt und er hat keine einzelne Frage ausgelassen. Er hat mir jede Frage beantwortet, auch spontan und immer sinnhaft. Und das hat einem natürlich auch das Gefühl gegeben, der weicht mir nicht aus. In keiner Hinsicht weicht er mir aus oder weiß irgendwo was nicht zu sagen oder es kommen merkwürdige Antworten, wo man denkt, na, Das war ja nicht so. Ich habe ihn auch gefragt, wenn du jetzt hier in Deutschland bleibst und diesen Auftrag bekommst, wie lange geht es dann? Und er hat gesagt, so ungefähr 2 Jahre. Und ich habe gesagt, was passiert dann mit deiner Tochter? Und er hat gesagt, ja, die holt er dann. Wenn hier alles soweit geregelt ist und der Auftrag starten kann, dann holt er die halt. Hat ja auch Sinn gemacht, nicht das erste Kind, das im Ausland mit den Eltern zum Arbeiten ist.
3: Ja, absolut.
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2: Ja, und heute erzählen wir die Geschichte von Katrin aus Heilbronn. Sie ist ja Opfer von Love Scamming geworden, also dem Liebesbetrug. Und gerade, Katrin, haben wir ja schon geklärt, dass ihr euch über Tinder kennengelernt habt.
3: Ja, und jetzt wollen wir klären, wie es natürlich nach dem Kennenlernen weiterging.
4: Und der Kontakt hat dann nur übers Schreiben stattgefunden oder habt ihr auch per Skype dann telefoniert? Das geht ja auch, Internettelefonie dann quasi.
5: Ja, wir haben ziemlich schnell auch telefoniert, auch Videotelefonate gemacht.
4: Das heißt, aber das heißt dann, Bild und Person, genau, mit der du Video gechattet hast, er hat alles übereingestimmt.
5: Ja, hat alles übereingestimmt.
4: Ah, okay.
2: Ja, das wollte ich auch gerade fragen. Und wie habt ihr das gemacht? Also, das war ja, er war ja noch in Amerika, hat er gesagt, ne?
5: Nein, zu diesem Zeitpunkt war er ja schon in Deutschland.
2: Ah, okay. Mhm.
5: Genau, der war.
2: Hat er gesagt, zumindest.
5: Exakt.
2: Ja.
5: Ja. In der Geschichte war er in Deutschland, erst in Ulm und dann in Frankfurt und für die letzte Interviewrunde ist er nach Hannover.
2: Okay. Gab es denn dann irgendwie mal die Absicht von deiner Seite oder auch von seiner Seite eines persönlichen Treffens, weil Ulm ist ja jetzt nicht so weit weg von Stuttgart. Gab es da irgendwie von dir, sag mal, ja, Anstrebungen, das vielleicht mal zu fixieren?
5: Also als wir uns kennenlernten, war er bereits in Frankfurt. Mhm. Und natürlich haben wir über Treffen gesprochen. Seine Aussage war, dass er sich jetzt erstmal auf diese Interviews fokussieren und konzentrieren will, was ja auch Sinn gemacht hat und mich natürlich auch ein bisschen beeindruckt hat, wie fokussiert er da ist. Mhm. Ich habe dann zwischendurch immer gesagt, so komm, jetzt setze ich mich einfach ins Auto und fahre nach Frankfurt. Können wir uns einfach kurz in den Arm nehmen, dann fahre ich wieder. Das hat er jetzt auch nicht besonders stark zurückgewiesen. Aber die Aussage war, jetzt lass mich mal gerade irgendwie auf die Sachen konzentrieren und nach dem dritten Gespräch treffen wir uns. Selbst wenn das nichts wird, dann treffen wir uns kurz. Und es war ja kein langer Zeitraum, das war ja ein Zeitraum von, ich weiß nicht, 2 Wochen, also es war ja absehbar. Und da ich jetzt als Alleinerziehende auch nicht jeden Tag und regelmäßig Zeit habe, mich zu treffen, hat das für mich ja total gepasst.
4: Mhm. Wie hat denn dein Umfeld darauf reagiert? Ich meine, du hast wahrscheinlich denen davon erzählt, oder?
5: Ja gut, also Freunde, Familie, die gehen das ja mit, ja. Wenn du jetzt jemandem erzählst, ich habe jemanden kennengelernt und es ist total nett, dann gehen die das mit und sagen, mhm, ja, das freut mich für dich. Und es ging mir ja sehr, sehr gut in der Zeit. Also nicht überschwänglich gut, aber ich war einfach, der hat ja so alles in mir angesprochen, was mir gefallen hat und was mir gut getan hat, dass ich einfach total positiv drauf war in der ganzen Zeit. Ja, und der hat mich inspiriert. Ja, da kam wieder irgendwie, der hat mich auf neue Gedanken gebracht im Umgang mit anderen Menschen. Das war ja ein er hat sich ja sehr nett gegeben und er hatte eine sehr ruhige Art und eine sehr schöne Art, übers Leben und über Menschen zu denken und mit ihnen umzugehen. Und das hat mich inspiriert und gesagt, ja, das mache ich jetzt auch mal wieder mehr den anderen Menschen zuhören und so. Und habe ihm dann gesagt, wow, du machst richtig was mit mir, ja. Habe ihm auch für seine Interviewrunden dann zur Motivation Sachen vorbereitet, ja. Ich habe da so eine, für die letzte Runde habe ich gedacht, Mensch, wie kannst du den ein bisschen pushen oder motivieren und habe ihm so eine Playmobil-Situation nachgebaut, wie er halt einen Vortrag hält und andere ihn an den Tischen zuhören, also so eine Interviewsituation und im Hintergrund war so ein Banner, go for it, Michael. Und dann dachte ich, wow, Mensch, sowas hast du schon lange nicht mehr für jemand gemacht. Also das war einfach eine total nette Zeit für mich. Und da haben sich mein Umfeld natürlich einfach für mich
4: mitgefreut.
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2: Ja, heute geht es bei Inside LKA um die perfideste Art, mit den Gefühlen von Menschen zu spielen. Es geht um Liebesbetrug, auch Love Scamming genannt. Heute bei uns zu Gast ist Katrin aus Heilbronn. Sie erzählt uns ihre Geschichte, wie sie sich in Michael verliebt hat. Michael, der eigentlich nur eines wollte, ihr Geld.
3: Ja, und gerade Katrin haben wir ja besprochen, wie ihr euch kennengelernt habt. Es war ja nahezu perfekt, kann man sagen. Du hast es ja dann deinen Freunden auch erzählt.
4: Aber gab es da nicht, also ich meine, du wirst denen ja auch die Geschichte dieses Kennenlernens erzählt haben und das, was er dir so erzählt hat. Gab es da nicht einen, der gesagt hat oder eine, kommt mir ein bisschen Spanisch vor oder waren die alle so auch, also so in Freude, dass sie das nicht gemerkt haben?
5: Also die Geschichte entwickelte sich ja so, dass ich irgendwann das Gefühl bekam, dass er vielleicht mehr Geld besitzt als üblich. Das hat er nie gesagt und nicht nach außen getragen, aber manchmal hat er so Sachen gesagt, wo man es in den Zeilen lesen konnte. Sich reindenken konnte. Zum Beispiel hat er gesagt, dass er ein Ritual hat, dass er vor seinen Geschäftsreisen immer in ein katholisches Waisenhaus spenden geht, wo ich natürlich dachte, okay, da spendet er vielleicht nicht nur 1.500 Euro. Interessant. Ich habe es also stehen lassen, aber irgendwann dachte man, okay, vielleicht hat er auch mehr Geld. Und da war natürlich dann schon fürs Umfeld irgendwie, aha, okay. Aber ich dachte, hey, was soll's, irgendwie, Menschen sind unterschiedlich, wird man dann, und der eine hat Geld, der andere hat nicht Geld, mich hat es nicht beeindruckt, aber das war für mich kein Grund, das jetzt abzubrechen. Man war ja auch in dem Kennenlernstatus und es war ja klar, jetzt schauen wir mal, das war ja so dieser Status, jetzt schauen wir mal und wenn wir uns sehen und gucken wir mal, wie sich das alles entwickelt. Aber in diesem Status, wo man sich den anderen einfach nur anschaut, gibt es ja keinen Grund, es sei denn, jemand ist arg unfair oder irgendwas stimmt gar nicht, das jetzt zu beenden. Man schaut einfach neugierig weiter.
4: Und wann war der Zeitpunkt, wo sozusagen das erste Mal auch tatsächlich Geld ins Spiel gekommen ist? Also, weil du hattest uns im Vorgespräch gesagt, er selbst hat dich ja nie selbst nach Geld gefragt, sondern das war ja eher dann so eine, ich nenne es jetzt mal freiwillige Leistung. Wann ist es zu diesem Zeitpunkt gekommen?
5: Ja, er hatte dann die drei Interviewrunden alle geschafft. Und,
2: also mit Interviewrunden meinst du Bewerbungsgespräche dann?
5: Exakt.
2: Ja, okay.
5: Genau, und das letzte hatte er dann auch geschafft. Und wir haben uns beide sehr gefreut. Wir haben das ja immer so ein bisschen, ich habe das ja alles quasi begleitet und ihn ein bisschen motiviert und wusste, wann er da ist zu den Gesprächen und so. Und habe mich natürlich gefreut. Und dann hat er mir halt die Rahmenbedingungen des Vertrags genannt und hat gesagt, dass er am Ende des Projekts 5,2 Millionen US-Dollar dafür bekommen würde. Die Hälfte des Geldes bekommt er in 2 Wochen und den Rest plus Auslagenerstattung am Ende des Projekts. Und dass es zwischendurch aber auch noch die Möglichkeit gäbe, dass sie ihn bei Unzufriedenheit natürlich den Auftrag wieder wegnehmen können. Jetzt müsse er aber, um diesen Auftrag zu starten, bräuchte er noch Maschinen. Dafür müsste er jetzt in die Türkei. Das hat sich mir nicht so ganz erschlossen in dem Moment. Aber egal, war an dem Zeitpunkt egal, so dachte ich, ja, das klären wir dann nochmal. Ja, ich habe auch immer ein paar Fragen gestellt, aber dann musste ja auch alles schnell gehen. Er ist dann direkt am nächsten Tag in die Türkei geflogen, laut Geschichte, und hat sich dort um Maschinenkäufe bemüht.
4: Um welche Maschinen ging's da? Kann man das, also einfach, er hat einfach Maschinen gesagt.
5: Baumaschinen. Also er hatte mir, nachdem er den Auftrag dann gänzlich gewonnen hat, die näheren Details genannt und hat gesagt, es geht um ein Projekt im Straßenbau in verschiedenen Städten in Deutschland und, genau. Da müsste er jetzt Maschinen beschaffen und das macht er in der Türkei. Das habe ich natürlich immer alles gegoogelt. Warum kauft man Maschinen in der Türkei oder, und habe versucht, an Informationen zu kommen, kam nicht so letztlich an stichhaltige Sachen, aber habe zum Beispiel sowas gesehen wie, ja, die Türkei ist im Export von Maschinen ganz oben, ja, oder es macht den größten Punkt des Wirtschaftssektors aus und so weiter.
2: Also es war wieder eine runde Geschichte.
5: Ja, ein paar Fragen blieben offen, aber im Kopf hatte man ja, das kann man ja mal klären.
4: Für den Laien, sage ich mal, ist wahrscheinlich eine runde Geschichte gewesen. Also wir kennen uns ja alle in den...
2: Zumal, man muss ja auch dazu sagen, zu dem Zeitpunkt war ja schon gewisses Vertrauen zwischen euch da. es war jetzt ja nicht so, dass du sagst, nee, da war ich jetzt noch ein bisschen auf, na,
6: Distanz,
2: irgendwie, ja. Genau, ist mir irgendwie noch nicht so ganz rund, der Typ, sondern es war ja ein gewisses Grundvertrauen da.
5: Ja, wir hatten ja auch schon unheimlich viel Kontakt, ja. Das ging ja dann schon doch auch immer den ganzen Tag lang, ja. Also, dass man vom guten Morgen bis zur guten Nacht waren wir ja den ganzen Tag miteinander im Kontakt. Aber auch nie so viel, dass man dachte, boah, jetzt, das wird mir jetzt auch irgendwie zu viel, so viel kann ich gar nicht antworten, sondern es hatte immer so eine angenehme, es war immer so ein angenehmes Hintergrundrauschen, ja, dass wir den Kontakt hatten. Und das hatte auch immer so eine Verlässlichkeit. Also man wusste beim Gute Nacht sagen schon, und das ziemlich schnell, der wird dir auch morgen wieder guten Morgen sagen. Mhm. Und das war ja schon sehr...
4: Also er hat dir ein gutes Gefühl
5: sehr
4: gegeben.
5: Sehr angenehm, ja. Der hat mir einfach ein gutes Gefühl gegeben. Und auch wenn man sich jetzt erst 3 Wochen kannte, kann man ja jetzt nicht davon sprechen, ich vertraue dem wie, weiß ich nicht, ja, wie ein Familienmitglied.
2: Nein, aber ich
5: meine... Es gab so aber keinen Grund, ihm zu misstrauen.
2: Ja,
5: so
2: ja,
5: rum,
2: so
5: ja,
2: meinte ich's, ja.
5: Wird ein Schuh draus.
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1: Ja, wir sind zurück, die Talknacht mit Inside LKA, heute mit dem Thema Love Scamming. Es ist ausnahmsweise kein Ermittler heute vom Landeskriminalamt Baden-Württemberg bei uns, sondern eine Hörerin, Katrin aus Heilbronn. Sie erzählt uns ihre Geschichte, wie sie sich in eine Person verliebt hat, die es so überhaupt nicht gibt.
2: Ja, Katrin, gerade haben wir ja über euer Kennenlernen gesprochen und dann hat er dir eine Geschichte aufgetischt und zack, plötzlich ging es ums Geld.
3: Genau, und dann, also er hat dir gesagt, er ist in der Türkei, Baumaschinen, wie ging es dann weiter?
4: Er sagte dann ziemlich schnell, huch, ich habe keinen Zugang mehr auf meinen Account. Nein, huch hat er gar nicht gesagt, weil er war ja immer insgesamt sehr unaufgeregt. Er käme jetzt nicht mehr auf seinen Bankaccount. Das hat mich überhaupt nicht gewundert, weil auch ich im Ausland, das wusste er aber nicht, schon mal bestohlen wurde und alleine im Ausland stand, ohne Dokumente, ohne Geld. Und ich weiß, wie das dann mit der Bank im heimischen Land läuft. Katastrophe. Ja, egal wie viel Geld man auf dem Konto hat, du wirst da stehen im Ausland ohne Penny. Und das ist da kam es irgendwie zu Problemen. Okay. Und dann, da war ich kurz wachsam, ne, und hab gedacht so, aha. Aber das erübrigte sich sofort, weil er gesagt hat, könntest du von meinem Konto Geld überweisen. Da war natürlich alles irgendwie gebannt, so, da war jeglicher Zweifel wieder weg. Ach so, ja, der will ja nichts. Also okay, ja, natürlich mache ich das, helfe ich doch, klar. Dann hat er mir ganz vertrauensvoll seine Login-Daten gegeben von der Bank. Und die Bank habe ich auch noch gegoogelt. Gibt es diese Bank? Ja, gab es. Okay, alles klar. Dann bin ich seinem Link gefolgt auf die Bank und habe mich da eingeloggt und war dann auf seinem Konto, habe da gesehen, dass da 1,7 Millionen US-Dollar liegen. Das hatte mich ja jetzt schon gar nicht mehr gewundert, weil ich dachte, ach guck, ja, habe ich mir schon gedacht, dass der ein bisschen Geld hat. Aber ich sag mal, das war sein Business-Account und auf Geschäftskonten habe ich gedacht, gibt's ja auch immer viel Bewegung. Da liegen jetzt 1,7 Millionen, aber ja, auf Geschäftskonten geht's auch schon mal irgendwie in großen Beträgen hin und her und genau.
2: Aber war das dann tatsächlich ein richtiges Bankkonto, also eine richtige, wenn ich jetzt zum Beispiel www.sparkasse.de logge ich mich ein und ist durch. War das tatsächlich eine richtige Seite oder war das so ein gefaktes Ding? Gab's dieses Konto wirklich?
4: Das habe ich erst hinterher rausgefunden, indem ich mich hinterher ein bisschen noch damit beschäftigt habe und ein paar Sachen nachgegoogelt habe und so weiter, habe ich gesehen, dass die Seite, die er mir geschickt hat, eine ganz andere URL hat als die Originalseite der Bank.
2: Also war so ein selbstgebautes Ding, womit man sich dann quasi mit irgendeiner Fake-Login anmeldet und dann irgendein gefaktes Konto dann sieht schlussendlich.
4: Das Interessante ist aber, dass in dem ganzen Verlauf, also dieser Mensch war ja derart unaufgeregt, also er wurde ja auch an keiner Stelle nervös oder hat insistiert oder auch bei dieser Sache zum Beispiel hat er mir einfach nur, er hat nicht gesagt, folge unbedingt diesem Link, ne, weil ich hätte ja auch einfach über die normale URL reingehen können. Mhm. Er hat nicht gesagt, folge unbedingt diesem Link, sondern er hat es mir nur so hingespielt. Und ich bin dann ja erstmal im Internet über, habe ich die Bank ja gesucht und habe gesehen, dass es die Bank gibt. Und dann bin ich vermutlich doch über seinen Link gegangen, um direkt auf die richtige Seite zu gehen. Aber ich weiß sicher, dass ich, habe ja dann mehrere Überweisungen gemacht, dass ich teilweise dann auch über die normale Uhr, also übers Internet einfach reingegangen bin. Ich habe nicht bei jeder Überweisung seinen Link angeklickt aus dem Chat. Aber ich glaube, das war bei meiner Suche im Internet, bei meinen Verläufen schon so vorgegeben, dass ja, sobald ich Skybank eingegeben habe, exakt diese URL von ihm halt einfach kam. Also da denke ich jetzt, wow, es gab so viele Stellen, an denen es hätte schief gehen können.
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1: Heute geht es bei uns um Love Scamming und die Geschichte von Katrin aus Heilbronn. Sie verliebte sich über eine Dating-Plattform in Michael. Vorhin haben wir die Geschichte gehört, dass er wegen der Arbeit für Baumaschinen in die Türkei muss. Plötzlich ging sein Bankkonto nicht mehr und er hat dich gebeten, die Überweisungen für die Baumaschinen zu tätigen.
2: Ja, und er gab dir dann seine Login-Daten für sein Online-Banking und du hast gesagt, es hätte so viel schief gehen können.
1: Aber es ist nicht schief gegangen, zumindest zu dem Zeitpunkt dann noch nicht schiefgegangen. Okay,
3: da sieht man aber auch die sind mal Risiken eingegangen, ja, und das macht natürlich auch Vertrauen, wenn man sieht, so, oh, die sind da nicht hinterher oder so.
4: Das haben wir ja schon in der vorigen Folge auch besprochen, dass die ja unheimlich, also egal bei welcher Masche, ob es Schockanruf, Enkeltrick, die sind ja super organisiert, ja, super professionell. Und das sieht man jetzt an deinem Fall nochmal ganz, ganz explizit, dass da Profis am Werk sind.
1: Okay, also dann hat er gesagt, tätige für mich bitte diese Überweisung, ich kann es gerade nicht machen, mein Konto hier ist gesperrt, ich komme nicht rein. Du hast dich eingeloggt und hast für ihn dann Überweisungen getätigt. Wohin gingen diese Überweisungen denn und über welchen Betrag sprechen wir da dann?
3: Die Überweisungen gingen immer an türkische Konten und türkische Namen. Er war ja in der Türkei und er sprach ja immer davon, auf einem Industry Market zu sein, worunter ich mir auch eigentlich nichts vorstellen konnte und habe mir immer vorgestellt, wie er über einen Bazar geht, wo Maschinen angeboten werden. Ich habe das auch nicht googeln können, ich habe das auch nicht verstanden. War so ein Punkt für mich, wo ich dachte, das muss er auch hinterher nochmal abklären. Ja, also warum muss der in die Türkei, um Maschinen für einen Auftrag von hoch tief zu organisieren? Warum kriegt er erst in 2 Wochen Geld und muss dafür in Vorleistung treten? Was macht er auf diesem Industry Market? Das war schon irgendwie komisch, aber ich dachte, gut, das muss man noch klären, ja. Und dann ging das Geld an türkische Konten und es waren Beträge von, weiß nicht, um die 60.000 Euro. Mhm.
1: Wie hast du dich denn gefühlt, als du diese Überweisungen getätigt hast? Dachte man sich da, boah, krass, was mache ich hier für 40.000?
3: Nein, überhaupt nicht. Das hat das Gefühl zwischen uns natürlich und die Verbindung total gestärkt, weil es war so, boah, krass, wir sind so ein Team. Mhm. Ja, ich helfe dem jetzt, der ist in einer extremen Notsituation in dem Ausland. Der fragt mich, ich darf über seine Konten das machen. Ich sehe, wie viel Geld er hat. Edel wie ich bin, sage ich da auch gar nichts zu. Es geht mich ja auch nichts an. Ich habe die Überweisungen gemacht und mich dann auch immer brav wieder ausgeloggt. Habe auch diesen Betrag, den ich da ja gesehen habe, der da liegt, auf den Konten gar nicht angesprochen. Dass wir das so zusammen gemacht haben, das hat mich total beeindruckt, ja. Auch weil das so gut lief. Er hat mir die Angaben genannt. Wir hatten innerhalb von 5 Minuten gemeinsam diese Überweisung durch, ja. Ich habe die Daten eingegeben, ich habe ihm kurz das fotografiert. Schau mal, kontrollier es mal kurz ab. Dann bin ich auf okay gegangen und dann musste ich immer noch so einen Code eingeben, um das letztlich nochmal zu bestätigen, die Überweisung. Und dieser Code ging immer an ihn, an seine E-Mail-Adresse. Er hat mir den dann irgendwie geschickt, ich habe den eingegeben und dann kam so ein grünes Fenster, ja, dass die Überweisung getätigt war und das haben wir irgendwann so innerhalb von 5 Minuten durchgerockt und es war voll das coole Gefühl, ja, was wir für ein Team sind und dass er mir vertraut und dass ich ihm auch zeigen kann, dass ich so vertrauenswürdig bin. Ja, das war toll, ne? Das hat nochmal irgendwie was, ja, vertieft zwischen uns.
1: Das glaube ich.
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2: Love Scamming, der Liebesbetrug, darum geht es heute und die Geschichte von Katrin aus Heilbronn. Sie hätte fast ihr erspartes Geld für einen Liebesbetrüger geopfert. Gerade haben wir ja gehört, wie Michael ihr erstmal vorgegaukelt hat, dass er genügend Geld hat. Er hat ihr nämlich seine gefakten Online-Banking-Login-Daten gegeben, weil er in der Türkei, wo er Baumaschinen kaufen musste, Probleme hatte, sich einzuloggen.
3: Ja, und daraufhin hat Katrin mehrere Überweisungen im Wert von mehreren 10.000 Euro für Michael getätigt. Wohlgemerkt in Anführungszeichen von seinem Geld in diesem gefälschten Banking-Account.
4: Gab es denn dann den Zeitpunkt, also als wo er dann auch gesagt hat, okay, super, dass du mir das Geld überweist, jetzt ist alles gut, oder wie ging es dann weiter? Weil letztendlich

0: klappt. Und am Nachmittag, und das war dann ja die letzte Zahlung, ging es ja darum, dass er die Sachen jetzt, er hatte dann alle Maschinen zusammen und hat gesagt, jetzt sucht er einen Truckdriver, der mit dem er die Maschinen zum Hafen bringt.
1: Also da war es schon mehr oder weniger in der Geschichte klar, er hat die Maschinen kaufen können.
0: Er hat die Maschinen jetzt alle gekauft, genau, das haben wir
1: von dem Geld, was du überwiesen hast.
0: Ja, genau.
1: Ja, okay.
0: Mhm. Und dann, genau, hat er einen Truckdriver gesucht, der ihm die Sachen jetzt zum Hafen fahren. Hat einen gefunden, ist da hingefahren und hat dann mir schon geschrieben, aber nur in leisem Ton. Boah, der ist ein bisschen anstrengend. Der nervt ein bisschen. Naja, dann war er letztlich am Hafen und hat dann zu mir gesagt, okay, pass auf, der Truckdriver bekommt 7.000 Euro, die Schiffscompany bekommt 32.000, macht zusammen 39.000, mach bitte die Überweisung. Klar, auch da hat man sich gefragt, was hat jetzt der Truckdriver mit der Schiffscompany zu tun? Warum ist das jetzt so ein gemeinsames Ding? Habe ich alles nicht unbedingt verstanden. Aber ja, man muss echt sagen, zu dem Zeitpunkt waren jetzt Fragen nicht mehr so, dass sie irgendwie mich ins Wanken gebracht hätten. Das war alles so unter, keine Ahnung.
2: Ja,
0: wird schon irgendwie, keine Ahnung.
1: Wer weiß, wie das in der Türkei
0: läuft.
1: Wer weiß, wie
0: das da irgendwie läuft oder so. Und dann habe ich die Überweisung gemacht und dann war es am Ende halt nicht mehr grün und auch nicht mehr Suspect-Login, sondern ich war rausgeflogen. Der Account war gesperrt, als ich das letzte Häkchen zur Überweisung drücken wollte. Huch. Ja, er war in einer ziemlich blöden Situation gerade, weil er war am Hafen. Die Maschinen wurden schon dahin gebracht. Der Truckdriver war recht nervig, ist ihm da ziemlich auf die Pelle gerückt. Und die Überweisung ging gerade nicht. Dann hat er gesagt, chatte bitte mit der Bank. Chatte mit der Bank, da gibt's so ein Chatfenster. Da war so ein Chatbot. Da habe ich mit dem Chatbot geschrieben, ne? Und der war auch super, der Bot, ja. Hab gesagt, bin in der Türkei, will Überweisungen machen, klappt gerade nicht, bitte, es eilt. Und dann haben die mir geschrieben, aber ich sehe, sie loggen sich aus Deutschland ein. Und ich dachte, oh, ja, klar, die kriegen das mit, ja. Also das war alles total realistisch. Und hab das irgendwie, und parallel haben wir immer geschrieben, ja, und hab das dann mit der Bank irgendwie gemacht. Die haben letzten Endes da, der Bot hat dann gesagt, so, es tut mir leid, sie haben da verschiedene Keys am Ende eingegeben oder so, oder das ist jetzt gesperrt, sie müssten sich persönlich nochmal irgendwie da verifizieren hier bei der Bank. Huch! So, jetzt war klar, dieser Mann steht da am Hafen, der Truckdriver geht ihm auf die Nerven, will sein Geld haben. Die Bank macht's gerade nicht mehr. Und er hatte sich aber auch noch bemüht, ne? Er hatte, während ich mit der Bank gechattet hatte, hat er angerufen, die Hotline von der Bank zu erreichen und so, dauerte eine Weile, so wie wir es kennen, und dann hatte er sie und die konnten ihm auch nicht weiterhelfen. Aber das korrespondierte ja mit den Erfahrungen, die ich damals im Ausland gemacht hatte. Weiß ich auch, braucht man nicht drüber reden, Bank kann einem nicht helfen. Und dann habe ich gedacht, okay, 39.000 habe ich nicht. Kenne ich irgendjemand, der 39.000 hat?
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4: Ich bin Uli Reitinger. Nach dem Anschlag am Rande des Christopher Street Days in Berlin hat sich Innenminister Dobrindt für einen verschärften Umgang mit sogenannten extremistischen Gefährdern ausgesprochen. So forderte er im ZDF-Heute-Journal eine Änderung beim Jugendstrafrecht.
5: Ich bin sehr dafür, dass wir uns darüber unterhalten in der Politik, ob wir nicht bei Gefährdern das Jugendstrafrecht einfach nicht mehr anwendbar machen, dass wir bei Gefährdern die Fußfessel zur obligatorischen Regel machen und dass wir dafür sorgen, dass Gefährder auch in Präventivhaft genommen werden können, damit mehr Sicherheit entsteht.
4: Das Bundeskriminalamt betrachtet laut einem Bericht des Redaktionsnetzwerks Deutschland derzeit 410 Menschen als islamistische Gefährder. Dazu kommen noch 65 Gefährder im Bereich Rechtsextremismus und 17 im Bereich Linksextremismus. 2 Tage nach dem Terroranschlag am Rande des CSD in Berlin haben am Abend am Brandenburger Tor erneut hunderte Menschen der Opfer gedacht. Zahlreiche Trauernde legten dort Blumen nieder. Bei dem Anschlag war eine polnische Mutter getötet worden. 29 Menschen wurden verletzt, befinden sich inzwischen aber nicht mehr in kritischem Zustand. Bundeskanzler und CDU-Parteichef Merz tauscht das Personal in mehreren Ämtern in der Regierung, der Partei und der Fraktion aus. Die neuen Kabinettsmitglieder sollen morgen ihre Ernennungsurkunden von Bundespräsident Steinmeier erhalten.
6: Die Vereidigung der neuen Minister ist für die erste Sitzungswoche

0: des Bundestags nach der Sommerpause vorgesehen, also im September. Der Kanzler selbst meint, es ist rechtlich unproblematisch. Außerdem hält er es aus Kostengründen für gerechtfertigt. Betroffen sind Carsten Linnemann als neuer Gesundheitsminister, Nina Wagen wechselt als Chefin ins Kanzleramt und Steffen Bilger ist als neuer Verkehrsminister vorgesehen. Kritik kommt vom früheren Chefjuristen des Bundespräsidialamts Pieper. Die Amtsgeschäfte ohne Vereidigung zu übernehmen, hält er für verfassungsrechtlich unsauber. David Riemer, Nachrichtenredaktion.
1: Vor Beginn einer neuen Hitzewelle in Frankreich versucht die Feuerwehr, die an der Atlantikküste wütenden Waldbrände weiter einzudämmen. 2500 Feuerwehrleute, 18 Löschflugzeuge und 1500 Soldaten sind im Einsatz. Aus Deutschland kamen am Nachmittag zwei Transporthubschrauber und ein Transportflugzeug mit Material in der Krisenregion an.
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3: A81 Singen Richtung Stuttgart. Zwischen Ehningen und Böblingen-Ost, da ist die Richtungsfahrbahn gesperrt und zwar wegen eines Schwertransports. Ortskundige Autofahrer werden gebeten, das Gebiet weiträumig zu umfahren. 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
2: Heute bei uns ist Katrin aus Heilbronn. Sie wurde Opfer von Love Scamming, also dem Liebesbetrug. Im Internet, da hat sie Michael kennengelernt. Michael ist Ingenieur und kommt aus Texas. Er war dann, um sich für ein Bauprojekt zu bewerben, hier bei uns in Deutschland. Und so haben sich die beiden dann über Tinder kennengelernt. Für Katrin war es der Beginn einer wunderbaren Liebesgeschichte. Und für Michael der Beginn der großen Täuschung. Nach seinem Aufenthalt in Deutschland musste er, um Baumaschinen für das Projekt zu kaufen, in die Türkei. Über seinen gefälschten Bankaccount mit mehreren Millionen Dollar drauf hat er das Vertrauen von Katrin gewonnen.
3: Sie sollte nämlich für ihn überwachen.